0: Der Ukraine vorgesehen. Finanziert werden soll ein Teil der Mehrausgaben unter anderem durch höhere Steuern auf Tabak, Alkohol, Sekt und eine neue Plastikabgabe. Ab 2028 drohen allerdings Milliardenlücken im Haushalt. Aus Berlin, David Riemer.
1: Die SPD-Bundestagsfraktion fordert nach dem weiteren Abrutschen deutscher Schülerinnen und Schüler beim PISA-Test ein Krisentreffen auf Bundesebene. Nach diesen Ergebnissen könne man nicht einfach zur Tagesordnung übergehen, sagte Fraktionsvizechefin Dagmar Schmidt der dpa. Bundesbildungsministerin Prien müsse jetzt die Initiative ergreifen. Deutschland brauche einen Bildungsgipfel von Bund, Ländern und Kommunen, so Schmidt. In Oslo wird heute der norwegische König Harald beigesetzt. Es werden Gäste aus verschiedenen europäischen Königshäusern und aus der Politik erwartet. Harald war Ende August im Alter von 89 Jahren gestorben.
2: Der norwegische König war im Volk sehr beliebt. Deshalb rechnet man damit, dass bis zu 200.000 Menschen in die Osloer Innenstadt strömen werden. Das gesamte Zentrum ist abgesperrt und die Polizei spricht von einem der größten Einsätze ihrer Geschichte. Um 12 Uhr wird der Sarg des Königs in einer Prozession vom Schloss bis zur Domkirche gebracht, wo mit einem Gottesdienst Abschied von ihm genommen wird. Beigesetzt wird er im Mausoleum in der Akershus Festung. Erst dann werden die Fahnen wieder voll gehisst und der neue König Håkon gefeiert. Aus Oslo, Sigrid Harms.
1: Zum Fußball. Ein hart erkämpfter Sieg, aber auch Sorgen beim BVB. Borussia Dortmund ist mit einem Erfolg gegen den FC Villarreal in die Champions League gestartet. Überschattet wurde das 3:2 allerdings von gesundheitlichen Problemen bei Konstantinos Karezas. Der griechische Neuzugang musste mit Kreislaufproblemen schon in der ersten Hälfte mit einer Trage vom Platz gebracht werden.
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4: Der Mittwoch beendet erstmal die große Hitze. Temperaturen bleiben dann meist unter 20 Grad. Vereinzelt gibt's auch noch Regenschauer über den Mittwoch. Am Donnerstag dann wieder Sonnenschein, allerdings auch knapp unter 20 Grad. Und auch in den Nächten wird's deutlich kühler bei 7 bis 8 Grad.
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6: Die A7, Ulm Richtung Füssenreute, zwischen Kreuz Ulm-Elchingen und Nersingen. Bauarbeiten, der linke Fahrstreifen ist bis heute 6 Uhr gesperrt. Die A8, München Richtung Stuttgart, zwischen Adelsried und Susmarshausen. Markierungsarbeiten, der mittlere und der rechte Fahrstreifen sind gesperrt. 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

0: 3 Uhr.
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2: Ich bin Katrin Müller. Im Zollkonflikt zwischen den USA und Kanada geht es Schlag auf Schlag weiter. Nach den jüngsten Zöllen aus Ottawa kommt prompt eine Antwort aus Washington. Die Trump-Regierung kündigte Einfuhrverbote für bestimmte Produkte aus dem Nachbarland an. 3 Tage nach dem haushohen Sieg der AfD über die regierende CDU in Sachsen-Anhalt treffen die Chefs der beiden Parteien im Bundestag aufeinander. Die AfD-Partei und Fraktionsvorsitzende Weidel eröffnet heute als Oppositionsführerin die Generaldebatte in der Haushaltswoche. Anschließend redet Bundeskanzler und CDU-Chef Merz. Gestern hatte bereits Finanzminister Klingbeil seine Pläne für das kommende Jahr verteidigt.
3: Kanzler Merz und Finanzminister Klingbeil sind in der Haushaltsdebatte von der Opposition scharf kritisiert worden. Sie warf der Regierung Rechentricks und

0: weitermachen. NRW-Innenminister Reul sagte, im Moment spreche alles für einen Einzeltäter. Festgenommen wurde der 48-Jährige bei Aachen, nachdem er einer Polizistin verdächtig aufgefallen war.
1: Als die Polizei den Mann schnappte, hatte er weitere Sprengmittel dabei. Auch in einem Zelt im Unterholz fanden die Beamten Sprengladungen. NRW-Innenminister Reul sagt deshalb ziemlich deutlich, der war immer noch unterwegs und wollte weitermachen. Dieses Spiel ist beendet worden. Die Ermittler prüfen trotzdem weiter, ob noch jemand beteiligt war. Zoe Tassovali, Nachrichtenredaktion.
0: Zum Sport. Borussia Dortmund hat zum Auftakt der Ligaphase der Fußball Champions League mit viel Mühe gewonnen. Gegen den spanischen Erstligisten FC Villarreal siegte der BVB mit 3:2. Und Deutschlands Basketballerinnen haben erstmals in ihrer Geschichte das Viertelfinale bei der WM erreicht. Das Team besiegte Außenseiter Südkorea bei dem Heimturnier in Berlin ungefährdet mit 94:56.
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3: Der Mittwoch beendet erstmal die große Hitze. Temperaturen bleiben dann meist unter 20 Grad. Vereinzelt gibt's auch noch Regenschauer über den Mittwoch. Am Donnerstag dann wieder Sonnenschein, allerdings auch knapp unter 20 Grad. Und auch in den Nächten wird's deutlich kühler bei 7 bis 8 Grad.
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5: Die A8 Richtung Stuttgart zwischen Adelsried und Zusmarshausen Markierungsarbeiten. Der mittlere und der rechte Fahrstreifen sind gesperrt. 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
2: Ich bin Katrin Müller. In der Haushaltswoche im Bundestag steht heute Vormittag der Etat des Kanzleramts auf der Tagesordnung. Die Debatte wird von der Opposition traditionell für eine Abrechnung mit der Politik der Regierung insgesamt genutzt.
3: Finanzminister Klingbeil plant fürs kommende Jahr Ausgaben von über 555 Milliarden Euro. Gleichzeitig soll die Neuverschuldung deutlich steigen. Insgesamt sind mehr als 200 Milliarden Euro neue Schulden vorgesehen. Ein großer Teil des Geldes soll in die Verteidigung fließen. Mehrere Milliarden Euro sind auch für die Unterstützung der Ukraine vorgesehen. Finanziert werden soll ein Teil der Mehrausgaben unter anderem durch höhere Steuern auf Tabak, Alkohol, Sekt und eine neue Plastikabgabe. Ab 2028 drohen allerdings Milliardenlücken im Haushalt. Aus Berlin, David Riemer.
2: Im Zollkonflikt zwischen den USA und Kanada geht es Schlag auf Schlag weiter. Nach den jüngsten Zöllen aus Ottawa kommt prompt eine Antwort aus Washington. Die Trump-Regierung kündigte Einfuhrverbote für bestimmte Produkte aus dem Nachbarland an. In Oslo wird heute der norwegische König Harald beigesetzt. Es werden Gäste aus verschiedenen europäischen Königshäusern und aus der Politik erwartet. Harald war Ende August im Alter von 89 Jahren gestorben.
4: Der norwegische König war im Volk sehr beliebt. Deshalb rechnet man damit, dass bis zu 200.000 Menschen in die Osloer Innenstadt strömen werden. Das gesamte Zentrum ist abgesperrt und die Polizei spricht von einem der größten Einsätze ihrer Geschichte. Um 12 Uhr wird der Sarg des Königs in einer Prozession vom Schloss bis zur Domkirche gebracht, wo mit einem Gottesdienst Abschied von ihm genommen wird. Beigesetzt wird er im Mausoleum in der Akershus-Festung. Aus Oslo,

0: der WM erreicht. Das Team besiegte Außenseiter Südkorea bei dem Heimturnier in Berlin ungefährdet mit 94:56 und trifft am Donnerstag auf Europameister Belgien.
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2: Der Mittwoch beendet erstmal die große Hitze. Temperaturen bleiben dann meist unter 20 Grad. Vereinzelt gibt's auch noch Regenschauer über den Mittwoch. Am Donnerstag dann wieder Sonnenschein, allerdings auch knapp unter 20 Grad. Und auch in den Nächten wird's deutlich kühler bei 7 bis 8 Grad.
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4: Die A8 Richtung Stuttgart zwischen Adelsried und Zusmarshausen. Markierungsarbeiten, mittlerer und rechter Fahrstreifen gesperrt. 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

0: 5 Uhr.
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2: Ich bin Katrin Müller. Im Zollkonflikt zwischen den USA und Kanada geht es Schlag auf Schlag weiter. Nach den jüngsten Zöllen aus Ottawa kommt prompt eine Antwort aus Washington. Die Trump-Regierung kündigte Einfuhrverbote für bestimmte Produkte aus dem Nachbarland an. 3 Tage nach dem haushohen Sieg der AfD über die regierende CDU in Sachsen-Anhalt treffen die Chefs der beiden Parteien im Bundestag aufeinander. Die AfD-Partei und Fraktionsvorsitzende Weidel eröffnet heute als Oppositionsführerin die Generaldebatte in der Haushaltswoche. Anschließend redet Bundeskanzler und CDU-Chef Merz. Gestern hatte bereits Finanzminister Klingbeil seine Pläne für das kommende Jahr verteidigt.
3: Kanzler Merz und Finanzminister Klingbeil sind in der Haushaltsdebatte von der Opposition scharf kritisiert worden. Sie warf der Regierung Rechentricks und rekordverdächtiges Chaos vor. Klingbeil hielt dagegen. Die Koalition habe schmerzhafte Kompromisse machen und bei Finanzhilfen und Subventionen kürzen müssen. Nur so entstünden Spielräume für Investitionen in die Zukunft. Die AfD kritisierte vor allem die hohe

0: dabei. Auch in einem Zelt im Unterholz fanden die Beamten Sprengladungen. NRW-Innenminister Röll sagt deshalb ziemlich deutlich, der war immer noch unterwegs und wollte weitermachen. Dieses Spiel ist beendet worden. Die Ermittler prüfen trotzdem weiter, ob noch jemand beteiligt war. Zoe Tassovali, Nachrichtenredaktion.
1: Zum Sport. Borussia Dortmund hat zum Auftakt der Ligaphase der Fußball Champions League mit viel Mühe gewonnen. Gegen den spanischen Erstligisten FC Villarreal siegte der BVB mit 3:2. Und Deutschlands Basketballerinnen haben erstmals in ihrer Geschichte das Viertelfinale bei der WM erreicht. Das Team besiegte Außenseiter Südkorea bei dem Heimturnier in Berlin ungefährdet mit 94:56.
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1: Wunderschönen guten Morgen, es geht rein ins Bergfest. Heute ist Mittwoch in den Donaudreff im Nachrichtenstudios. Paolo Percocco.
2: Guten Morgen, buongiorno, hello.
1: Buongiorno, nach zwei Tagen Einsatz beim Möbel-Inhofer beim Donaudreff im Möbel-Tornado. Auch wieder im Studio, Easy 1000.
3: Entschuldigung, guten Morgen, hi.
1: Geht schon los. Das haben wir vermisst die letzten zwei Tage.
3: Ja, ich sag's euch, also es geht ja, wenn man immer in der Frühschicht ist und da so einen Rhythmus drin hat. Aber Schichtwechsel, Hut ab vor allen Menschen, die Schichtwechsel haben. Mich haut's ja dermaßen aus den Socken.
1: Also von meiner Frau und von meiner Tochter.
3: Ja?
1: Ja, die haben das. Die arbeiten ja beide im Klinikum.
3: Ja, das stimmt.
1: Und da hast du das halt.
3: Boah, das ist echt krass, hey.
1: Na, wäre nichts für mich tatsächlich auch.
3: Nee, ich bin auch ein bisschen miert. Aber wurscht, es war richtig lustig gestern und dafür hat sich's gelohnt.
1: Ja, Möbeltornado. Auch heute wieder 14 Uhr mit dem Kollegen Peter Miller heute live vor Ort in Sinnen. Und was haben wir sonst noch so gemacht? Du wahrscheinlich nicht mehr so viel, du warst bis 18 Uhr beim Inhofer.
3: Ihr habt noch abends was zum Essen gekocht, dann habe ich noch ein Bad genommen.
1: Super.
3: Und dann geschlafen. Ein Bart habe ich.
1: Ein Bart Simpson.
3: Ein Bade. Bade.
1: Und bei dir, Paolo?
2: Ich habe einen Kuchen gebacken.
1: Cool, wo ist er?
2: Bei meiner Frau.
1: Ah, ja klar.
3: Hat sie Geburtstag?
2: Nein, ich überrasche sie einfach so.
3: Oh, wie schön, Paul.
1: Die weiß doch gar nichts davon.
2: Sie wird ihn heute Morgen entdecken.
3: Ach, wie schön. Was hast du backen?
2: Marmor.
3: Marmor, Stein
1: und Eisen bricht.
2: Ah, genau, das werde ich jetzt sagen. Deswegen.
3: Aber eure Liebe nicht.
2: So ist.
1: Großartig, großartig.
2: Und Fahrradfahren mit den Kindern.
1: Ist er nicht.
3: Ach, wie schön. Paolo, das finde ich sehr romantisch und toll von dir.
1: Ja, okay. Großartig.
2: Das kann auch so sein.
1: Ja, das habe ich mir gerade gedacht. hoffentlich ist er von der Konsistenz her etwas anders als Marmor.
2: Ja. Das wär, was hast du gemacht, Andi?
1: Ich habe gestern noch Physio gehabt tatsächlich, ja? Hüftaufbereitung sozusagen.
2: Ja,
1: oh. Und dann war ich noch im Krankenhaus, habe da jemand besucht. Und dann Garten noch ein bisschen aufgeräumt tatsächlich, weil es ja nass geworden ist. Grillstellen noch aufgeräumt und so halt das Zeug weggeräumt. Und die Pflanzen gegossen, die keinen Regen abgeben, weil sie eben irgendwo überdacht stehen. Ja, das war's dann aber auch schon. Abends noch ein bisschen in die Champions League reingeguckt, aber nicht so lang.
3: Die geht um 9 erst los, gell?
1: Ja, geht um 9 dann erst los. Und da dachte ich mir gestern,
2: und die Frauenbasketballer waren doch irgendwie auch, ne?
1: Ja, stehen jetzt im Viertelfinale.
2: Ach, tatsächlich.
1: Haben gestern gegen, ich weiß es nicht, Korea? Ich weiß nicht, war sehr souveräne Vorstellung. Auf jeden Fall stehen sie jetzt im Viertelfinale. Die deutschen Damen.
3: Sehr schön.
1: Halt mir mal ein Auge drauf, wie wär's mit Kaffee, Leute?
2: Gut.
1: Oder einem Tee, Easy.
3: Noch besser.
1: Na also, dann lass ich uns.
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0: Touch in der Gute Laune Morning Show am Mittwoch. Es ist der 9. September. Startet gut rein. Jetzt gleich 5.17 Uhr. Schönen guten Morgen.
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2: Guten Morgen, ich bin Daniel Heinze von der Katholischen Kirche. Also dieser Sahnepudding war göttlich. Die Stimme der Sängerin neulich im Konzert, einfach göttlich. Das Lachen des kleinen Babys, echt göttlich. Schon interessant, dass wir schöne Dinge gerne mal als göttlich bezeichnen. Wenn etwas göttlich ist, dann heißt das ja, es ist gottähnlich. Größer als der menschliche Geist, der Verstand. Es hat was Besonderes, das ich nicht ins Kleinste erklären kann. Na klar, kann ich das Puddingrezept googeln, aber das macht ihn noch lange nicht göttlich. Oder wissenschaftlich exakt erklären, warum bestimmte Frauenstimmen in mir ein angenehmes Gefühl auslösen. Oder das Baby. Klar, es ist niedlich, aber was macht es göttlich? Ich glaube, es ist die Dankbarkeit, das erleben zu dürfen. Dieses Glück spüren, sehen, schmecken, fühlen zu können. Teil von Gottes Schöpfung zu sein, die so viel mehr ist als Matheformeln und biochemische Prozesse. Ja, diese Schöpfung, die ist einfach göttlich.
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3: Und gleich haben wir für euch den Fastboy, also den schnellen Jungen. Beautiful, beautiful, beautiful life. Und Camouflage. The Great Commandment.
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3: Gibt's natürlich auch gleich wieder für euch. Es ist jetzt aber erstmal kurz vor 5:30. Schönen guten Morgen.
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3: Ha ja, das ist jetzt natürlich schon ungewohnt, dass es ein bisschen kälter ist, aber es ist halt langsam auch Herbst. Heute noch einige Regenschauer, vereinzelt kann es auch hier und dann kurzes Gewitter geben. Dann im Tagesverlauf aber schon wieder zunehmend trocken. Örtlich kommt sogar zeitweise auch mal die Sonne durch. Am längsten bleibt es im Allgäu nass und am östlichen Bodensee, also praktisch Richtung Allgäu dann. Dazu haben wir einen kräftigen Wind heute noch. Die Höchstwerte, ja, deutlich kühler als die letzten Tage, 16 bis 21 Grad.
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12: Da haben wir um kurz nach 5:30. Nichts auf den Straßen. Freie Fahrt, gute Fahrt.
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12: Ja, füllt sich so langsam wieder Richtung Wochenende, kann man schon fast sagen, mit den Superblitzern. Rottenacker Richtung Kirchbierlingen steht einer auf Höhe von, Achtung, Bebop. 50er-Zone ist das.
3: Was ist Bebop?
12: Guck ich gerade. So. Das Bebop ist mit Sicherheit eine Wadesemane. Heieiei, oh. Also heute mal rückgeschüttet.
3: Bibliothek?
12: Ha?
3: Vielleicht eine Bibliothek?
12: Das weißt du eh nicht. Ich muss ja erst gucken, damit ich's weiß.
3: Nicht heute mal raten.
12: In Rottenacker. Warte mal. Rottenacker. Bebop. Rottenacker. Rottenacker.
3: Eine Eventgastronomie ist das.
12: Jetzt, ah, genau da. Eventgastronomie. Ja, ist ähnlich.
3: Schön, aber wieder was gelernt, schau.
12: Wunderbar, dankeschön, Eventgastronomie. Da steht ein Superblitzer. Soll ich noch einen zweiten? Jetzt haben wir. Ich nehme noch einen zweiten.
3: Haben wir noch so ein cooles Kürzel da drin?
12: Nö. Aber für dich natürlich an der Stelle Neu-Ulm-Stäubenstraße bei der Stadtbücherei.
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12: Guten Morgen.
3: Guten Morgen.
12: 9.9.2029.
3: Stopp.
12: Ja, 26 halt.
3: Alarm.
12: Vom Alter her.
3: Wir machen uns nicht älter.
12: Warum nicht?
3: Nee, weil dann wäre ich schon kurz vor meinem 30.
12: Ja. Das geht schneller, als man denkt.
3: Ja, eben, deswegen müssen wir es ja nicht noch schneller machen.
12: Na, selbst vom Datum her wäre halt ein schönes. Dann werden heute wieder die Hochzeiten feiern. Machen wir aber nicht, weil wir 9.9.26 haben. Und deshalb gibt es gleich um 17:45 die Jugendsünden der Stars. Also wieder ein absoluter Weltstar.
3: Okay.
12: In dem Fall eine Starinnen. Eine Starin.
3: Ein weiblicher Stern.
12: Genau. Ich verehre diese Frau. Sensationell.
3: Okay.
12: Top. Unglaublich. Nicht nur, weil ich sie auf der Bühne schon nachgemacht habe.
3: Nachgemacht?
12: Ja, richtig. Ich habe die ähnliche Klamotten an. Gut, die Stimme natürlich nicht so.
3: Aha.
12: Geht nicht, weil das ist einzigartig. Na, beim besten Willen nicht. Und ich verehre sie auch, und das wusste ich noch nicht, die hat in einem Musikvideo als Statistin mitgespielt. Von AC/DC.
3: Was?
12: Bei Stiff Upper Lip hat die mitgemacht.
3: Okay.
12: Wusste ich vorher nicht.
3: Nee, aber wusste
12: ich
3: auch nicht.
12: Das sind so Sachen, die wir gleich erfahren. Und da gibt es noch einiges. Und vor allem, wie sie sich am Anfang angehört hat. Das war, da hätte man auch sagen können, komm, schaust du, dass du einen guten Job in der Klempnerei vom Vater nimmst oder so.
3: Nein.
12: Nein, in dem Fall beim ersten Song schon.
3: Bin ich gespannt. Gleich für euch um 17:45.
12: Ja.

0: Reaper, Physical, hier bei Donau 3 WM. Donau 3 Die gute Laune Morning Show am Mittwoch. Gleich haben wir es 17:45 und das heißt natürlich auch an diesem Mittwoch schauen wir wieder auf die Jugendsünden unserer heiß begehrten Stars.
1: Richtig, Menschen, die Weltstars geworden sind, obwohl man am Anfang gedacht hat, meine Leute. Also in dem Fall hört es sich auch ein bisschen anders an tatsächlich. Aber seit ich weiß, und das weiß ich erst seit heute Vormittag, heute früh, dass sie bei Stiff Upper Lip von AC/DC als Statistin im Video mitgespielt hat.
0: Das ist cool.
1: Ich verehre sie seitdem noch viel, viel mehr. Mhm. Habe ich aber vorher schon gemacht. Ne? Jetzt gucken wir mal, um wen es denn heute geht.
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3: Ich bin Klaus Braun und so klingt unsere heutige Jugendsünde. Dieser Auftritt auf einem Kinderhörbuch war die erste offizielle Veröffentlichung einer späteren Pop-Ikone, die damals bereits ihr MTV-Debüt gegeben hatte, als Statistin in der MTV-Version der versteckten Kamera.
4: This is disgusting. 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
3: Auch das erste Musikvideo hatte sie schon gedreht, wieder als Statistin im Clip zu diesem AC/DC-Song. Rockmusik war damals ihr Ding. Bei einem ihrer ersten dokumentierten Live-Auftritte coverte sie Led Zeppelin. Kurz darauf tingelte sie mit ihrer Starlight Review durchs Land. Dann nahm die Karriere endlich richtig Fahrt auf. Nach einem Praktikum bei einem Musikverlag heuerte sie als Songschreiberin an, zum Beispiel für Britney Spears. Bei ihrem Song für die New Kids on the Block war sie sogar selbst zu hören.

0: Ihre Handschrift ist unverkennbar, wenn man sie mit den ersten eigenen Singles vergleicht, die parallel dazu entstanden. Lady Gaga oder Stefani Joanne Angelina Germanotta, wie sie noch hieß, vor ihren ersten Schritten im Musikgeschäft.
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0: Seal und Crazy in der gute Laune Morning Show bei Donut FM. Schönen guten Morgen, knapp 2 Minuten noch bis 6.
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1: Schönen Mittwochmorgen, 9. September.
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4: Taubenfüttern verboten und Trump gratuliert AfD. Ich bin Paolo Percoco. Guten Morgen. 20 Euro Bußgeld fürs Taubenfüttern. Ein 74-jähriger Ulmer ist deswegen vor dem Amtsgericht gelandet. Der Mann hatte in den Sedelhöfen Krümel hingeworfen, die von Tauben gefressen wurden. Ursprünglich sollte er 50 Euro zahlen. Vor Gericht wurden daraus 20. Laut Neu-Ulmer Zeitung will der Rentner gegen das Urteil vorgehen. In Ulm ist Taubenfüttern tatsächlich verboten. Seit Anfang 2026 hat die Stadt 8 Verstöße registriert. US-Präsident Trump hat der AfD nach ihrem Wahlsieg in Sachsen-Anhalt gratuliert.
5: Ohne die AfD direkt beim Namen zu nennen, jubilierte Trump über das Wahlergebnis in Sachsen-Anhalt. Wow, die populistische Partei in Deutschland habe eine große Nacht gehabt, postete Trump. Die schrecklichen Einwanderungsregeln in Deutschland würden nicht länger hingenommen. Die Partei sei im Aufwind. Unter den Beitrag setzte Trump die Buchstaben MGGA, was wohl angelehnt an MAGA, Make America Great Again, bedeuten soll, Make Germany Great Again. Seit Trumps Amtsantritt pflegt das Weiße Haus enge Beziehungen zur AfD. Aus den USA, Tina Eck.
4: Der SSV Ulm wartet in der Regionalliga weiter auf den ersten Saisonsieg. Die Spatzen haben das Derby beim VfR Aalen mit 0:2 verloren. Ulm kam nach der Pause zwar besser ins Spiel, blieb aber vor dem Tor zu harmlos. Am Samstag geht's im Donaustadion gegen den FSV Frankfurt weiter. Die Ligaphase der Champions League hat auch begonnen und für die Fußballer von Borussia Dortmund war es ein guter Start. Mit 3:2 hat der BVB gegen den FC Villarreal gewonnen. BVB-Torwart Gregor Kobel bei Amazon Prime.
6: Es war auf jeden Fall ein hart erkämpfter Sieg. Ich weiß nicht, ob es ein Arbeitssieg war. Ich glaube, wir haben auch guten Fußball gespielt, immer wieder. Aber ja, am Ende haben wir es noch mal ein bisschen geguckt, ob die einen schon zum Parkplatz gegangen sind oder nicht. Das ist noch ein bisschen spannend. Nee. Aber ein gutes Spiel und ich glaube, verdient die 3 Punkte geholt.
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7: Ja, wir haben von der Silke gerade eine WhatsApp reinbekommen, dass es da heute Nacht, ich glaube, hier teilweise wirklich abgegangen ist. Also Paul hat auch schon erzählt von rumliegenden Tonnen und...
8: Wo wir hergefahren sind, vorne ran zum Parkplatz, da liegen überall die Äste von den Bäumen, hat es runtergehauen.
7: Also heute Nacht hat es ordentlich gepusht und gewindet, geregnet und damit ist ja wie so eine kleine Kaltfront auf uns zugekommen. Merkt man auch heute, ist es deutlich

0: Haben wir aktuell jetzt um kurz nach 6. Keine Meldung. Ich muss noch rüber switchen. Nö, nichts los. Gute Fahrt.
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0: Hat sich ein bisschen was getan, sind wieder welche dazugekommen. Alle für euch natürlich wie die Staus und Behinderung zum Nachlesen im Web oder der Donau3FM App. Zum Beispiel Rottenacker Richtung Kirchbilling. Da steht jetzt einer auf Höhe vom Bebop. Da wissen wir, das ist eine Event-Location mittlerweile. 50 erlaubt, Ulm-Hindenburg-Ring, Höhe der Esso-Tankstelle. Und noch eine in Neu-Ulm in der Steubenstraße bei der Stadtbücherei.
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0: Ja, heute Nacht war es anscheinend nicht so, aber es passiert tatsächlich sehr, sehr oft, ja. Wenn man Wetterberichte, wenn man da hört, da regnet's, ja. Da sieht man, da kommt eine Front. Und in Ulm, ja, kommt gefühlt aber überhaupt kein Tropfen runter. Ein paar Kilometer weiter schüttet's in Ulm, bleibt der Schirm fast trocken. Und das, ist das einfach Pech, ja. Oder hat die Stadt tatsächlich so eine Art Regenschutz?
4: Ja, tatsächlich spielt da die Lage eine entscheidende Rolle. Ob es in Ulm und um Ulm herum tatsächlich weniger regnet als zum Beispiel jetzt auf der Schwäbischen Alb, das hören wir gleich um 10 nach 6.
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0: meistens so, wenn du einen Regenschirm mitnimmst, dann regnet es eben nicht.
1: Er weiß einfach alles.
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0: In der Gute Laune Morning Show Mittwoch, 17:45 gleich. Aber das ist ein anderes Problem. Es geht jetzt erstmal um, ja, nehmen wir mal Ulm zum Beispiel. Wer da eben einen Regenschirm aus dem Haus mitnimmt, der hat ihn schon oft wieder trocken heimgebracht.
3: Ja, das stimmt. Aber warum ziehen denn eigentlich Regen und Gewitter an der Stadt so oft, also zumindest gefühlt vorbei?
4: Regnet es in Ulm wirklich so selten, wie es sich für die Ulmerinnen und Ulmer manchmal anfühlt? Ja, ganz aus der Luft gegriffen ist es tatsächlich nicht. Die Gegend rund um Ulm gehört im Südwesten zu den eher trockenen Ecken. Ein Grund dafür ist die Schwäbische Alb. Feuchte Luft kommt bei uns oft aus Westen. Trifft sie auf die Alb, dann muss sie nach oben, kühlt dabei ab und ein Teil des Regens kommt dann schon darunter. Hinter der Alb, also Richtung Donau und Ulm, bleibt dann oft weniger übrig. Das nennt man Regenschatten. Das sieht man auch in den Klimadaten. Rund um Ulm fällt im Jahr deutlich weniger Niederschlag als in vielen höheren Lagen der Schwäbischen Alb. Ganz trocken ist es da aber natürlich trotzdem nicht. Und im Sommer kommt noch was dazu. Schauer und Gewitter sind häufig ziemlich klein. Dann kann es in Blaustein oder Neu-Ulm ordentlich runterkommen und ein paar Kilometer weiter ist der Boden fast trocken. Genau solche Tage bleiben hängen und dann heißt es schnell, in Ulm, da regnet's einfach nie. Kurz zusammengefasst, Ulm liegt tatsächlich in einer eher trockenen Ecke, auch weil die Schwäbische Alb einen Teil des Regens schon vorher abbekommt. Und weil Sommerregen häufig sehr kleinräumig ausfällt, kann es nebenan schütten, während Ulm fast trocken bleibt.
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0: Sunrise Avenue und Hollywood Hills in der Gute Laune Morning Show bei Donau 3 FM. Auf den Straßen nichts los. Claudi aus Pfull schickt ein wunderschönes Sonnenaufgangsfoto. Die hat tatsächlich, guck mal, ganz im Hintergrund. Der Rest ist voll mit Wolken, aber ganz hinten am Horizont. Geht's so weiter?
1: Ja, wir haben heute auf jeden Fall kühlere Temperaturen und nimmt am besten einen Regenschirm mit, wenn ihr aus dem Haus geht. Es kann heute nämlich wirklich vielerorts nochmal Schauer geben. Vereinzelt sind auch noch kurze Gewitter möglich. Ansonsten wird es dann im Tagesverlauf zunehmend trocken, örtlich sogar hier und da mit Sonne. Und dazu kräftiger Wind und kühlere Temperaturen. Aber ich finde es ganz angenehm. 16 bis 21 Grad.
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0: Montes in der Gute Laune Morning Show bei Donau 3FM. Schönen guten Morgen am Mittwoch, kurz vor 6:30.
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6: Schönen Mittwochmorgen, 9. September. Wir bringen euch schnell mal auf den aktuellsten Stand.
2: Es ist 6:30.
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8: Taubenfüttern verboten und Trump gratuliert AfD. Ich bin Paolo Percocco. Guten Morgen. 20 Euro Bußgeld fürs Taubenfüttern. Ein 74-jähriger Ulmer ist deswegen vor dem Amtsgericht gelandet. Der Mann hatte in den Sedelhöfen Krümel hingeworfen, die von Tauben gefressen wurden. Ursprünglich sollte er 50 Euro zahlen. Vor Gericht wurden daraus 20. Laut Neu-Ulmer Zeitung will der Rentner gegen das Urteil vorgehen. In Ulm ist Taubenfüttern tatsächlich verboten. Seit Anfang 2026 hat die Stadt 8 Verstöße registriert. US-Präsident Trump hat der AfD nach ihrem Wahlsieg in Sachsen-Anhalt gratuliert.
9: Ohne die AfD direkt beim Namen zu nennen, jubilierte Trump über das Wahlergebnis in Sachsen-Anhalt. Wow, die populistische Partei in Deutschland habe eine große Nacht gehabt, postete Trump. Die schrecklichen Einwanderungsregeln in Deutschland würden nicht länger hingenommen. Die Partei sei im Aufwind. Unter den Beitrag setzte Trump die Buchstaben MGGA, was wohl angelehnt an MAGA, Make America Great Again, bedeuten soll, Make Germany Great Again. Seit Trumps Amtsantritt pflegt das Weiße Haus enge Beziehungen zur AfD. Aus den USA, Tina Eck.
8: Der SSV Ulm wartet in der Regionalliga weiter auf den ersten Saisonsieg. Die Spatzen haben das Derby beim VfR Aalen mit 0:2 verloren. Ulm kam nach der Pause zwar besser ins Spiel, blieb vor dem Tor aber zu harmlos. Am Samstag geht's im Donaustadion gegen Frankfurt weiter. Die Ligaphase der Champions League hat auch begonnen und für die Fußballer von Borussia Dortmund war es ein guter Start. Mit 3:2 hat der BVB gegen den FC Villarreal gewonnen. BVB-Torwart Gregor Kobel bei Amazon Prime.
10: Es war auf jeden Fall ein hart erkämpfter Sieg. Ich weiß nicht, ob es ein Arbeitssieg war. Ich glaube, wir haben auch guten Fußball gespielt, immer wieder. Aber ja, am Ende haben wir es noch mal geguckt, ob die einen schon zum Parkplatz gegangen sind oder nicht. Das ist noch ein bisschen spannend. Nee, aber ein gutes Spiel und ich glaube, verdient die 3 Punkte geholt haben.
8: Mehr Nachrichten in einer halben Stunde und jederzeit auf donau3fm.de.
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11: Ja, da hat's wohl örtlich heute Nacht doch einiges gewütet. Wind, Regen und heute geht's erstmal noch so weiter. Auch heute gibt's noch einige Regenschauer, vereinzelt auch ein kurzes Gewitter. Im Tagesverlauf wird's dann aber zunehmend trocken. Örtlich kommt sogar ein bisschen die Sonne durch. Ansonsten haben wir einen kräftigen Wind und vor allem nicht mehr ganz so warme Temperaturen. 16 bis 21 Grad.
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6: Da haben wir aktuell keine offizielle Meldung, aber Django, den hatten wir gestern schon um diese Uhrzeit, der ist auch wieder unterwegs und zwar, ja, Europastraße von Nersingen rein, da hat es ja gerade, wenn ihr runterfahrt auf die Otto-Hahn-Straße, eine Baustelle, wie sieht's denn da aus?
12: Bezüglich neue McDonalds, der Baustelle, das ist ja Katastrophe, das sollte man mal vielleicht eine Ampelschaltung her machen, eine Ampel reagiert ein bisschen, ja. Neu im Rheinort, sie stehen ja fast bis Nersingen.
6: Okay, auf dem Radar sieht es gar nicht so wild aus, aber es staut sich ein bisschen zurück auf die Europastraße, wenn er von Nersingen reinkommt und dann natürlich in der Otto-Hahn-Straße selber. Hat sich gestern relativ schnell wieder aufgelöst, guckt man natürlich drauf.
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6: Neuer Superblitzer steht in Ulm, Hindenburgring, Höhe der Esso-Tankstelle, Neu-Ulm, Steubenstraße bei der Stadtbücherei und in Rottenacker, wenn ihr Richtung Kirchbillingen fahrt, auf Höhe vom Bebop, dem Eventlokal, in der 50er-Zone.
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6: 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Bei einem guten Foodtruck, da geht es ja längst nicht mehr nur um Burger oder Pommes. Ja. Viele probieren da ständig was Neues aus. Und genau so ein Foodtruck, ja, den haben wir jetzt als Nominierung reinbekommen.
14: Weil er eigentlich jedes Mal neue Ideen rausbekommt oder rauskriegt, sag ich mal, und individuell an die Kunden anpassen möchte.
11: Okay, klingt spannend, womit hier experimentiert wird und wie ihr euren eigenen Foodtruck-Favoriten noch für die Donau 3 FM im Schwabentop 10 nominieren könnt. Das verraten wir euch dann gleich um 10 nach halb 7.

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1: Früher gab es da Pommes, da Bratwurst, vielleicht nur Steak. Aber heute...
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3: Die gute Laune Morning Show, 6:45 am Mittwoch. Ja, Foodtrucks, die leben von kreativen Ideen und Gerichten mittlerweile, die man eben nicht an jeder Ecke bekommt. Zwischen Klassikern gibt's da oft Kreationen, die man eben vielleicht noch nie probiert hat.
4: Und genau deshalb haben wir uns gedacht, in der Donau 3 FM im Schwaben Top 10, da wollen wir mal von euch wissen, welcher Foodtruck hier in Foodtruck hier in Schwaben euer Favorit ist. Konstantina aus Blaustein hat darauf direkt eine Antwort.
5: Ich habe Top Food Ulm nominiert. Warum? Weil es mein Mann natürlich ist und ich meinen Mann auch supporten möchte, weil er eigentlich jedes Mal neue Ideen rausbekommt oder rauskriegt, sag ich mal, und individuell an die Kunden anpassen möchte. Okay. Aber auch weiß, weil ich ja mitbekomme, was er hier an Zubereitung, Arbeit und allem hier vorbereitet.
3: Und wenn wir jetzt hungrig bei deinem Mann vorm Foodtruck stehen, was können wir da alles bekommen?
5: Also wir haben meistens Langosch herzhaft süß, vegetarisch vegan und ansonsten halt, wenn wir jetzt auf Catering sind, auf Anfrage, aber grundsätzlich Langosch.
3: Klingt auf jeden Fall nach einer Karte, durch die man sich mal komplett durchprobieren sollte.
4: Voll. Und ihr seid jetzt übrigens auch nochmal gefragt, wenn ihr auch einen Foodtruck in Schwaben kennt, der ganz, ganz toll ist und auf jeden Fall in unsere Donau 3FM Schwaben Top 10 gehört, dann nominiert ihn noch auf donau3fm.de oder kommentiert auch gerne euren Vorschlag auf unseren Social Media Kanälen.
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0: Stars, American Girls in der gute Laune Morning Show bei Donut FM. Schönen guten Morgen am Mittwoch und da ist er. Ja, der Herbst, der Wetterumbruch quasi.
1: Ja, ich freue mich schon. Ach, schön. Wenn es draußen ein bisschen windet und einfach es nicht mehr ganz so gemütlich draußen ist. Wobei heute Nacht, glaube ich, teilweise sogar sehr, sehr ungemütlich war. Zum Beispiel in Weißenhorn. Da haben wir heute Morgen schon eine WhatsApp bekommen von der Silke. Auch heute Morgen sind noch einige Schauer, vereinzelt auch noch kurze Gewitter möglich. Im Tagesverlauf soll es dann aber zunehmend trocken werden. Dazu haben wir heute einen kräftigen Wind, die Höchstwerte 16 bis 21 Grad.
0: So, auf einer Straße gucken wir mal auf die B19. Allen gingen an der Brenz zwischen Königsbronn und Heidenheim an der Brenz. Hat's gekracht, da läuft aktuell die Unfallaufnahme. Beide Fahrtrichtungen gesperrt, wenn ihr euch da auskennt. Bleibt euch aktuell nichts weiter übrig, als weiträumig drumherum zu fahren.

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2: Ohne Witz, wir machten sowas. Paolo Percocco von den Donau-Treff im Nachrichten im Alb-Donau-Kreis haben Unbekannte einen kompletten Biberdamm kaputt gemacht.
3: Ja, und wie der BUND jetzt reagiert, das hören wir gleich in den Donau-Treff im Nachrichten.
2: Es ist kurz vor sieben.
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2: Schönen guten Morgen am Mittwoch. Wir gucken mal schnell, was los ist vor eurer Haustür.
1: Es ist 7 Uhr.
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3: BUND sucht Zeugen nach zerstörten Biberdamm und Trump gratuliert AfD. Ich bin Paolo Percocco, guten Morgen. Der zerstörte Biberdamm in Illerrieden im Alb-Donau-Kreis beschäftigt jetzt auch den BUND. Der Naturschutzverband sucht Zeugen. Wer einen Biberdamm ohne Genehmigung zerstört, riskiert in Baden-Württemberg ein Bußgeld von bis zu 50.000 Euro. Am Dorndorfer Bach war der Damm im Sommer gleich mehrfach kaputt gemacht worden. Ende August wurde er komplett zerstört. Die Biberfamilie musste dann endgültig ausziehen. US-Präsident Trump hat der AfD nach ihrem Wahlsieg in Sachsen-Anhalt gratuliert.
12: Ohne die AfD direkt beim Namen zu nennen, jubilierte Trump über das Wahlergebnis in Sachsen-Anhalt. Wow, die populistische Partei in Deutschland habe eine große Nacht gehabt, postete Trump. Die schrecklichen Einwanderungsregeln in Deutschland würden nicht länger hingenommen, die Partei sei im Aufwind. Unter den Beitrag setzte Trump die Buchstaben MGGA, was wohl angelehnt an MAGA, Make America Great Again, bedeuten soll, Make Germany Great Again. Seit Trumps Amtsantritt pflegt das Weiße Haus enge Beziehungen zur AfD. Aus den USA, Tina Eck.
3: Der SSV Ulm wartet in der Regionalliga weiter auf den ersten Saisonsieg. Die Spatzen haben das Derby beim VfR Aalen mit 0:2 verloren. Ulm kam nach der Pause zwar besser ins Spiel, blieb vor dem Tor aber zu harmlos. Am Samstag geht's im Donaustadion gegen den FSV Frankfurt weiter. Die Ligaphase der Champions League hat auch begonnen und für die Fußballer von Borussia Dortmund war es ein guter Start. Mit 3:2 hat der BVB gegen den FC Villarreal gewonnen. BVB-Torwart Gregor Kobel bei Amazon Prime.
13: Es war auf jeden Fall ein harter kämpfter Sieg. Ich weiß nicht, ob es ein Arbeitssieg war. Ich glaube, wir haben auch guten Fußball gespielt, immer wieder. Aber ja, am Ende haben wir es noch mal geguckt, ob die einen schon zum Parkplatz gegangen sind oder nicht. Das ist noch ein bisschen spannendes. Nee. Aber ein gutes Spiel und ich glaube, verdient die 3 Punkte geholt haben.
3: Mehr Nachrichten in einer halben Stunde und jederzeit auf donau3fm.de.
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14: Ja, da ist es heute Morgen doch ganz schön bewölkt und um einiges kälter. Ja, es ist darf man es tief nennen, schon so ein kleines Tief, was über uns hinwegzieht heute. Kann es auch noch mal einige Schauer geben, vereinzelt auch noch kurze Gewitter möglich. Dann im Tagesverlauf aber zunehmend trocken. Uns begleitet den Tag über ein kräftiger Wind. Die Höchstwerte, wie gesagt, nicht mehr ganz so warm. 16 bis 21 Grad.
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2: So, da war aktuell die A96 Lindau Richtung München zwischen Buchloe Ost und Landsberg am Lech West. Gefahr durch einen Gegenstand auf der Fahrbahn. Und bitte aufpassen, beziehungsweise wenn ihr euch da auskennt, weiträumig drumherum fahren. B19 Aalen gingen an der Brenz zwischen Königsbronn und Heidenheim an der Brenz. Da hat's gekracht. Die Unfallaufnahme läuft, aber in beiden Richtungen ist aktuell gesperrt. Und es tut sich wieder mal was in Ulm. Ja, Blaubeurer Straße. Unser Donau-Treff im Polizeireporter Thomas Heckmann ist vor Ort. Morgen, Thomas!
15: Guten Morgen, ihr zwei. Hier in Ulm am Blaubeurer Torring, ja, man muss schon sagen, am ehemaligen Blaubeurer Torring, gibt es wieder seit heute Morgen eine neue Änderung. Die gewohnte Bypassspur von der Blaubeurer Straße Richtung Neu-Ulm, die gibt es jetzt für ein paar Tage nicht. Das heißt, wer aus Richtung Westen kommt und in Richtung Süden will, der muss durch den Ring durch, der muss an der Zufahrtsampel in den Ring warten. Und dadurch kommt es jetzt schon am frühen Morgen zu Staus. Und das wird, denke ich, im Berufsverkehr nachher ein echtes Problem.

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1: Könnt ihr alle nachlesen auf eurer Donau 3 FM App oder im Web. Ein relativ neuer steht in Ulm im Hindenburgring, Höhe der Esso-Tankstelle.
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1: Das macht nicht nur der ganzen Familie einen Riesenspaß, ne? Ihr könnt da auch einiges noch mitnehmen. Noch bis Samstag sind wir mit unserem Donau-3-FM Möbel-Tornado bei Möbel Inhofer in Senden. Ulrike, die hat ihr Glück schon versucht und war...
4: Also total aufgeregt. Also es geht ja eigentlich um nichts und doch um so viel. Und mein Herz schlägt immer noch.
5: Ja, aber die Aufregung hat sich auf jeden Fall gelohnt, denn die liebe Ulrike ist mit 65 Euro zwei Essens- und zwei Kaffeegutscheinen aus unserem Tornado ausgestiegen. Wie ihr auch noch mitmachen könnt und zusätzlich noch die Chance auf einen 500-Euro-Gutschein vom Möbel Inhofer habt, das verraten wir euch dann gleich um 10 nach 7.

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0: Ja, ist echter Spaß für Groß und Klein und gibt's noch bis zum Samstag, jeden Tag 14 bis 18 Uhr, unseren Donau 3 FM Möbeltornado bei Möbelinhofer in Senden. Und da habt ihr mal die Möglichkeit, so richtig abzustauben.
2: Jawohl, versucht da einfach euer Glück, stellt euch rein in den Möbeltornado und dann fliegen euch die Gutscheine wortwörtlich um die Ohren. Und dann gilt es für euch, so viele von diesen Zetteln wie möglich einzufangen. Die Conny, die hat es gestern ziemlich gut gemacht.
3: Ich glaube, das Allermeiste, was bis jetzt jemand gewonnen hat, also in diesem Jahr waren 200 Euro Möbelgutschein, aber du bist dem ziemlich nahe gekommen und das auch noch an einem ganz besonderen Tag. Conny, erzähl mal.
4: Ja, heute ist mein Geburtstag. Wir waren spontan hier eigentlich nach einem Sofa schauen und habe spontan mitgemacht und das Glück gehabt, 115 Euro zu gewinnen.
3: 115 Euro, das ist wirklich ordentlich. Dazu kam ja, glaube ich, noch Kaffee und Essen, oder?
4: Absolut, ja, genau. Zwei Essen und noch Kaffee.
3: Weißt du schon, was du von dem Geld kaufen möchtest?
4: Gute Frage. Ich brauche selber noch eine Couch und Sofa. Also von dem her macht es Sinn, das dafür vielleicht auszugeben. Genau.
3: Ach, schön. Conny, ich wünsche dir einen wunderschönen Geburtstag noch. Super gemacht und echt cool, dass du heute hier warst.
4: Vielen, vielen Dank an euch. Dankeschön.
0: Ja, nochmal Gratulation, also zum Gewinn und natürlich zum Geburtstag. Und wenn ihr auch noch Gutscheine absahnen möchtet, dann schaut vorbei bis Samstag 14 bis 18 Uhr und spielt mit uns. Und natürlich dürfen die Kids auch mitmachen.
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0: Swims, Mr. Know-It-All in der Gute-Laune-Morning-Show bei Donut 3 FM am Mittwoch. 7:50 und Dankeschön Anna, gerade in der WhatsApp geschrieben an die 015202424x3. Es gab einen Unfall auf der B311 hinter Grimmelfingen in der Kurve, wenn ihr Richtung Ingen fahrt. Die Unfallaufnahme läuft und der Verkehr wird aktuell von der Polizei geregelt. Kommt ein bisschen zu Behinderung. Beim Wetter, ja, jetzt geht's Richtung Herbst.
1: Ja, das merken wir auf jeden Fall. Aktuell sind so um die 15 Grad in Schwaben, dazu einige Wolken am Himmel. Und ja, es kann durchaus nochmal Regenschauer oder örtlich auch kurze Gewitter geben. Im Tagesverlauf dann aber zunehmend trocken. Wir haben einen kräftigen Wind mit dabei, 16 bis 21 Grad an der Spitze.
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0: Michael Schulte und Keep Me Up in der Gute Laune Morning Show bei Donau 3 FM. Schönen Mittwochmorgen, kurz vor 7:30.
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0: Schönen Mittwochmorgen.
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22: Zerstörter Biberdamm im Alb-Donau-Kreis und Merkels alten Flieger kaufen? Ich bin Paolo Percoco, guten Morgen. Der zerstörte Biberdamm in Illerrieden im Alb-Donau-Kreis beschäftigt jetzt auch den BUND. Der Naturschutzverband sucht Zeugen. Wer einen Biberdamm ohne Genehmigung zerstört, riskiert in Baden-Württemberg ein Bußgeld von bis zu 50.000 Euro. Am Dorndorfer Bach war der Damm im Sommer gleich mehrfach kaputt gemacht worden. Ende August wurde er dann komplett zerstört. Die Biberfamilie musste endgültig ausziehen. Die klassische Gastronomie steckt in Deutschland in der Krise und verliert Gäste. Gegessen wird trotzdem. Viele kaufen sich ihre Mahlzeiten mittlerweile aber woanders. Das zeigt eine Studie des Handelsforschungsinstituts EHI.
3: Sushi aus dem Supermarkt, Hotdogs im Möbelhaus oder Pommes auf dem Baumarktparkplatz. Diese sogenannte Handelsgastronomie eilt von Rekord zu Rekord. Über 13 Milliarden Euro haben die Händler damit im vergangenen Jahr umgesetzt, vor allem beim Mittagessen zum Mitnehmen. Für dieses Jahr erwartet das Institut ein weiteres Plus. Das liegt auch an den vergleichsweise niedrigen Preisen. Die meistverkauften Speisen sind laut Umfrage Frikadellen, Currywurst, belegte Brötchen und Schnitzel. Thomas Bremser, Nachrichtenredaktion.
4: Am kommenden Sonntag könnt ihr bei uns in der Region wieder hinter sonst verschlossene Türen schauen. Donau 3FM-Reporter Markus Oesterle.
5: Beim Tag des offenen Denkmals sind zum Beispiel die Münsterbauhütte in Ulm, das Ulmer Tor in Biberach und Schloss Hellenstein in Heidenheim dabei. In Memmingen öffnet die historische Turnhalle. Je nach Ort gibt es auch Führungen durch die Denkmale. Also eine außergewöhnliche Gelegenheit, was über Schwabens Wurzeln rauszufinden für die ganze Familie. Alle Infos zum Tag des offenen Denkmals auf donau3fm.de.
4: Luxus über den Wolken. Der frühere Regierungsflieger von Angela Merkel steht in den USA zum Verkauf. Die Verkaufsbilder zeigen eine edle Lounge, einen Konferenzraum, den Schlafbereich und sogar eine Dusche. Was Merkels alter Flieger kosten soll, ist nicht bekannt. Vergleichbare Luxusflugzeuge sind noch mehrere Millionen Dollar wert. Wer also zufällig gerade ein gebrauchtes Flugzeug sucht, der sollte wohl zuschlagen. Oh. Mehr Nachrichten.
23: Was? Andi, wir machen in Zukunft die Fluggemeinschaft.
0: Super, die Allgäu-Connection.
23: Ja.
0: Ja, wir haben einen Flugplatz, Memminger Berg, da treffen wir uns in der Früh, Perfekt. Dann wird hergeflogen. Frau Merkel, wie sieht's aus?
24: Wir haben so vieles geschafft, wir schaffen das.
0: Ah, sag ich doch.
23: Wunderbar.
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23: Ja, aber musst du schwätzen bitte, Leute.
0: Eben drum, so sieht's aus. Da kriegen wir auch noch Prozente bestimmt.
23: Ja, ich glaube auch. Prozente. Oh Mann, hey. Wobei, heute ist, glaube ich, nicht so das beste Flugwetter. Hätte jetzt einfach mal pauschal gesagt, einige Wolken am Himmel immer wieder mit Regen. Kurzzeitig können auch Gewitter mit dabei sein. Dazu kommt den ganzen Tag über ein kräftiger Wind. Aber im Tagesverlauf dann zunehmend trocken. Die Höchstwerte nicht mehr ganz so warm. 16 bis 21 Grad.
0: Runter kommen sie alle.
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0: Ist ein bisschen was los. Natürlich in Ulm neue Verkehrsführung wieder am Blaubeurer Ringe. Wenn ihr aus Richtung Blaubeuren kommt, da müsst ihr heute ein bisschen längere Wartezeit, weil es eben neu ist, rechnen. Dann wieder auf der B28 von Senden rein ab Neu-Ulm. Wenn ihr über die Adenauer Brücke wollt, rein nach Ulm. Da verzögert sich's gerade natürlich auch. Und auf der B311 haben wir kurz nach der Abfahrt nach Grimmelfingen, wenn ihr Richtung Ehingen fahrt, einen Unfall. Polizei ist vor Ort und regelt da aktuell den Verkehr für euch. Außerdem noch längere Wartezeit auf der B19 gingen an der Brenz Richtung Aalen zwischen Heidenheim, Großkuchen und Königsbronn-Itzelberg. Da verliert er aktuell 17 Minuten.
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0: Ja, da hat sich ein bisschen was angesammelt. Ulm, Hindenburgring, Höhe der Esso-Tankstelle steht neuer und in Rottenacker Richtung Kirchbierlingen auf Höhe vom Bebop, dem Eventlokal. 50 sind da erlaubt. Alle Blitzer, Staus, Behinderung zum Nachlesen für euch auf donau3fm.de.
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0: Jawohl, da freuen wir uns schon die ganze Zeit drauf. Mhm. Heute ist hier in der Gute-Laune-Morning-Show der Mega-Mittwoch und zwar bei den Schwaben-Sommerferien. Und deshalb gibt's für euch heute den größten, beliebtesten und in den Rankings regelmäßig auch besten Freizeitpark in Deutschland. Der Europapark. Genau da schicken wir euch und eure Familie hin. Und weil eben dieser Europapark so groß ist, schicken wir euch gleich für 2 Tage dahin.
23: Ja, und da müsst ihr natürlich nicht irgendwie im Schlafsack übernachten. Nee. Nein, wir schicken euch eine Übernachtung im 4-Sterne-Hotel inklusive Frühstück. Also macht am besten noch ganz, ganz schnell mit jetzt bei den Schwaben-Sommerferien auf donau3fm.de, weil mit so ein bisschen Glück klingelt dann gleich schon euer Telefon und zwar um 7:50 am Mega-Mittwoch.
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Franz Gall in der Gute Laune Morning Show bei Donau 3FM am Mittwoch. Hella, Ella. Ja, und ich weiß, da drauf warten jetzt ganz, ganz viele.

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1: Oh, die Ferien neigen sich dem Ende zu und deshalb gibt's bei uns in den Schwaben Sommerferien um was richtig Fettes für euch und eure Familie.
2: Die ganze Ferienzeit über versorgen wir euch ja immer wieder mit Ausflugstipps, mit den passenden Tickets. 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Und da waren ja schon wirklich coole Ausflugsziele mit dabei. Aber was da natürlich auf gar keinen Fall fehlen darf, das ist der größte Freizeitpark Deutschlands.
1: Wir schicken heute eine Familie aus Schwaben in den Europapark. Und zwar ganze 2 Tage lang mit Übernachtung im 4-Sterne-Hotel. Ach, leckeres Frühstück auch noch inklusive.
2: Auf donau3fm.de haben sich ganz, ganz viele angemeldet. Und jetzt schauen wir mal an, wo wir da rauskommen.
1: Ich würde mal sagen, die frohe Botschaft darf der Europapark-Chef persönlich verkünden.
2: Was?

0: Ja, hallo.
1: Hallo, guten Tag. Hier spricht Roland Mack. Ich bin Gründer und Inhaber des Europaparks. Ich wünsche Ihnen ein unvergessliches Erlebnis und hoffe, Sie erleben tolle Stunden in Deutschlands größtem und attraktivsten Freizeit- und Themenpark. Lassen Sie sich von den Attraktionen, unseren Künstlern, aber vor allem von der Liebe zum Detail immer wieder überraschen. Ich wünsche Ihnen jetzt schon viel Spaß bei uns im Europapark.
0: Dankeschön.
2: Einen wunderschönen guten Morgen. Wer ist denn jetzt dran?
0: Hier ist die Sabrina.
3: Guten
2: Hallo
3: Morgen,
2: Sabrina.
3: Sabrina.
2: Hier
0: Hi.
2: Ist die Gute Laune Morning Show. Hier ist die Easy 1000 und der Andi Scheiter.
0: Hi, ich habe schon gedacht, oh oh.
3: Was, oh oh?
2: Hast du genau zugehört, was dir der Herr Mack gerade
0: ja,
2: gesagt hat?
0: Ja, ich habe gehört, ja. Das ist Europapark.
2: Du weißt schon, was da alles mit dabei ist beim Europapark.
0: Ja, ich habe gehört, am Montag mit Übernachtung 2 Tage im besten Hotel im Europapark und 2 Tage Eintritt.
3: Frühstück habt ihr noch mit dabei.
2: Mit dabei.
0: Und Frühstück, genau, das war auch noch mit dabei.
2: Übernachtung im 4-Sterne-Hotel für euch.
0: Wow, mega.
3: Jetzt sag uns aber mal nochmal für euch, wer seid denn ihr alles?
0: Also mein Mann und meine 2 Kinder.
2: Okay, wie alt sind die?
0: Der Noah, der ist 13 und die Sophia ist 10.
2: Ey, das ist ja super, oder?
0: Ja, das ist das perfekte Alter.
3: Cool.
2: Ich denk mal, das ist sowas, wo man sich am Ende der Ferien noch richtig drüber freuen kann.
0: Auf jeden Fall, zumal unser Urlaub Anfang des Monats plötzlich storniert wurde, weil das Hotel zugemacht hat und wir jetzt gar nicht so viel Möglichkeit hatten, außer Freibad und für solche kleine Aktivitäten, aber sonst war es echt blöd.
2: Umso mehr freut es uns, euch
0: ja,
2: das schenken zu dürfen.
0: Ja, auf jeden Fall. Oh, ich freue mich mega. Vielen, vielen Dank.
2: Sehr gerne. Viel Spaß euch, gell?
0: Vielen Dank. Dankeschön.
2: Bis dann. Tschüss.
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0: Also verkehrstechnisch könnten wir glatt meinen, die Ferien sind schon rum. Heute ist ein bisschen mehr los auf den Straßen. Neue Verkehrsführungen zum Beispiel in Ulm am Blaubeurer Ring. Wenn ihr da aus Richtung Blaubeuren kommt, da müsst ihr ein bisschen mehr Zeit einplanen. Dann hat es leider gescheppert auf der B19 Aalen Richtung Gingen an der Brenz. Aber auch in der Gegenrichtung ist gerade dicht, weil Höhe Itzelberg eben dieser Unfall passiert ist. Unfallaufnahme läuft, aber es sind beide Richtungen gesperrt. Aktuell, wenn er drin steht, 21 Minuten Zeitverlust. Ich gucke gerade mal, da wenn das rechtzeitig merkt, Königsbronn, dann runter Steinheim am Aalbuch und rüber nach Heidenheim oder halt in der Gegenrichtung, je nachdem in welcher Richtung ihr unterwegs seid. Und dann haben wir immer noch B311, da hat es doch vorher gescheppert, da muss ich kurz ein bisschen rüber switchen. Ja, kurz, also wenn ihr Richtung Ehingen unterwegs seid, kurz nach, na, wo haben wir es denn? Hier, da. Kurz nachdem es nach Grimmelfingen rübergeht, da stockt es auch noch in beiden Richtungen aktuell. Und am Himmel stockt es auch noch.
1: Ja, absolut. Da sind einige Wolken unterwegs. Am besten packt dann Regenschirm ein. Gerade in der ersten Tageshälfte doch noch mal einige Schauer. Vereinzelt auch Gewitter. Dazu haben wir einen kräftigen Wind heute. Die Temperaturen ein bisschen kühler. 16 bis 21 Grad.

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4: So, braucht zufällig jemand von euch gerade ein Flugzeug? Ja? Ist halt gebraucht. Paolo Percocco von den Donau3FM Nachrichten, da gäbe es nämlich ein gutes Angebot.
5: Und zwar der alte Regierungsflieger von Angela Merkel. Ja, richtig gehört, wo man den jetzt tatsächlich kaufen kann. Das hören wir gleich in den Donau3FM Nachrichten.
4: Ja, in Rautenform. Es ist kurz vor acht.
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4: Schönen guten Morgen, Mittwoch, 9. September. Wir gucken mal, was los ist vor eurer Haustür.
3: Es ist 8 Uhr.
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5: Zerstörter Biberdamm im Alb-Donau-Kreis und Merkels alten Flieger kaufen. Ich bin Paolo Percocco, guten Morgen. Der zerstörte Biberdamm in Illerrieden im Alb-Donau-Kreis beschäftigt jetzt auch den BUND. Der Naturschutzverband sucht Zeugen. Wer einen Biberdamm ohne Genehmigung zerstört, riskiert in Baden-Württemberg ein Bußgeld von bis zu 50.000 Euro. Am Dorndorfer Bach war der Damm im Sommer gleich mehrfach kaputt gemacht worden. Ende August wurde er komplett zerstört. Die Biberfamilie musste dann endgültig ausziehen. Die klassische Gastronomie steckt in Deutschland in der Krise und verliert Gäste. Gegessen wird trotzdem, viele kaufen sich ihre Mahlzeiten mittlerweile aber woanders. Das zeigt eine Studie des Handelsforschungsinstituts EHI.
1: Sushi aus dem Supermarkt, Hotdogs im Möbelhaus oder Pommes auf dem Baumarktparkplatz. Diese sogenannte Handelsgastronomie eilt von Rekord zu Rekord. Über 13 Milliarden Euro haben die Händler damit im vergangenen Jahr umgesetzt, vor allem beim Mittagessen zum Mitnehmen. Für dieses Jahr erwartet das Institut ein weiteres Plus. Das liegt auch an den vergleichsweise niedrigen Preisen. Die meistverkauften Speisen sind laut Umfrage Frikadellen, Currywurst, belegte Brötchen und Schnitzel. Thomas Bremser, Nachrichtenredaktion.
2: Am kommenden Sonntag könnt ihr bei uns in der Region wieder hinter sonst verschlossene Türen schauen. Donau3FM-Reporter Markus Oesterle.
22: Beim Tag des offenen Denkmals sind zum Beispiel die Münsterbauhütte in Ulm, das Ulmer Tor in Biberach und Schloss Hellenstein in Heidenheim dabei. In Memmingen öffnet die historische Turnhalle. Je nach Ort gibt es auch Führungen durch die Denkmale. Also eine außergewöhnliche Gelegenheit, was über Schwabens Wurzeln rauszufinden für die ganze Familie. Alle Infos zum Tag des offenen Denkmals auf donau3fm.de.
2: Luxus über den Wolken. Der frühere Regierungsflieger von Angela Merkel steht in den USA zum Verkauf. Die Verkaufsbilder zeigen eine edle Lounge, einen Konferenzraum, den Schlafbereich und sogar eine Dusche. Was Merkels alter Flieger kosten soll, ist nicht bekannt. Vergleichbare Luxusflugzeuge sind noch mehrere Millionen Dollar wert. Kommen wir legen zusammen, kaufen den.
23: Ja, klar, logisch. Und dann zahlt der Chef den Sprit.
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24: Ja, da kann es noch ein bisschen nass runterkommen. Heute sind noch einige Schauer möglich, vereinzelt auch kurze Gewitter. Ansonsten haben wir einen kräftigen Wind, der uns die Haare rumpustet, fast wie bei unserem Donau 3 FM Möbeltornado. Und dann ist es aber so, dass es im Tagesverlauf schon zunehmend trocken bleibt. Wobei die Temperaturen, die sind jetzt doch auf einiges gefallen, 16 bis 21 Grad.
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4: So, da ist, also wir hatten vor den Sommerferien, hatten wir einen Beitrag drin, wo wir gesagt haben, hey, am einfachsten ist es, wenn dein Urlaub so legst, dass du quasi mitten in der Woche anfängst. Dann hast du nur 3 Tage und dann kommt man leichter ins Arbeiten. Haben wohl viele gemacht, weil gestern war nicht so viel los. Heute auf den Straßen dann doch ziemlich viel. A7 Ulm Richtung Fürstenreute zwischen Kreuz Memmingen und Memmingen Süd. Defekter PKW auf dem Standstreifen. Da bitte vorsichtig dran vorbeilaufen. B311 Ulm Richtung Riedlingen zwischen Erbacher Straße in Ulm und Erbach läuft nach wie vor die Unfallaufnahme. Da müsst ihr auch mit mehr Zeit rechnen. Und noch ein Unfall auf der B19. Aalen gingen an der Brenz. Betroffen sind beide Richtungen. Höhe Itzelberg. Auch da aktuell immer noch Zeitverlust. Wenn ihr euch auskennt, dann bitte weiträumig drumherum fahren.
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4: 8 Superblitzer könnt ihr alle gern nachlesen auf donau3fm.de oder auf eurer donau3fm App. Und Stefan hat noch eine WhatsApp geschickt mit einem mobilen Blitzer. Und zwar auf der B10 Ulm Richtung Dornstadt an der Anschlussstelle A8 haben sie den gerade wieder aufgebaut.
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0: schönen Mittwochmorgen. Die gute Laune Morning Show. 11 nach 8, ja eigentlich, ist der Willy-Brandt-Platz in der Ulmer Oststadt. Ein schöner Treffpunkt. In der Mitte ein bisschen grün, drumherum ein paar Geschäfte. Nebendran trifft sich aber auch die Obdachlosen-Szene der Stadt.
1: Ja, und scheinbar gibt das Probleme. Donau 3 FM-Reporter Fabi Schober war für uns vor Ort.
2: Also was machen wir
3: jetzt? Aber du hast einen Klapp, ja.
4: Vormittag am Willy-Brandt-Platz in Ulm. Einer der Treffpunkte für die Obdachlosen in der Stadt. Letzte Woche sind die Anwohner mit ihrer Beschwerde zur Stadt gegangen. Zu viel Müll, zu viel Lärm, zu viel Alkohol. Ein Streit mit tödlichem Ausgang hatte das Fass dann zum Überlaufen gebracht. Heute sind nur 2 Obdachlose vor Ort. Und ein Mann, der immer mal wieder nach dem Rechten schaut, namentlich aber nicht genannt werden will. Er beschreibt mir die Situation.
5: Da drüben sind immer ein paar Punker, die sind eigentlich okay, aber die tun halt da alle reinpissen und also Kot ablassen und Zeug machen. Dann gibt es Leute, die kommen her von der Obdachlosenunterkünfte ab und zu, sitzen hier und saufen sich die Hucke zu und liegen dann im Gebüsch. Weil sonst ist hier eigentlich voll, 10 bis 20 Leute. Einige davon kenne ich, sind nicht alle schlecht. Ich schätze mal, dass jetzt hier wenige Leute sind, ist, dass die alle ihre Auszahlung gekriegt haben und hier andere Möglichkeiten haben, was zu machen. Weil ansonsten haben die im Notfall vielleicht 5 Euro und es reicht gerade wieder drin, dass man sich da Birne zusäuft halt.
4: Die Anwohner haben mit der Stadt vereinbart, dass das Ordnungsamt wieder mehr kontrolliert. Eine gute Lösung?
5: Ich finde, das Ordnungsamt kann das schon auf einer Seite lösen, weil die geben nämlich Platzverweise und wenn es halt nicht eingehalten wird, dann gibt es, glaube ich, Ordnungsgeld oder so. Und das tut denen ja dann auch weh, sage ich mal. Die haben jetzt nicht allzu viel Geld, gell? Ich denke schon, dass es ein Stück weit hilft, aber es gibt auch Leute, wo penetrant sind, sag ich jetzt mal.
4: Dann setze ich mich zu Maria, eine der beiden Obdachlosen, die heute vor dem Rewe hocken. Bierdosen liegen um sie rum, das Radio läuft im Hintergrund. Aufgeschlossen erzählt sie mir von den neuen Regeln.
6: Sehr angesprochen. Ich darf gar nicht mehr in die Lande gehen. Einen da oben, rufe immer die Polizei. Wir kommen nur am Morgen hier und kaufen irgendwie, sitzen hier und ruhig. Eine Lösung wäre, dass ein bisschen mehr soziale Arbeit und auf die Leute, wo Unterstützung brauchen. Sie kann ja nur, weiß, hin und her und hin und her.
4: Maria und ihr Begleiter wissen, dass sie manchmal zu laut sind. Das Problem seien aber 4 bis 5 Personen aus der obdachlosen Szene, die auch am Ulmer Karlsplatz unterwegs sind. Sie seien für die schlechte öffentliche Wahrnehmung verantwortlich. Nächstes Jahr will sich die Stadt Ulm mit den Anwohnern vom Willy-Brandt-Platz nochmal treffen. Mal sehen, ob die neuen Maßnahmen die Lage bis dahin verbessert haben.
1: Ja, und dafür tut sich auch schon einiges. Der Müll soll häufiger entsorgt werden und den Vorschlag, ein Alkoholverbot am Rewe für Betrunkene einzuführen, hat Ulms OB Martin Ansbacher an die zuständige Stelle in der Landesregierung weitergeleitet. Nächstes Jahr gibt's dann ein gemeinsames Fazit.
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0: Gute Laune Morning Show, 10:50 und das ist jetzt die Wetteränderung. Jetzt kommt der Herbst.
1: Ja, ich glaube auch heute auf jeden Fall einige Wolken am Himmel. Erst noch Schauer, vereinzelt auch kurze Gewitter, im Tagesverlauf zunehmend trocken, aber es bleibt der kräftige Wind erhalten, die Höchstwerte 16 bis 21 Grad.
0: So, es beruhigt sich so langsam auf den Straßen bis auf die B19 zwischen Oberkochen und Aalen. Da braucht ihr nach wie vor in beiden Richtungen Geduld. Auf der einen Seite haben wir da die Baustelle unten bei Oberkochen und auf der anderen Seite hat es Höhe unter Kochen wohl gerade ein bisschen gescheppert. Halten wir euch auf jeden Fall auf dem Laufenden.
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2: Jawohl, heute ab 14 Uhr könnt ihr da direkt vor Ort unseren Donau3fm-Moderator Peter Miller persönlich kennenlernen. So, jetzt haben wir es kurz vor 9:30.
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2: Schönen guten Morgen am Mittwoch.
1: Es ist 8:30.
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16: Zweites Gaskraftwerk für Gundremmingen und ADAC rät zum Schulweg üben. Ich bin Paolo Percocco, guten Morgen. Am früheren Atomkraftwerk Gundremmingen könnte noch ein zweites Gaskraftwerk entstehen. Der Energiekonzern RWE prüft dafür eine weitere sogenannte Peaker-Anlage. Die soll einspringen, wenn kurzfristig besonders viel Strom gebraucht wird. Ein erstes Kraftwerk ist schon genehmigt, aber noch nicht gebaut. Mehr zu den Plänen gibt's Mitte September bei einer Infoveranstaltung in Gundremmingen. Alle Infos dazu auf donau3fm.de. Nach dem AfD-Wahlsieg in Sachsen-Anhalt wird es heute im Bundestag hitzig. In der Generaldebatte treffen AfD-Chefin Weidel und Bundeskanzler Merz direkt aufeinander. Gleichzeitig geht der Streit ums Geld weiter. FDP-Chef Kubicki kritisiert die hohe Neuverschuldung im Haushalt für 2027. Der sieht Ausgaben von über 555 Milliarden Euro vor. Die klassische Gastronomie steckt in Deutschland in der Krise und verliert Gäste. Gegessen wird trotzdem, viele kaufen sich ihre Mahlzeiten mittlerweile aber woanders. Das zeigt eine Studie des Handelsforschungsinstituts EHI.
17: Sushi aus dem Supermarkt, Hotdogs im Möbelhaus oder Pommes auf dem Baumarktparkplatz. Diese sogenannte Handelsgastronomie eilt von Rekord zu Rekord. Über 13 Milliarden Euro haben die Händler damit im vergangenen Jahr umgesetzt, vor allem beim Mittagessen zum Mitnehmen. Für dieses Jahr erwartet das Institut ein weiteres Plus. Das liegt auch an den vergleichsweise niedrigen Preisen. Die meistverkauften Speisen sind laut Umfrage Frikadellen, Currywurst, belegte Brötchen und Schnitzel. Thomas Bremser, Nachrichtenredaktion.
16: Nächste Woche geht die Schule wieder los, heißt auch, Eltern von Schulanfängern in Schwaben sollten jetzt noch den Schulweg mit ihren Kindern üben. Annika Nohe von der ADAC-Stiftung.
18: Ja, Erstklässler stehen vor ganz vielen neuen Eindrücken, total verständlich. Deshalb ist es hier wichtig, den Schulweg langsam aufzubauen, das Schritt für Schritt anzugehen. Es ist ganz wichtig, eine feste Route festzulegen. Und ein ganz einfacher Tipp, den Schulranzen dann schon auch beim Üben mitnehmen, dann erlebt das Kind den Schulweg unter ganz realistischen Bedingungen.
16: Außerdem sollten die Kinder nicht den kürzesten, sondern den sichersten Weg gehen. Alle Tipps vom ADAC gibt's auf donau3fm.de und das reimt sich.
2: Ja, schon.
16: Und was sich reimt, ist immer gut.
2: Absolut. Was nicht gut ist, wir reden heute Morgen so viel übers Essen. Du jetzt auch noch in den Nachrichten, Schwaben Top 10 Food Trucks.
16: Ich nehme Schnitzel.
2: Oh ja, Leute.
6: Oh, Schnitzel.
2: Falls zufällig jemand ein einsames Schnitzel mit Pommes jetzt gerade, also einfach
6: ein
2: vorbei.
6: Ein dreisames. Das wir wollen so, ja alle was, oder?
2: Ja, wenn ich es zuerst kriege, muss nicht sein.
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6: oh mein Gott.
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2: Da aha. Muss man auch mal Egoist sein, ja. Tatsächlich. Ja, es ist so.
6: Teamwork makes the dream work, von wegen hier.
2: Ja, was beim Essen? Ja. Teamwork, irgendwo hört der Spaß auf.
6: Weißt du was, Andi? Du darfst haben.
2: Dankeschön.
6: Wenn irgendjemand ein vereinsamtes Schnitzel irgendwo rumflacken sieht, darf's haben, weil das komplett durchnässt ist, wenn ich rausschaue. Es regnet und zwar ganz schön viel, einige Wolken am Himmel. Kann heute immer wieder mal noch Schauer geben, dazu auch kurze Gewitter möglich. Aber im Tagesverlauf bleibt es dann zunehmend trocken. Was bleibt, ist der kräftige Wind heute den ganzen Tag über, die Temperaturen nicht mehr ganz so warm. 16 bis 21 Grad.
2: Oh Gott, guck mal.
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2: Es tut einen Schlag und plötzlich ist auf meinem Monitor alles rot. Ich habe etliche Meldungen, teilweise, weil es eben so stark regnet. A7 Würzburg Richtung Ulm zwischen Heidenheim und Kingen-Herbrechtingen ungesicherte Unfallstelle, Aquaplaning-Gefahr. A7 Ulm Richtung Füssen-Reute zwischen Nersingen, drei Kittistädten, Gefahr durch Personen auf der Fahrbahn. Da liegen auch Gegenstände rum. B28 Neu-Ulm Richtung Hittistädten zwischen Neu-Ulm und Zentner, Aquaplaning-Gefahr und ein defekter PKW. A8 München Richtung Stuttgart zwischen Mühlhausen und Eichelberg Gegenstände, in dem Fall ein Spanngurt auf dem linken Fahrstreifen. A7 Fürstenreute Richtung Ulm zwischen Dreikittistädten und Nersingen, ungesicherte Unfallstelle, da hat's gekracht. Natürlich auch Personen auf der Fahrbahn, Standstreifen ist blockiert. Und A8 München Richtung Stuttgart zwischen dem Kreuz Ulm-Elchingen und Oberelchingen aktuell ebenfalls Gefahr durch Gegenstände auf der Fahrbahn. Ja. Die Sommerferien gehen zu Ende. Es ist wieder mehr geboten.
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2: Könnt ihr alle in Ruhe nachlesen auf donau3fm.de oder auf eurer Donau3fm-App. Einer von den neuen ist der in Rottenacker Richtung Kirchbierlingen auf Höhe von dieser Event-Gastronomie. 50 sind erlaubt.
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2: Und dazu gesellt sich jetzt auch noch Oma Rosa, ganz klar an dieser Stelle.
19: Hoffentlich hat den Regenschirm dabei, denn ja. Oma Rosa ist natürlich auch in dieser Woche wieder in einem ganz bestimmten Ort hier in Schwaben unterwegs. Und ihr müsst rausfinden, welcher Ort es ist.
2: Indem sie ganz einfach Tipps gibt. Zwei habt ihr schon, den dritten gibt's gleich, 10 nach halb 9.

0: Mir geht der Tipp von Oma Rosa von gestern nicht mehr aus dem Kopf.
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0: Gute Laune Morning Show, 8:45, Oma Rosa unterwegs, irgendwo in Schwaben, in einer Ortschaft. Und Montag bis Donnerstag gibt's Tipps, ja? Von ein bisschen außerhalb, was da so rumsteht, vielleicht auch vom Ort selber.
2: Ich wollte dich da eh noch bitten, mich ein bisschen abzudaten, weil ich war ja gestern und vorgestern
0: beim Möbeltornado.
2: Beim Möbeltornado, genau. Hab das also nicht ganz so verfolgt und jetzt weiß ich gar nicht, wo die Oma Rosa in der Woche rumhüpft. Was waren die
0: Montag
2: Tipps bis jetzt?
0: Montag hatten wir diesen Tipp, dass da ein sehr, sehr großer Baum ist. Da brauchst du 5 Leute, um den umarmen zu können. Bist du so zwischen 800 und 1000 Jahre alt und ist eine Linde.
2: Aha.
0: Und gestern, sensationeller Tipp, in dem Ort gab es mal früher, ja, 21 Brauereien.
2: Oh, okay.
0: Und da stelle ich mir vor, da bist du auf dem Heimweg und ein paar Kumpels, sonst zur Brauerei, da gehen wir nur rein. Da kommst du nicht heim.
2: Nein, das wird eine, ja.
0: Sind aber auch bloß nur 4 übrig geblieben davon.
2: Okay.
0: Das war der Tipp von gestern. Ja.
2: Aber ja, das ist schon leichter dann.
0: Ja, aber das ist, Oma Rosa, heute ist entscheidend.
3: Also ich stand da hinten am Straßenrand, circa 5 Kilometer von dem gesuchten Ort weg. Und wenn ich jetzt mal in Richtung des Ortes gucke, dann ragt da etwas über die höchsten Häuser des Ortes hinaus. Ich will jetzt nicht genau sagen, was das ist, sonst wäre es ja zu einfach. Aber mit diesem Ding kann man ganze Windräder aufstellen. Denke, was das sein könnte.
2: Ja gut. Ja, nee, ist klar, ne?
0: Ein Schraubenzieher. Dann kannst du auch Windräder mit aufbauen.
2: Ja, das wäre...
0: Ja, aber ich glaube, es ist klar.
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0: Ja, kommt stellenweise wohl einiges runter gerade. Die gute Laune Morning Show 10 vor 9 am Mittwoch. Ja, dann fangen wir doch gleich mal mit dem Wetter an. Wie?
1: Ja, da kommt tatsächlich einiges runter. Bitte aufpassen. Aquaplaning-Gefahr, da wo es natürlich viel hinschüttet, kann es auch ein bisschen liegen bleiben und dann wird es gefährlich auf der Straße. Ansonsten, heute im Tagesverlauf können vereinzelt auch noch kurze Gewitter auftreten. Insgesamt wird es aber eher wieder trocken werden dann in der zweiten Tageshälfte. Aber der Wind bleibt uns noch weiter erhalten. Die Höchstwerte gerade mal 16 bis 21 Grad.
0: Und damit zu den Meldungen. B28 Neu-Ulm, Hittistetten, zwischen Neu-Ulm und Dreieck Hittistetten. Aquaplaning-Gefahr und da hat es auch zwischen Neu-Ulm und Senden noch einen defekten PKW. Beide Male aufpassen. A8 München Richtung Stuttgart zwischen Mühlhausen und Eichelberg liegt ein Spanngurt auf der linken Fahrbahn. Dann haben wir A7 Würzburg Richtung Ulm zwischen Heidenheim und Gingen-Herbrechtingen. Ungesicherte Unfallstelle und dazu auch Aquaplaning-Gefahr. Und dann haben wir A7 Fürstenreute Richtung Ulm zwischen Dreieck Hittistetten und Nersingen. Auch da hat es gekracht. Die Unfallstelle ist noch ungesichert. Der Standstreifen ist an der Stelle wohl blockiert. Passt einfach auf euch auf heute Morgen.
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0: nächste Woche geht die Schule wieder los. Paolo Percocco von den Donau-3FM Nachrichten und für viele sogar das allererste Mal.
1: Ja, und welche Tipps der ADAC deshalb jetzt für Eltern hat, das hören wir gleich in den Donau-3FM Nachrichten.
0: Es ist kurz vor neun.
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2: Mittwoch, 9. September.
3: Es ist 9 Uhr.
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5: Zweites Gaskraftwerk für Gundremmingen und ADAC-Rät zum Schulweg üben. Ich bin Paolo Percocco, guten Morgen. Am früheren Atomkraftwerk Gundremmingen könnte noch ein zweites Gaskraftwerk entstehen. Der Energiekonzern RWE prüft dafür eine weitere sogenannte Peaker-Anlage. Die soll einspringen, wenn kurzfristig besonders viel Strom gebraucht wird. Ein erstes Kraftwerk ist schon genehmigt, aber noch nicht gebaut. Mehr zu den Plänen gibt's Mitte September bei einer Infoveranstaltung in Gundremmingen. Alle Infos dazu auf donau3fm.de. Nach dem AfD-Wahlsieg in Sachsen-Anhalt wird es heute im Bundestag hitzig. In der Generaldebatte treffen AfD-Chefin Weidel und Bundeskanzler Merz direkt aufeinander.
6: AfD-Chefin Weidel wird ihre Rede genießen, zumal sie Rückenwind aus Washington hat. Denn US-Präsident Trump hat der Partei vor wenigen Stunden höchstpersönlich Glückwünsche zum Wahlerfolg ausgesprochen. Auf der anderen Seite ein geschwächter Kanzler. Merz wird in seiner CDU für das Wahldebakel in Sachsen-Anhalt mitverantwortlich gemacht. Er selbst hat inzwischen Fehler eingestanden. Einen Rückzug aus dem Kanzleramt lehnt er aber ab. Aufgeben ist für mich keine Option, sagte er. Merz hat außerdem klargestellt, dass er an seinen geplanten Reformen in der schwarz-roten Koalition festhalten will. Aus Berlin, David Riemer.
5: Gleichzeitig geht der Streit ums Geld weiter. FDP-Chef Kubicki kritisiert die hohe Neuverschuldung im Haushalt für 2027 mit Ausgaben von über 555 Milliarden Euro. Norwegen nimmt heute Abschied von König Harald V. In Oslo wird der verstorbene Monarch mit einem Staatsbegräbnis beigesetzt. Zahlreiche Royals und Staatsoberhäupter werden erwartet. Um 13 Uhr beginnt der Trauergottesdienst im Osloer Dom. Danach wird Harald V. im königlichen Mausoleum der Akershus Schlosskirche beigesetzt. Nächste Woche geht die Schule wieder los. Heißt auch, Eltern von Schulanfängern in Schwaben sollten jetzt noch den Schulweg mit ihren Kindern üben. Annika Noe von der ADAC-Stiftung.
7: Ja, Erstklässler stehen vor ganz vielen neuen Eindrücken, total verständlich. Deshalb ist es hier wichtig, den Schulweg langsam aufzubauen, das Schritt für Schritt anzugehen. Es ist ganz wichtig, eine feste Route festzulegen. Und ein ganz einfacher Tipp, den Schulranzen dann schon auch beim Üben mitnehmen, dann erlebt das Kind den Schulweg unter ganz realistischen Bedingungen.
5: Außerdem sollten die Kleinen nicht den kürzesten, sondern den sichersten Weg gehen. Alle Tipps vom ADAC gibt's auf donau3fm.de und da gibt's jederzeit auch mehr Nachrichten.
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9: Ja, da ist jetzt örtlich schon ganz schön viel runtergekommen an Regen. Heute gibt es noch einige Schauer, vereinzelt auch kurze Gewitter möglich. Ansonsten wird es dann im Tagesverlauf zunehmend trocken. Der kräftige Wind bleibt, die Höchstwerte nur noch bei 16 bis 21 Grad.
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2: Einiges los. B28 Neu-Ulm Hittgiestetten zwischen Neu-Ulm und Dreikittistetten Aquaplaning Gefahr. Ja, teilweise kommt da einiges runter und an der gleichen Stelle hatten wir doch vorher noch zwischen Neu-Ulm und Senden Gefahr durch einen defekten PKW am Standstreifen wohl. Außerdem A7 Würzburg Richtung Ulm zwischen Heidenheim und Gingen-Herbrechtingen. Ungesicherte Unfallstelle, auch da Aquaplaning Gefahr. Und A7 Fürstenreute Richtung Ulm zwischen Dreikittistetten und Nersingen. Da hat es schon gescheppert. Die Unfallstelle ist ungesichert. Wahrscheinlich auch Personen auf der Fahrbahn. Fahr da bitte dementsprechend vorsichtig dran vorbei.
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2: Könnt ihr alle nachlesen auf donau3fm.de oder auf eurer Donau3FM App, zum Beispiel der in Arneckmarkt-Bronner Straße, ortsauswärts in der 30er-Zone steht noch, genauso wie der auf der B30, Wiebrach Richtung Ulm, Höhe Schwendi.
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2: Wahnsinn. Nur 5 Euro fürs Kino. Und dabei nicht nur die aktuellen Filme sehen. Am kommenden Wochenende ist wieder Kinofest. Im Ulmer Xinnedom kommen da einige echte Klassiker auf die große Leinwand zurück.
9: Ja, und das Schöne ist, ihr könnt dafür noch Tickets gewinnen. Und zwar bei uns hier bei Donau 3FM. Was da so im Kino läuft und wie ihr an diese Tickets rankommt, das klären wir dann gleich um 9:15.
0: Kann es sein, dass Weibsvolk anwesend ist?
11: Nein.
0: Mehr sage ich nicht.
12: Hey, ich kann

0: Jetzt müsst gleich losgehen. Ich glaub, gleich geht's los.
1: Ja.
0: Jetzt geht's los.
1: Hast du Salz oder Zucker?
2: Du Wahnsinn, Salz. Das ist eine Abart, die ich noch nie verstanden habe.
1: Salziges Popcorn ist lecker.
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1: Bei mir ist es tagesformabhängig. Ich mag beides.
2: Also Salz geht gar nicht. Karamellisierter Zucker? Ja, sehr gerne. Also erstmal Popcorn, das haben wir jetzt. Das Handy aus und dann in den Kinosessel. Am Samstag und Sonntag ist wieder bundesweites Kinofest. Das Prinzip ist einfach, in den teilnehmenden Kinos kostet jedes Ticket nur 5 Euro. Donau 3 FM Kinoexperte Markus Österle.
4: Viele Kinos in Schwaben sind dabei, zum Beispiel das Bix in Günzburg, das Dietrich in Neu-Ulm, genauso wie Mephisto, Obscura und das Xinedom in Ulm. Da lohnt sich ein Blick in Sonderprogramm, denn da laufen am Wochenende nicht nur aktuelle Filme. Wer nochmal richtig große Bilder will, der bekommt zum Beispiel Christopher Nolans Weltraumepos Interstellar auf der Kinoleinwand. Dazu kommen Kultfilme wie Fight Club und Das Leben des Brian.
5: Schweig! Ich wünsche keine Unverschämtheiten.
4: Auch Quentin Tarantino-Fans können sich gleich mehrere Stunden frei halten. Am Samstag läuft Inglourious Basterds, am Sonntag Django Unchained.
6: Django, Django, Django.
4: Für Familien ist im Xinedom ebenfalls was dabei, unter anderem Shrek und das Disney Channel Mitmachkino für die Kleineren. Das Kinofest läuft diesen Samstag und Sonntag. Tickets kosten jeweils 5 Euro, egal welcher Film und egal welche Sitzkategorie.
1: Und mit Donau 3 FM könnt ihr sogar kostenlos rein. 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
2: Was magst du eigentlich für ein Getränk?
1: Coke Zero.
2: Okay, ich bleib bei Spritte.

0: Kid Laroi, Justin Bieber, Stay. In der gute Laune Morning Show bei Donau 3 FM. Mittwoch haben wir es, kurz vor 10.
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0: Schönen guten Morgen am Mittwoch.
13: Es ist 9:30.
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15: Zweites Gaskraftwerk für Gundremmingen und ADAC-Rät zum Schulweg üben. Ich bin Paolo Percoco, guten Tag. Am früheren Atomkraftwerk Gundremmingen könnte noch ein zweites Gaskraftwerk entstehen. Der Energiekonzern RWE prüft dafür eine weitere sogenannte Peaker-Anlage. Die soll einspringen, wenn kurzfristig besonders viel Strom gebraucht wird. Ein erstes Kraftwerk ist schon genehmigt, aber noch nicht gebaut. Mehr zu den Plänen gibt's Mitte September bei einer Infoveranstaltung in Gundremmingen. Alle Infos dazu auf donau3fm.de. Nach dem AfD-Wahlsieg in Sachsen-Anhalt wird es heute im Bundestag hitzig werden. In der Generaldebatte treffen AfD-Chefin Weidel und Bundeskanzler Merz direkt aufeinander.
16: AfD-Chefin Weidel wird ihre Rede genießen, zumal sie Rückenwind aus Washington hat. Denn US-Präsident Trump hat der Partei vor wenigen Stunden höchstpersönlich Glückwünsche zum Wahlerfolg ausgesprochen. Auf der anderen Seite ein geschwächter Kanzler. Merz wird in seiner CDU für das Wahldebakel in Sachsen-Anhalt mitverantwortlich gemacht. Er selbst hat inzwischen Fehler eingestanden. Einen Rückzug aus dem Kanzleramt lehnt er aber ab. Aufgeben ist für mich keine Option, sagte er. Merz hat außerdem klargestellt, dass er an seinen geplanten Reformen in der schwarz-roten Koalition festhalten will. Aus Berlin, David Riemer.
15: Gleichzeitig geht der Streit ums Geld weiter. FDP-Chef Kubicki kritisiert die hohe Neuverschuldung im Haushalt für 2027 mit Ausgaben von über 555 Milliarden Euro. Norwegen nimmt heute Abschied von König Harald V. In Oslo wird der verstorbene Monarch mit einem Staatsbegräbnis beigesetzt. Zahlreiche Royals und Staatsoberhäupter werden erwartet. Um 13 Uhr beginnt der Trauergottesdienst im Osloer Dom. Danach wird Harald V. im königlichen Mausoleum der Akershus Schlosskirche beigesetzt. Nächste Woche geht die Schule wieder los, heißt auch, Eltern von Schulanfängern in Schwaben sollten jetzt noch den Schulweg mit ihren Kindern üben. Annika Nohe von der ADAC-Stiftung.
17: Ja, Erstklässler stehen vor ganz vielen neuen Eindrücken, total verständlich. Deshalb ist es hier wichtig, den Schulweg langsam aufzubauen, das Schritt für Schritt anzugehen. Es ist ganz wichtig, eine feste Route festzulegen. Und ein ganz einfacher Tipp, den Schulranzen dann schon auch beim Üben mitnehmen. Dann erlebt das Kind den Schulweg unter ganz realistischen Bedingungen.
15: Also Andi, wir gehen nachher nochmal zusammen das Ganze ab, bevor du dann am Montag
0: von Heimatingen hierher läufst.
18: Aber genau, ich begleite ihn ja, ist ja alles gut.
15: Ach, du machst das, alles klar.
0: Leute, ohne Witz, wenn ihr jetzt hier kommt, dann laufen wir die 50 Kilometer ab. Ja? Und dann schreiben wir uns alle Gefahrenstellen auf. Ich sehe uns auf der A7 entlang laufen. Super.
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0: Und so nicht in falsche Richtung laufen.
18: Noch, wie heißt denn das, weißt du, wo du so Vermessungen machen kannst?
0: Ein Messteil. Ein Meterstab.
18: Messgerät.
0: Ein Meterstab, okay. Muss halt alle zwei Meter weit liegen.
18: Das machen wir dann aber bitte bei besserem Wetter, weil heute ist das nix. Einige Schauer dazu, vereinzelt auch kurze Gewitter möglich. Kräftiger Wind, der bleibt uns den ganzen Tag über erhalten. Dazu wird es aber im Tagesverlauf schon zunehmend trocken werden. Die Höchstwerte ein bisschen kühler heute, 16 bis 21 Grad.
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0: Und da sieht so aus, als hätten diese Meldungen teilweise auch mit dem Regen zu tun, weil Aquaplaning. Passt bitte auf, wenn ihr unterwegs seid. Aktuell A7 Ulm Richtung Fürstenreute zwischen Dettingen an der Ille und Bergheim. Da ist ein defekter PKW unterwegs. Oder er steht da am Rand wahrscheinlich. A8 München Richtung Stuttgart zwischen Burga und Günzburg. Da gab es einen Unfall, da bitte aufpassen. Dann A7 Würzburg Richtung Ulm zwischen Heidenheim und Gingen-Herbrechtingen. Unfallaufnahme. Ja, da stockt es mittlerweile schon. Und dazu A7 Fürstenreute Richtung Ulm zwischen Dreieck Hittistetten und Nersingen. Auch da hat es gekracht. Und da ist der Standstreifen aktuell blockiert. Für diese Stellen galt vor kurzem noch überall Aquaplaning-Gefahr. Drum gehe ich mal davon aus, das hängt zusammen. Also passt heute ein bisschen auf euch auf.
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0: Mit einem mobilen Blitzer, hab nur selber eingetragen. Jetzt B10 Ulm Richtung Dornstadt, wenn er fahrt, an den Autobahnauffahrten haben sie wieder mal einen platziert. Ansonsten haben wir 8 Superblitzer. Für euch gern zum Nachlesen im Web oder der Donau 3 FM App.
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0: Die ehrlich gesagt nicht gedacht. Das war so, das ging immer so. Ja, das langjährige TV-Paar Annemarie und Wayne Carpendale hat eine sehr persönliche Nachricht veröffentlicht und die überrascht vor allem die Fans.
18: Ja, aber obwohl sich bei den beiden tatsächlich was sehr, sehr Grundlegendes geändert hat, bleibt trotzdem vieles so, wie es bisher war. Was da jetzt dahinter steckt, das hört ihr gleich um 9:45 und zwar im Promiversum.

0: Focus und Coldplay, Something Just Like This in der Gute-Laune-Morning-Show bei Donut FM. Am Mittwoch, 9:45. Annemarie und Wayne Carpendale sind wohl eines der bekanntesten deutschen Fernsehpaare. Sie moderiert bei ProSieben, er ist Schauspieler und Moderator und der Sohn natürlich von Schlagerstar Howard Carpendale. Jetzt haben die beiden eine sehr persönliche Nachricht veröffentlicht.
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4: Freunde der gepflegten Unterhaltung. Sie sind als TV-Paar schon lange bekannt. Annemarie und Wayne Carpendale.
5: Schatz, ich brauche Hilfe.
6: Ich komme.
4: Jetzt haben die beiden ihre Trennung bestätigt. In einem Instagram-Beitrag schreiben die beiden, dass sie schon seit Anfang des Jahres kein Paar mehr sind. Aber anders als vermutlich bei den meisten Trennungen, leben die Carpendales weiterhin zusammen, tragen ihre Ringe und verstehen sich nach eigener Aussage nach wie vor sehr gut. Sie bezeichnen sich weiterhin als Familie und als gutes Team. Ja, vermutlich hat genau deshalb lange kaum jemand was von dieser Trennung bemerkt. Annemarie und Wayne leben zusammen mit ihrem Sohn in München. Fast 19 Jahre sind sie jetzt ein Paar gewesen. 2013 haben sie geheiratet. Jetzt schreiben sie, dass sich die Trennung für sie gerade richtig anfühlt, ohne Drama und ohne schon zu wissen, wie es weitergeht. Warum sie sich getrennt haben, das verraten die beiden nicht. Auch zu einer möglichen Scheidung haben sie noch nichts gesagt. Unterm Strich heißt es also, als Liebespaar sind Annemarie und Wayne getrennt. Als Familie leben sie aber weiter zusammen. Ziemlich stark, finde ich. Und für die beiden ist es im Moment offenbar genau der richtige Weg.
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2: So, schönen guten Morgen an diesem Mittwoch um kurz vor 10. Und gleich für euch im Studio, weil Peter Miller heute ab 14 Uhr bei Möbel Inhofe ist und mit euch den Donau-Treff im Möbeltornado spielt. Jana Fahrt!
3: Guten Morgen!
4: Hallöchen!
2: Ich mag das. Ich mag, dass es jetzt Herbst wird ein bisschen.
3: Ich bin auch sowas von bereit. Ich wusste die letzten Tage immer nicht, was ich anziehe, weil es noch so warm war. Ich brauche jetzt meine Herbstklamotten.
4: Oh, ich hab so Bock.
2: Ich muss einkaufen.
4: Herbst ist die schönste Mode.
2: Kaufen.
3: Ja, Strickkleider, lange Boots.
4: Kombinieren, du kannst dich da aussuchen.
3: Richtig warm anziehen.
2: Weiter.
4: Ich hole mir gerade
2: Inspirationen. Danke.
3: Strickpullover.
4: Einen kurzen Rock, einen Minirock.
2: Den nehme ich.
4: Das kleine Schwarze.
2: Ich nehme den gestrickten Minirock. Den hätte ich gern. Allerdings mit Schießer-Feinripp-Unterhose, damit es nicht friert.
3: Ich möchte mir das jetzt nicht vorstellen.
2: Ja, das ist ein Bild, das du jetzt nicht mehr rauskriegst.
3: Danke dafür.
2: Ach, viel Spaß mit Jana Fahrt nach 10. Und jetzt haben wir es kurz vor 10.
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1: Es ist 10 Uhr.
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12: Morgen heulen Sirenen und Handys und Weidel sieht schwarz-rot am Ende. Ich bin Paolo Percoco, guten Tag. Morgen solltet ihr euch um 11 Uhr nicht erschrecken. Warum? Das weiß Donau 3 FM-Reporter Markus Oesterle.
7: Beim bundesweiten Warntag werden auch bei uns in der Region die Warnsysteme getestet. Mit dabei sind unter anderem Ulm, der Alb-Donau-Kreis, der Kreis Heidenheim oder auch Memmingen. Neben Sirenen gibt's Warnungen über Apps und Cell-Broadcast aufs Handy. Gegen 11:45 kommt dann die Entwarnung. Alle Infos zum bundesweiten Warntag findet ihr auf donau3fm.de.
12: AfD-Chefin Weidel erklärt die schwarz-rote Bundesregierung nach der Wahl in Sachsen-Anhalt für politisch gescheitert. Im Bundestag sagte sie heute, die Wähler hätten das deutlich gemacht. Die AfD hatte die Landtagswahl mit knapp 44% klar gewonnen. Weidel forderte einen Politikwechsel und griff vor allem die Migrations- und Finanzpolitik der Bundesregierung an. Den Ausweis digital auf dem Smartphone statt als Karte in der Brieftasche, das soll ab nächstem Jahr möglich sein. Digitalminister Wildberger präsentiert heute Nachmittag Logo und Namen einer dafür geplanten App.
13: Den Ausweis vorzeigen, um ein Konto zu eröffnen oder das Alter nachzuweisen, um zum Beispiel Produkte mit Altersbeschränkungen wie Alkohol zu kaufen. Das soll per App möglich werden und später auch weitere offizielle Dokumente wie der Führerschein hochgeladen werden können. EU-weit ist beschlossen, dass in allen Ländern eine digitale Brieftasche kommen muss. Die Nutzung ist freiwillig. Digitalminister Wildberger verspricht, dass alles getan werde, um den Datenschutz sicherzustellen. Aus Berlin, Jan-Henner Reitze.
12: Filmfans, aufgepasst, in Laupheim starten heute die Lemle Film- und Kinotage. Bis Anfang Oktober gibt's Filme, Workshops, Konzerte und Führungen rund um Hollywood-Pionier Karl Lemle. Auch für Jüngere ist einiges dabei. Für Kinder gibt's zum Beispiel ein Bilderbuch-Kino und Jugendliche können Kurzfilme beim Karl Lemle Jugendfilmpreis sehen. Alle Infos dazu findet ihr auf donau3fm.de und da gibt's jederzeit auch mehr Nachrichten.
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3: Ja, der Herbst ist so langsam da und der bringt uns heute noch einige Schauer. Vereinzelt sind auch kurze Gewitter möglich. Im Tagesverlauf ist es dann aber doch zunehmend trocken. Örtlich kommt sogar zeitweise die Sonne durch. Dazu weht ein kräftiger Wind. Höchstwerte heute nur noch 16 bis 21 Grad.
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3: Um 9:50 schauen wir auf die Straßen. Da ist einiges passiert schon heute Morgen. Ich habe eine Meldung für euch von der A96 München Richtung Lindau zwischen Bad Wörishofen und Mindelheim. Da gab es einen Unfall. Das sind Gegenstände auf der Fahrbahn und der rechte Fahrstreifen so wie der Standstreifen. Die sind blockiert. Außerdem A8 München Richtung Stuttgart zwischen Burga und Günzburg ist ebenfalls ein Unfall passiert. Ebenso auf der A7 Würzburg Richtung Ulm zwischen Heidenheim und Giegenhardt-Brechtingen. Da findet im Moment die Unfallaufnahme statt. Da müsst ihr auf jeden Fall auch mit Stau rechnen. Dann noch A8 München Richtung Stuttgart zwischen Mühlhausen und Eicheberg. Da liegt ein Spanngurt auf dem linken Fahrstreifen. Mehr Zeit müsst ihr einplanen auf der A7 Füssenreute Richtung Ulm zwischen Föhringen und Nersingen. Da hat es auch einen Unfall gegeben. Da verliert ihr so gute 15 Minuten. Und dann noch A8 Stuttgart Richtung München zwischen Oberelchingen und Leipheim. 3 Kilometer Stau. Da verliert ihr 10 Minuten. Haltet durch, wo auch immer ihr steht. Ich wünsche euch eine gute und sichere Fahrt.
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3: Neuer mobiler Blitzer kam hinzu und zwar auf der B10 Ulm Richtung Dornstadt. Der steht an den Autobahnauffahrten. Und neuer Superblitzer wurde auch heute Morgen gemeldet. Der steht in Senden in der Hauptstraße in der 20er-Zone und der blitzt beidseitig. Wenn ihr noch was gesehen habt, Staus oder Blitzer, könnt ihr mir jederzeit eine WhatsApp-Nachricht schreiben. 01520 242 und 4 mal die 3.
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3: Ich wünsche euch einen schönen Mittwochvormittag. Ihr habt schon gehört, Peter Miller ist heute und morgen in Senden am Start bei Möbel Inhofer und spielt mit euch den Donau 3 FM Möbel Tornado. Von 14 bis 18 Uhr ist er am Start und deshalb gibt's die nächsten 2 Tage mit mir. Und wir haben gleich 2 Powerfrauen am Start und zwar Olivia Rodrigo mit ihrem neuesten Song Drop Dead ist mit dabei und den Anfang macht die liebe Leonie mit Simple Life.

0: Drop Dead. Olivia Rigo am Mittwochvormittag. Es ist 11:50.
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2: Guten Morgen, ich bin Daniel Heinze von der katholischen Kirche. Also dieser Sahnepudding war göttlich. Die Stimme der Sängerin neulich im Konzert, einfach göttlich. Das Lachen des kleinen Babys, echt göttlich. Schon interessant, dass wir schöne Dinge gerne mal als göttlich bezeichnen. Wenn etwas göttlich ist, dann heißt das ja, es ist gottähnlich. Größer als der menschliche Geist, der Verstand. Es hat was Besonderes, das ich nicht ins Kleinste erklären kann. Na klar, kann ich das Pudding-Rezept googeln, aber das macht ihn noch lange nicht göttlich. Oder wissenschaftlich exakt erklären, warum bestimmte Frauenstimmen in mir ein angenehmes Gefühl auslösen.

0: Oder das Baby. Klar, es ist niedlich, aber was macht es göttlich? Ich glaube, es ist die Dankbarkeit, das erleben zu dürfen. Dieses Glück spüren, sehen, schmecken, fühlen zu können. Teil von Gottes Schöpfung zu sein, die so viel mehr ist als Matheformeln und biochemische Prozesse. Ja, diese Schöpfung, die ist einfach göttlich.
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0: Auf Monsters and Men Little Talks am Mittwochvormittag um 20 nach 10.
1: So ein Briefwechsel zwischen zwei der bedeutendsten Köpfe der Wissenschaft unserer Zeit ist schon faszinierend, oder? Diese bisher unveröffentlichten Briefe gibt es jetzt zusammengefasst in einem Buch. Nancy Hecker-Denschlag vom Albert Einstein Discovery Center Ulm e.V.
2: Es gibt ein neues Buch über Briefaustausch zwischen Marie Curie und Albert Einstein. Es geht in dieses Buch auch über ihre Zusammenarbeit im Völkerbund und ihr Persönliches. Frau Curie hat auf Französisch geschrieben, Herr Einstein hat auf Deutsch geschrieben und sie haben miteinander kommuniziert.
1: Wie genau kam es denn zu diesem Buch?
2: Die Autorin ist Eva Wabno-Fawenska. Sie hat die Briefe ausgesucht und zusammengestellt. Das Buch wurde finanziert, die Übersetzung von der Karl-Zeiss-Stiftung. Und man lernt sehr viel über den Austausch zwischen die beiden.
1: Und am 12. Oktober wird das Buch im Ulmer Stadthaus offiziell vorgestellt.
2: Es wird erzählt, wie das Buch entstanden ist. Unser Oberbürgermeister wird anwesend und macht das Grußwort. Felix Streiter von der Karl-Zeiss-Stiftung ist auch dabei und auch Eva Wabno-Fawenska, der Autorin, und Hanna Gutfreund, ehemaliger Präsident der Hebrew University. Es wird ein toller Gesprächabend mit interessanten Einblicken in das Leben von Einstein und Curie.
1: Der Briefwechsel zwischen Marie Curie und Albert Einstein, zusammengefasst in einem Buch. Alle Infos dazu und zur Buchvorstellung am 12. 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
1: Es ist kurz vor 11:30.
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1: Heute sind noch einige Schauer, vereinzelt auch kurze Gewitter möglich. Im Tagesverlauf ist es dann aber doch zunehmend trocken. Örtlich kommt sogar zeitweise die Sonne durch. Am längsten bleibt es im Allgäu und am östlichen Bodensee nass. Dazu weht ein kräftiger Wind, die Höchstwerte heute nur noch 16 bis 21 Grad.
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1: Wir schauen auf die Straßen. Um 10:35 ist es noch einiges los. A96 München Richtung Lindau zwischen Bad Wörishofen und Mindelheim. Da gab es den Unfall. Da sind Gegenstände auf der Fahrbahn und der rechte Fahrstreifen sowie der Standstreifen sind blockiert. Da verliert ihr im Moment eine gute halbe Stunde. Wir gehen rüber zur A8 München Richtung Stuttgart. Zwischen Burgau und Günzburg gab es ebenfalls einen Unfall. Dann A8 München Richtung Stuttgart zwischen Mühlhausen und Eicheberg. Da liegt ein Spanngurt auf dem linken Fahrstreifen. Mehr Zeit müsst ihr einplanen auf der A8 Stuttgart Richtung München zwischen Ulm-Ost und Leipheim. Da verliert ihr gute 20 Minuten. Und A7 Füssen-Reute Richtung Ulm zwischen Illertissen und Nersingen. 8 Kilometer stockender Verkehr. Da verliert ihr 11 Minuten.
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1: Neuer mobiler Blitzer steht auf der B10 Ulm Richtung Dornstadt an den Autobahnauffahrten. Und dann gibt's noch einen neuen Superblitzer in Senden in der Hauptstraße. Der blitzt beidseitig in der 20er-Zone. Alle weiteren Superblitzer könnt ihr nachlesen im Web und auf der Donau 3 FM App.
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1: Einen wunderschönen Mittwochvormittag. Es ist Mega-Mittwoch bei den Schwaben Sommerferien. Und heute Morgen gab es da ein echtes Highlight. Andi Schalte und Easy 1000 haben in der Gute-Laune-Morning-Show den Zufallsgenerator entscheiden lassen und eine Familie aus Schwaben mit Tickets für den Europapark überrascht.
22: Hi, ich habe schon gedacht, oh, das ist Europapark mit Übernachtung 2 Tage.
1: Hat sie recht. Wer da gewonnen hat und wie auch ihr bei den Schwaben Sommerferien noch mitmachen könnt, das hört ihr gleich bei mir um 10:45.

0: Miley Cyrus. Flowers am Mega-Mittwoch.
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0: Zum Endspurt der Schwaben-Sommerferien haben wir heute Morgen ein echtes Highlight rausgehauen. Eine Familie aus Schwaben darf in den größten Freizeitpark Deutschlands. Ja, richtig gehört. Andi Schalte und Easy 1000 haben heute Morgen eine Familie in den Europapark nach Rus geschickt. Die frohe Botschaft hat der Europaparkchef natürlich höchstpersönlich verkündet.
3: Ja, hallo?
4: Hallo, guten Tag. Hier spricht Roland Mack. Ich bin Gründer und Inhaber des Europaparks. Ich wünsche Ihnen ein unvergessliches Erlebnis und hoffe, Sie erleben tolle Stunden in Deutschlands größtem und attraktivsten Freizeit- und Themenpark.
3: Dankeschön.
5: Einen wunderschönen guten Morgen. Wer ist denn jetzt dran?
3: Hier ist die Sabrina.
0: Guten Morgen, Sabrina.
3: Hi, ich habe schon gedacht, oh oh.
0: Was, oh oh?
5: Hast du genau zugehört, was dir der Herr Mack gerade gesagt hat?
3: Ja, ich habe gehört, ja. Das ist Europapark.
5: Du weißt schon, was da alles mit dabei ist beim Europapark.
3: Ja, ich habe es gehört am Montag mit Übernachtung 2 Tage im besten Hotel im Europapark und 2 Tage Eintritt.
0: Frühstück habt ihr noch mit dabei.
3: Und Frühstück, genau, das war auch noch mit dabei.
5: Übernachtung im 4-Sterne-Hotel für euch.
3: Wow, mega.
0: Jetzt sag uns aber mal nochmal für euch, wer seid denn ihr alles?
3: Also mein Mann und meine 2 Kinder.
5: Cool. Ich denk mal, das ist sowas, wo man sich am Ende der Ferien noch richtig drüber freuen kann.
3: Auf jeden Fall, zumal unser Urlaub Anfang des Monats plötzlich storniert wurde, weil das Hotel zugemacht hat und wir jetzt gar nicht so viel Möglichkeit hatten, außer Freibad und für solche kleine Aktivitäten, aber sonst war es echt blöd.
5: Umso mehr freut es uns, euch das schenken zu dürfen.
3: Ja, auf jeden Fall. Oh, ich freue mich mega.
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0: mit Mercy am Mittwochvormittag auf Donau 3FM. Jetzt ist es kurz vor 11.
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15: Morgen heulen Sirenen und Handys und Weidel sieht schwarz-rot am Ende. Ich bin Paolo Percoco, guten Tag. Morgen solltet ihr euch um 11 Uhr nicht erschrecken. Warum? Das weiß Donau 3FM Reporter Markus Oesterle.
16: Beim bundesweiten Warntag werden auch bei uns in der Region die Warnsysteme getestet. Mit dabei sind unter anderem Ulm, der Rhein-Donau-Kreis, der Kreis Heidenheim oder auch Memmingen. Neben Sirenen gibt's Warnungen über Apps und Cell Broadcast aufs Handy. Gegen 11:45 kommt dann die Entwarnung. Alle Infos zum bundesweiten Warntag findet ihr auf donau3fm.de.
15: AfD-Chefin Weidel erklärt die schwarz-rote Bundesregierung nach der Wahl in Sachsen-Anhalt für politisch gescheitert. Im Bundestag sagte sie heute, die Wähler hätten das deutlich gemacht. Die AfD hatte die Landtagswahl mit knapp 44% klar gewonnen. Weidel forderte einen Politikwechsel und griff vor allem die Migrations- und Finanzpolitik der Bundesregierung an. Den Ausweis digital auf dem Smartphone statt als Karte in der Brieftasche, das soll ab nächstem Jahr möglich sein. Digitalminister Wildberger präsentiert heute Nachmittag Logo und Namen einer dafür geplanten App.
17: Den Ausweis vorzeigen, um ein Konto zu eröffnen oder das Alter nachzuweisen, um zum Beispiel Produkte mit Altersbeschränkungen wie Alkohol zu kaufen. Das soll per App möglich werden und später auch weitere offizielle Dokumente wie der Führerschein hochgeladen werden können. EU-weit ist beschlossen, dass in allen Ländern eine digitale Brieftasche kommen muss. Die Nutzung ist freiwillig. Digitalminister Wildberger verspricht, dass alles getan werde, um den Datenschutz sicherzustellen. Aus Berlin, Jan-Henner Reitze.
15: Filmfans, aufgepasst, in Laupheim starten heute die Lemle Film- und Kinotage. Bis Anfang Oktober gibt's Filme, Workshops, Konzerte und Führungen rund um Hollywood-Pionier Karl Lemle. Auch für Jüngere ist einiges dabei. Für Kinder gibt's zum Beispiel ein Bilderbuch-Kino und Jugendliche können Kurzfilme beim Karl Lemle Jugendfilmpreis sehen. Alle Infos dazu findet ihr auf donau3fm.de und da gibt's jederzeit auch mehr Nachrichten.
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0: Der Hitzesommer ist definitiv vorbei. Wir starten langsam rein in den Herbst. Der bringt uns heute noch einige Schauer. Vereinzelt sind auch kurze Gewitter möglich. Im Tagesverlauf ist es dann aber doch zunehmend trocken. Örtlich kommt sogar zeitweise die Sonne durch. Am längsten nass bleibt es im Allgäu und am östlichen Bodensee. Dazu weht heute noch ein kräftiger Wind. Temperaturen heute nur noch maximal 16 bis 21 Grad.
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0: Wir schauen auf die Straßen um kurz nach 11. Ich habe eine Meldung für euch von der A96 München Richtung Lindau. Zwischen Bad Wörishofen und Mindelheim, da gab es einen Unfall. Es liegen immer noch Gegenstände auf der Fahrbahn und der rechte Fahrstreifen sowie der Standstreifen sind blockiert. Da verliert ihr im Moment auch schon gute 50 Minuten. Außerdem A8 München Richtung Stuttgart zwischen Burgau und Günzburg hat es ebenfalls einen Unfall gegeben. Dann eine gleiche Fahrbahn zwischen Mühlhausen und Eicheberg. Da liegt noch ein Spanngurt auf dem linken Fahrstreifen. Mehr Zeit braucht ihr auf der A8 Stuttgart Richtung München zwischen Ulm-Ost und Leipheim. Der hat 7 Kilometer Stau, ihr verliert 24 Minuten. Außerdem A7 Füssenreute Richtung Ulm zwischen Altenstadt an der Ille und dem Kreuz um Elchingen. 13 Kilometer stockender Verkehr, ihr verliert da schon 20 Minuten. Ansonsten sieht's gut aus. Kommt gut an, wo ihr hinwollt.
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0: Es stehen noch einige Superblitzer, zum Beispiel auf der B30 Biberach Richtung Ulm, Höhe Schwendi und auf der A8 Stuttgart Richtung München auf Höhe der Raststätte Grübingen. Alle weiteren Superblitzer könnt ihr wie immer nachlesen auf donau3fm.de oder in eurer Donau 3 FM App.
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0: Ja, neue Leute kennenlernen und Freundschaften schließen klingt eigentlich ganz einfach. In der Realität ist es aber manchmal gar nicht so leicht, neue Kontakte zu knüpfen. Vor allem, wenn man dann in eine neue Stadt gezogen ist.
19: Menschen, die neu in Ulm sind oder neue Kontakte suchen, freuen sich über die Gelegenheit, neue Leute bei den Spaziergängen kennenzulernen.
0: Was das für Spaziergänge in Ulm sind und wie ihr dort neue Leute kennenlernen könnt, das verrate ich euch gleich um 10:45.

0: Phil Collins. Don't lose my number. Habt ihr eigentlich auch Bock, neue Leute kennenzulernen, aber wisst nicht ganz wie? Rund um Ulm gibt's deshalb inzwischen echt coole Angebote, bei denen ihr neue Menschen kennenlernen könnt. Eines davon ist der sogenannte Peer Walk. Ins Leben gerufen wurde er von Mohammed Hussein. Mohammed, erklär uns doch mal, was ist der Peer Walk eigentlich?
1: Peer Walk ist also für Menschen gedacht, die gerne spazieren gehen und dabei mit anderen ins Gespräch kommen möchten. Menschen, die neu in Ulm sind oder neue Kontakte suchen, freuen sich über die Gelegenheit, neue Leute bei den Spaziergängen kennenzulernen. Viele kommen auch, weil sie beim Spazieren ihre Fremdsprachen üben möchten oder weil sie sich über ein Thema austauschen möchten.
0: Ja, cool. Wann und wo geht's da immer los und wie läuft denn so ein Treffen ab?
1: Der Treffpunkt für die Walks in Ulm ist bisher immer vor der Stadtbibliothek. Die genauen Zeiten zu jedem Walk stehen auf der Webseite von Peerwalk, peerwalk.com. Wer teilnehmen möchte, soll sich auf der Webseite anmelden für den jeweiligen Spaziergang.
0: Vor rund 2 Jahren haben wir ja schon mal über euch berichtet. Da war der Peerwalk neu in Ulm. Was hat sich seitdem so verändert?
1: Seit 2 Jahren hatten wir keine einzige Woche, wo kein Spaziergang stattgefunden hat. Mittlerweile finden jede Woche in Ulm 3 bis 5 Walks statt mit insgesamt 20 bis 40 Teilnehmenden. Das Feedback der Teilnehmenden ist immer positiv.
0: Danke, Mohammed. Ja, neue Leute kennenlernen, gemeinsam unterwegs sein und dabei vielleicht sogar neue Freundschaften schließen. Das genau macht der Peerwalk möglich. Wenn ihr also Lust auf neue Begegnungen habt, dann probiert es doch einfach mal aus.

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2: Es ist kurz vor 11:30.

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17: Wir starten ganz langsam rein in den Herbst. Der bringt uns heute noch einige Schauer, vereinzelt sind auch kurze Gewitter möglich. Im Tagesverlauf ist es dann aber zunehmend trocken. Örtlich kommt sogar zeitweise die Sonne durch. Am längsten bleibt es dann im Allgäu und am östlichen Bodensee nass. Heute weht dazu ein kräftiger Wind. Die Höchstwerte nur noch 16 bis 21 Grad.
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17: Um kurz nach 11:30 ist immer noch einiges los auf den Straßen. A7 Füssenreute Richtung Ulm zwischen dem Kreuz Memmingen und Bergheim. Gefahr durch ein liegen gebliebenes Fahrzeug auf dem Standstreifen, der ist blockiert. Außerdem A7 Ulm Richtung Füssenreute zwischen dem Kreuz um Elchingen und dem Rastplatz Leiby. Ebenfalls ein liegen gebliebenes Fahrzeug auf dem Standstreifen. Dann gehen wir rüber zur A96 München Richtung Lindau zwischen Bad Wörishofen und Mindelheim. Da hat es einen Unfall gegeben. Es befinden sich immer noch Gegenstände auf der Fahrbahn. Und der rechte Fahrstreifen und der Standstreifen sind blockiert. Es scheint sich aber ganz langsam aufzulösen. Ihr verliert jetzt 35 Minuten nur noch. A8 München Richtung Stuttgart zwischen Mühlhausen und Eicheberg. Da liegt noch ein Spanngurt auf dem linken Fahrstreifen. Ihr müsst mehr Zeit einplanen. Auch auf der A7 Füssenreuth Richtung Ulm zwischen Altenstadt an der Iller und dem Kreuz um Elchingen. Im Moment noch 17 Kilometer stockender Verkehr. Ihr verliert eine halbe Stunde. Dann A8 Stuttgart Richtung München zwischen Ulm Nord und Leipheim. Da verliert ihr noch 23 Minuten. Ansonsten sieht's gut aus, kommt gut durch.
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17: Das macht nicht nur einen Riesenspaß, sondern ihr könnt nebenbei auch noch einiges gewinnen. 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Ulrike hat schon ihr Glück versucht und war...
22: Also total aufgeregt. Also es geht ja eigentlich um nichts und doch um so viel. Und also mein Herz schlägt immer nur.
17: Die Aufregung hat sich auf jeden Fall gelohnt. Ulrike ist mit 65 Euro, 2 Essensgutscheinen und 2 Kaffeegutscheinen aus unserem Tornado gekommen. Wie auch ihr mitmachen könnt und noch die Zusatzchance auf einen 500-Euro-Gutschein vom Möbel Inhofer habt, das hört ihr gleich bei mir um 11:45.

0: Na, habt ihr Lust auf ein bisschen Spaß?
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0: 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Da fliegen euch dann die Gutscheine wörtlich um die Ohren. Und dann gilt es halt, so viele wie nur möglich einzufangen. Die Conny hat das gestern schon ziemlich gut gemacht.
2: Ich glaube, das Allermeiste, was bis jetzt jemand gewonnen hat, also in diesem Jahr waren 200 Euro Möbelgutscheine, aber du bist dem ziemlich nahe gekommen und das auch noch an einem ganz besonderen Tag. Conny, erzähl mal.
3: Ja, heute ist mein Geburtstag. Wir waren spontan hier eigentlich nach einem Sofa schauen und habe spontan mitgemacht und das Glück gehabt, 115 Euro zu gewinnen.
2: 115 Euro, das ist wirklich ordentlich. Dazu kam ja, glaube ich, noch Kaffee und Essen, oder?
3: Absolut, ja, genau. Zwei Essen und noch Kaffee.
2: Weißt du schon, was du von dem Geld kaufen möchtest?
3: Gute Frage. Ich brauche selber noch eine Couch und Sofa. Also von dem her macht es Sinn, das dafür vielleicht auszugeben. Genau.
2: Ach, schön. Conny, ich wünsche dir einen wunderschönen Geburtstag noch. Super gemacht und echt cool, dass du heute hier warst.
3: Vielen, vielen Dank an euch. Dankeschön.
0: Da hat sich das auf jeden Fall gelohnt. Wir gratulieren nochmal recht herzlich zum Gewinn und natürlich zum Geburtstag, liebe Conny. Und wenn ihr auch noch Gutscheine absahen möchtet, dann schaut vorbei. Bis Samstag sind wir täglich zwischen 14 und 18 Uhr vor Ort und spielen mit euch und auch mit euren Kids. 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

0: Sunrise Avenue, Lifesaver, am Mittwochmittag um 11:45.
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23: Es ist 12 Uhr.
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25: Morgen heulen Sirenen und Handys und Weidel sieht schwarz-rot am Ende. Ich bin Paolo Percoco, guten Tag. Morgen solltet ihr euch um 11 Uhr nicht erschrecken. Warum? Das weiß Donau 3FM Reporter Markus Österle.
26: Beim bundesweiten Warntag werden auch bei uns in der Region die Warnsysteme getestet. Mit dabei sind unter anderem Ulm, der Alb-Donau-Kreis, der Kreis Heidenheim oder auch Memmingen. Neben Sirenen gibt's Warnungen über Apps und Cell-Broadcast aufs Handy. Gegen 11:45 kommt dann die Entwarnung. Alle Infos zum bundesweiten Warntag findet ihr auf donau3fm.de.
25: AfD-Chefin Weidel erklärt die schwarz-rote Bundesregierung nach der Wahl in Sachsen-Anhalt für politisch gescheitert. Im Bundestag sagte sie heute, die Wähler hätten das deutlich gemacht. Die AfD hatte die Landtagswahl mit knapp 44% klar gewonnen. Weidel forderte einen Politikwechsel und griff vor allem die Migrations- und Finanzpolitik der Bundesregierung an. Den Ausweis digital auf dem Smartphone statt als Karte in der Brieftasche, das soll ab nächstem Jahr möglich sein. Digitalminister Wildberger präsentiert heute Nachmittag Logo und Namen einer dafür geplanten App.
0: Den Ausweis vorzeigen, um ein Konto zu eröffnen oder das Alter nachzuweisen, um zum Beispiel Produkte mit Altersbeschränkungen wie Alkohol zu kaufen. Das soll per App möglich werden und später auch weitere offizielle Dokumente wie der Führerschein hochgeladen werden können. EU-weit ist beschlossen, dass in allen Ländern eine digitale Brieftasche kommen muss. Die Nutzung ist freiwillig. Digitalminister Wildberger verspricht, dass alles getan werde, um den Datenschutz sicherzustellen. Aus Berlin, Jan-Henna Reitze.
25: Filmfans, aufgepasst, in Laupheim starten heute die Lemle Film- und Kinotage. Bis Anfang Oktober gibt's Filme, Workshops, Konzerte und Führungen rund um Hollywood-Pionier Karl Lemle. Auch für Jüngere ist einiges dabei. Für Kinder gibt's zum Beispiel ein Bilderbuchkino und Jugendliche können Kurzfilme beim Karl Lemle Jugendfilmpreis sehen. Alle Infos dazu findet ihr auf donau3fm.de und da gibt's jederzeit auch mehr Nachrichten.
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3: Heute am Mittwoch sind immer wieder Schauer und vereinzelt auch kurze Gewitter möglich. Dazu weht ein kräftiger Wind. Im Tagesverlauf ist es dann aber zunehmend trocken. Örtlich kommt sogar zeitweise die Sonne durch. Am längsten nass bleibt es im Allgäu und am östlichen Bodensee. Höchstwerte maximal nur noch 16 bis 21 Grad.
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3: Um kurz nach 12, wir schauen auf die Straßen. Wir haben was von der A8 Stuttgart Richtung München. Zwischen der Raststätte Leipheim Süd und Günzburg Gefahr durch ein liegen gebliebenes Fahrzeug auf dem Standstreifen. Der ist natürlich blockiert dadurch. Dann haben wir noch ein liegen gebliebenes Fahrzeug auf der A7 Ulm Richtung Füssenreute. Und zwar zwischen dem Kreuz um Elchingen und dem Rastplatz Leiby. A96 München Richtung Lindau zwischen Bad Wörishofen und Mindelheim. Da gab es heute Morgen schon den Unfall. Es befinden sich immer noch Gegenstände auf der Fahrbahn. Der rechte Fahrstreifen und der Standstreifen sind blockiert. Es wird aber besser. Also jetzt verliert ihr nur noch in Anführungszeichen 27 Minuten. Außerdem A8 München Richtung Stuttgart zwischen Mühlhausen und Eicheberg. Da liegt immer noch ein Spanngurt auf dem linken Fahrstreifen. Fahrt da bitte vorsichtig. Und A7 Füssenreute Richtung Ulm zwischen Altenstadt an der Iller und Nersingen. Da hat es auch gekracht. Da verliert ihr über eine halbe Stunde 32 Minuten. Dann müsst ihr auch ein bisschen mehr Zeit einplanen. Auf der A8 München Richtung Stuttgart zwischen Wendlingen und Stuttgart-Pliningen. 7 Kilometer Stau und Zeitverlust 16 Minuten. Und dann fast schon normaler Zustand auf der B28 an der Bleibeurer Straße zwischen dem Kurt-Schumacher-Ring und Blaubeurer Tor. Da dauert es auch ein bisschen länger. Wenn ihr noch irgendwas gesehen habt, Staus oder Blitzer, schreibt mir gerne WhatsApp 015202424 4x3.
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3: Grüße gehen raus an Dirk, der hat mir gerade per WhatsApp 015202424 4x3 einen neuen Superblitzer gemeldet. Und zwar in Erolzheim von Bechtenroth kommend, kurz nach dem Friedhof steht er. Alle weiteren Superblitzer gibt's hier immer zum Nachlesen im Web und in der Donau 3 FM App.
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3: ein paar Krümel, 20 Euro Bußgeld und dann landet das alles auch noch vor Gericht. In Ulm sorgt ein Fall wegen Taubenfüttern für ziemlich viel Aufwand. Was da los ist, darüber sprechen wir gleich im Donau 3 FM Update mit Paolo Pacoco zum 12:15.
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0: Liquido, Narkotik, der geht doch immer.
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0: Ein 74-jähriger Ulmer ist wegen Taubenfüttern in den Zedelhöfen vor Gericht gelandet. Paul Pakoko von den Donau 3 FM Nachrichten. Warum landet man wegen ein paar Krümeln überhaupt vor Gericht?
2: Weil Taubenfüttern in Ulm tatsächlich verboten ist. Ein 74-Jähriger hatte in den Sedelhöfen Krümel hingeworfen, die dann von Tauben gefressen wurden. Und dafür sollte er erst 50 Euro zahlen. Der Mann hat sich dann dagegen gewehrt und vor Gericht wurden dann 20 draus.
0: Und jetzt ist die Sache durch?
2: Offenbar nicht. Laut Neu-Ulmer Zeitung will der Rentner weiter gegen das Urteil vorgehen. Ganz grundsätzlich ist das Thema in Ulm aber gar nicht so selten. Seit Anfang 2025 hat die Stadt Ulm insgesamt 21 Verstöße gegen das sogenannte Taubenfütterungsverbot registriert. 8 davon in diesem Jahr. Der Grund für das Verbot? Die Stadt Ulm will weniger Tauben und Taubendreck. Außerdem locken die Futterreste auch Ratten an.
0: Danke dir. Das klingt auf jeden Fall sinnvoll. Also ein paar Krümel für Tauben können in Ulm richtig teuer werden. Und in diesem Fall ist der Streit offenbar auch nicht vorbei. Alles zu diesem kuriosen Fall findet ihr natürlich immer auf donau3fm.de.
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3: Schönen Mittwochmittag, es ist kurz vor 12:30.
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0: Es ist 12:30.
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1: IHK Ulm bewertet Fachkräftemangel und Weidel versus Merz der Schlagabtausch. Ich bin Fabian Schober. Guten Tag. Der Fachkräftemangel ist überall. Hier in der Region entspannt sich das Thema gerade ein bisschen. Die Prognose sieht aber immer noch relativ schlecht aus. Donau 3FM-Reporter Markus Österle.
3: Laut aktuellem Fachkräftemonitor der IHK Ulm gibt es derzeit rund 8000 unbesetzte Stellen, etwa ein Viertel weniger als noch in der Vorjahresprognose. Langfristig bleibt das Problem aber groß. Bis 2035 könnten wieder rund 13.500 Stellen unbesetzt sein. Besonders fehlen Fachkräfte mit abgeschlossener Berufsausbildung. Ohne Zuwanderung könnte die Lücke sogar auf knapp 24.000 Stellen wachsen, heißt es von der IHK Ulm.
1: Im Bundestag wird heute über den Haushalt diskutiert, so war zumindest der Plan. Stattdessen haben AfD-Chefin Weidel und Bundeskanzler Merz sich in ihren Reden gegenseitig angegriffen. Dann war das Thema nicht mehr der Haushalt, sondern das Wahlergebnis aus Sachsen-Anhalt.
6: Kanzler Merz konterte kämpferisch, die AfD habe in Sachsen-Anhalt nicht die absolute Mehrheit erzielt. Nirgendwo in Deutschland werden sie mit dieser Politik die Mehrheit bekommen, sagte er. AfD-Chefin Weidel hatte vorher den Kurs der schwarz-roten Koalition scharf kritisiert. Ob Wirtschaft, Migration oder Energie, sie zeichnete das Bild eines Landes im Niedergang. Kanzler Merz attackierte die AfD vor allem wegen ihrer Außenpolitik. Die AfD stehe an der Seite Russlands, obwohl sie wisse, dass Russland auch die Sicherheit Deutschlands bedrohe. Aus Berlin, Tine Klimach.
1: Ein Augenscreening für knapp 15 Euro mitten zwischen Windeln, Make-up und Haferflocken. Beim Drogeriemarkt DM können Kunden seit knapp einem Jahr ihre Augen durchchecken lassen, unter anderem auch in Filialen in Stuttgart und München. Die Wettbewerbszentrale ist dagegen jetzt vor Gericht in Karlsruhe gegangen. Es geht darum, dass die Behandlung nicht Ärzte durchführen, sondern das DM-Personal. Ein rechtliches Problem. Heute beginnt der Prozess. Biberach gibt's jetzt auch zum Ausmalen. Ab sofort bekommt ihr in der Touristinformation im Biberacher Rathaus ein kostenloses Ausmalblatt. Perfekt, wenn die Kinder beim Stadttrip mal Langeweile haben. Das Blatt hat Irina Satscharuk vom Bundesfreiwilligendienst gestaltet. Drauf sind bekannte Wahrzeichen und berühmte Persönlichkeiten aus Biberach. Mehr Nachrichten gibt's wieder in einer halben Stunde und jederzeit auf donau3fm.de.
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21: Heute sind immer wieder Schauer und vereinzelt auch kurze Gewitter möglich. Dazu weht ein kräftiger Wind. Im Tagesverlauf ist es aber doch zunehmend trocken und örtlich kommt vielleicht ab und zu auch mal die Sonne durch. Die Höchstwerte heute aber nur noch 16 bis 21 Grad.
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21: Vorhin war alles noch rot, jetzt um kurz nach halb eins sieht es schon wieder besser aus. Ich habe noch eine Meldung für euch von der A7 Füssenreuth Richtung Ulm zwischen Altenstadt an der Ille und dem Kreuz im Elchingen. Da verliert ihr aber noch eine halbe Stunde. Dann A8 München Richtung Stuttgart zwischen Wendlingen und Stuttgart-Bliningen. Da verliert ihr 20 Minuten, 8 Kilometer Stau. Und wie üblich B28 Blaubeurer Straße zwischen dem Kurt-Schumacher-Ring und dem Blaubeurer Tor. Ebenfalls dichter Verkehr, da verliert ihr 10 Minuten. Ansonsten kommt gut und sicher an.
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21: Zwei neue Superblitzer wurden heute gemeldet. Und zwar steht einer in Erolsheim, wenn ihr von Bechtenrot kommt, nach dem Friedhof und in Senden in der Hauptstraße, der Blitz beidseitig in der 20er-Zone. Außerdem noch ein mobiler Blitzer, aktuell da auf der B311 um Richtung Erbach in der 80er-Zone. Wenn ihr noch was gesehen habt, Staus oder Blitzer, könnt ihr uns jederzeit schreiben. 01520242, 4x3 ist die Nummer ins Studio.
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21: Den Anwohnern am Willi, am Ulmer Willy-Brandt-Platz reicht es. Müll, Alkohol und sogar Drogen. Die Obdachlosen der Stadt sind dort oft unterwegs.
26: Ich schlafe in die Straße ab und so, aber die Leute hatten nicht Unterkünfte hier. Ich habe bis heute meinen Ausweis, ich bin obdachlos.
21: Auch Maria gehört zu den Obdachlosen. Was sie zur Lage am Willy-Brandt-Platz sagt und welche Eindrücke unser Donau 3FM-Reporter Fabi Schober dort gesammelt hat, das hört ihr gleich bei mir um 12:15.

0: One Republic, Runaway. Eigentlich ist der Willy-Brandt-Platz in der Oststadt ein schöner Treffpunkt, in der Mitte ein bisschen grün, drumherum ein paar Geschäfte. Nebendran trifft sich aber auch die Obdachlosen-Szene der Stadt und das gibt Probleme. Donau3FM-Reporter Fabi Schober war vor Ort.
1: Vormittag am Willy-Brandt-Platz in Ulm, einer der Treffpunkte für die Obdachlosen in der Stadt. Letzte Woche sind die Anwohner mit ihrer Beschwerde zur Stadt gegangen. Zu viel Müll, zu viel Lärm, zu viel Alkohol. Ein Streit mit tödlichem Ausgang hatte das Fass dann zum Überlaufen gebracht. Heute sind nur zwei Obdachlose vor Ort. Und ein Mann, der immer mal wieder nach dem Rechten schaut, namentlich aber nicht genannt werden will. Er beschreibt mir die Situation.
2: Da drüben sind immer ein paar Punker, die sind eigentlich okay, aber die tun halt da alle reinpissen und also Kot ablassen und Zeug machen. Dann gibt es Leute, die kommen her von der Obdachlosenunterkünfte, aber zu sitzen hier und saufen sich die Hucke zu und liegen dann im Gebüsch. Weil sonst ist hier eigentlich voll, 10 bis 20 Leute. Einige davon kenne ich, sind nicht alle schlecht. Ich schätze mal, dass jetzt hier wenige Leute sind, ist, dass die alle ihre Auszahlung gekriegt haben und hier andere Möglichkeiten haben, was zu machen. Weil ansonsten haben die im Notfall vielleicht 5 Euro und es reicht gerade wieder drin, dass man sich da Birne zusäuft halt.
1: Die Anwohner haben mit der Stadt vereinbart, dass das Ordnungsamt wieder mehr kontrolliert. Eine gute Lösung?
2: Ich finde, das Ordnungsamt kann das schon auf einer Seite lösen, weil die geben nämlich Platzverweise und wenn es halt nicht eingehalten wird, dann gibt es, glaube ich, Ordnungsgeld oder so. Und das tut denen ja dann auch weh, sage ich mal. Die haben jetzt nicht allzu viel Geld, gell? Ich denke schon, dass es ein Stück weit hilft, aber es gibt auch Leute, wo penetrant sind, sag ich mal.
1: Dann setze ich mich zu Maria, eine der beiden Obdachlosen, die heute vor dem Rewe hocken. Bierdosen liegen um sie rum, das Radio läuft im Hintergrund. Aufgeschlossen erzählt sie mir von den neuen Regeln.
3: Sehr angesprochen. Ich darf gar nicht mehr in die Lande gehen. Einen da oben, rufe immer die Polizei. Wir kommen nur am Morgen hier und kaufen irgendwie, sitzen hier und ruhig. Eine Lösung wäre, dass ein bisschen mehr soziale Arbeit und auf die Leute, wo Unterstützung brauchen. Sie kann ja nur, weiß, hin und her und hin und her.
1: Maria und ihr Begleiter wissen, dass sie manchmal zu laut sind. Das Problem seien aber 4 bis 5 Personen aus der obdachlosen Szene, die auch am Ulmer Karlsplatz unterwegs sind. Sie seien für die schlechte öffentliche Wahrnehmung verantwortlich. Nächstes Jahr will sich die Stadt Ulm mit den Anwohnern vom Willy-Brandt-Platz nochmal treffen. Mal sehen, ob die neuen Maßnahmen die Lage bis dahin verbessert haben.
0: Und dafür tut sie schon einiges. Der Müll soll häufiger entsorgt werden und den Vorschlag, ein Alkoholverbot am Rewe für Betrunkene einzuführen, hat Ulms OB Martin Ansbacher an die zuständige Stelle in der Landesregierung weitergeleitet. Nächstes Jahr gibt's dann ein gemeinsames Fazit.

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2: Gleich habe ich für euch

0: Und Madonna ist mit dabei. Like a Prayer.
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0: Um kurz vor 1.
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20: Es ist 13 Uhr.
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22: IHK Ulm bewertet Fachkräftemangel und tanken wird teurer und teurer. Ich bin Fabian Schober. Guten Tag. Der Fachkräftemangel ist überall. Hier in der Region entspannt sich das Thema gerade ein bisschen. Die Prognose, die sieht aber immer noch schlecht aus. Donau 3 FM Reporter Markus Österle.
0: Laut aktuellem Fachkräftemonitor der IHK Ulm gibt es derzeit rund 8000 unbesetzte Stellen, etwa ein Viertel weniger als noch in der Vorjahresprognose. Langfristig bleibt das Problem aber groß. Bis 2035 könnten wieder rund 13.500 Stellen unbesetzt sein. Besonders fehlen Fachkräfte mit abgeschlossener Berufsausbildung. Ohne Zuwanderung könnte die Lücke sogar auf knapp 24.000 Stellen wachsen, heißt es von der IHK Ulm.
2: Tanken ist gerade teuer und wird wahrscheinlich noch teurer. Der Preis für Rohöl ist wieder gestiegen auf über 100 Dollar pro Barrel. Donau 3FM-Reporterin Lea Matschulat.
3: Erst vorige Woche hatte der Benzinpreis einen neuen Höchststand erreicht. Da lag der Preis für ein Barrel Rohöl der Sorte Brent noch unter 100 Dollar. Tanken wird nun mit hoher Wahrscheinlichkeit also noch einmal teurer werden. Dass der Preis für Rohöl und damit in Folge auch für Kraftstoffe steigt, liegt am Krieg im Iran. Das US-Militär und iranische Streitkräfte greifen sich in der Straße von Hormus weiterhin an und erschweren damit den Öltransport auf dieser wichtigen Handelsroute.
2: Ein Augenscreening für knapp 15 Euro mitten zwischen Windeln, Make-up und Haferflocken. Beim Drogeriemarkt DM können Kunden seit knapp einem Jahr ihre Augen durchchecken lassen, unter anderem auch in Filialen in Stuttgart und München. Die Wettbewerbszentrale ist dagegen jetzt vor Gericht in Karlsruhe gegangen. Es geht darum, dass die Behandlung nicht Ärzte durchführen, sondern das DM-Personal. Ein rechtliches Problem. Heute beginnt der Prozess. Biberach gibt's jetzt auch zum Ausmalen. Ab sofort bekommt ihr in der Touristinformation im Biberacher Rathaus ein kostenloses Ausmalblatt. Perfekt, wenn die Kinder beim Stadttrip mal Langeweile haben. Das Blatt hat Irina Satscharuk vom Bundesfreiwilligendienst gestaltet. Drauf sind bekannte Wahrzeichen und berühmte Persönlichkeiten aus Biberach. Mehr Nachrichten gibt's wieder in einer Stunde und jederzeit auf donau3fm.de.
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25: Das Wetter passt sich dem Monat an. Heute sind immer wieder Schauer und vereinzelt auch kurze Gewitter möglich. Dazu weht ein kräftiger Wind und die Temperaturen nicht mehr so heiß. Also heute maximal 16 bis 21 Grad.
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25: Wir schauen auf die Straßen um kurz nach 1. Ich habe noch eine Meldung für euch von der A7 Füssenreute Richtung Ulm zwischen Altenstadt an der Ille und Nersingen. Da verliert ihr immer noch eine halbe Stunde. Außerdem A8 München Richtung Stuttgart zwischen Kirchheim-Tech-West und Stuttgart-Bliningen. 7 Kilometer Stau, da verliert ihr 22 Minuten. Und dann, wie immer, so ein bisschen B28 Blaubeurer Straße zwischen dem Kurt-Schumacher-Ring und dem Blaubeurer Tor. Dichter Verkehr, da verliert ihr 10 Minuten. Ansonsten kommt gut durch.
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25: Ein mobiler Blitzer ist neu dazugekommen und zwar auf der B311 Ulm Richtung Erbach in der 80er-Zone. Und auch zwei Superblitzer sind neu mit dabei. Erolsheim von Bechtenroth kommend nach dem Friedhof blitzt er. Und in Senden in der Hauptstraße steht ein Superblitzer in der 20er-Zone. Falls ihr noch was gesehen habt, Staus oder Blitzer, schreibt mir gerne WhatsApp-Nachricht 01520-242-4x3.
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25: Ich wünsche euch einen schönen Mittwochmittag an diesem verregneten Tag. Und Regen passt schon gut dazu. Manche kennen es vielleicht, der Wetterbericht sagt Regen, auf dem Radar ist alles grün. Und in Ulm kommen gefühlt wieder nur 3 Tropfen runter. Ein paar Kilometer weiter schüttet es und in Ulm bleibt der Schirm fast trocken. Ist das einfach Pech oder hat die Stadt wirklich so eine Art eingebauten Regenschutz? Tatsächlich spielt die Lage dabei eine entscheidende Rolle. Ob es in Ulm und um Ulm herum tatsächlich weniger regnet als zum Beispiel auf der Alp. Das gibt's gleich um 12:45.
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0: Paula Abdul. Straight up.
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0: Wer in Ulm schon mal mit Regenschirm aus dem Haus ist und ihn trocken wieder heimgebracht hat, kennt das. Warum ziehen Regen und Gewitter an der Stadt eigentlich so oft gefühlt vorbei?
3: Regnet es in Ulm wirklich so selten, wie es sich für die Ulmerinnen und Ulmer manchmal anfühlt? Ja, ganz aus der Luft gegriffen ist es tatsächlich nicht. Die Gegend rund um Ulm gehört im Südwesten zu den eher trockenen Ecken. Ein Grund dafür ist die Schwäbische Alb. Feuchte Luft kommt bei uns oft aus Westen. Trifft sie auf die Alb, dann muss sie nach oben, kühlt dabei ab und ein Teil des Regens kommt dann schon darunter. Hinter der Alb, also Richtung Donau und Ulm, bleibt dann oft weniger übrig. Das nennt man Regenschatten. Das sieht man auch in den Klimadaten. Rund um Ulm fällt im Jahr deutlich weniger Niederschlag als in vielen höheren Lagen der Schwäbischen Alb. Ganz trocken ist es da aber natürlich trotzdem.

0: und im Sommer kommt noch was dazu. Schauer und Gewitter sind häufig ziemlich klein. Dann kann es in Blaustein oder Neu-Ulm ordentlich runterkommen und ein paar Kilometer weiter ist der Boden fast trocken. Genau solche Tage bleiben hängen und dann heißt es schnell, in Ulm, da regnet's einfach nie. Kurz zusammengefasst, Ulm liegt tatsächlich in einer eher trockenen Ecke, auch weil die Schwäbische Alb einen Teil des Regens schon vorher abbekommt. Und weil Sommerregen häufig sehr kleinräumig ausfällt, kann's nebenan schütten, während Ulm fast trocken bleibt.
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0: am nächsten Wochenende wird es wieder toll, weil da kommt mein wunderbarer Kollege Steven Gätjen zu uns in die Show. Und da haben wir natürlich einiges zu besprechen, weil wir machen ja auch ganz viele Sendungen zusammen und so weiter und so fort, ja? Ich kenne den richtig gut. Also ihr solltet auf jeden Fall einschalten. Ich freue mich auf euch.
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3: Es ist kurz vor 2:30.
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3: Ja, der Herbst ist da und er bringt uns heute immer wieder Schauer und vereinzelt sind auch kurze Gewitter möglich. Dazu weht ein kräftiger Wind, am längsten bleibt es im Allgäu und am östlichen Bodensee nass. Ansonsten kann auch ganz kurz mal die Sonne heute rausschauen, aber es bleibt kalt, 16 bis 21 Grad.
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3: Kurz nach 2:30 bitte vorsichtig auf der A8 München Richtung Stuttgart zwischen dem Rastplatz Widderstall und Hohenstadt. Da ist ein defekter PKW auf dem Standstreifen und es befinden sich auch Personen auf der Fahrbahn. Fahrt da bitte ganz besonders vorsichtig. Außerdem müsst ihr immer noch mehr Zeit einplanen. Auf der A7 Füssenreuth Richtung Ulm zwischen Illertissen und Nersingen. Da hat es noch 14 Kilometer Stau. Ihr verliert über eine halbe Stunde. Und noch eine Meldung von der A8 München Richtung Stuttgart zwischen Wendlingen und Stuttgart-Pliningen. Da verliert ihr 20 Minuten.
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3: Zwei neue Superblitzer. Einer steht in Eroldsheim, wenn er von Bechtenrot kommt, nach dem Friedhof und in Zenten in der Hauptstraße in der 20er-Zone. Der blitzt beidseitig. Ansonsten alle weiteren Superblitzer gibt's wie immer zum Nachlesen auf donau3fm.de oder in eurer Donau 3FM App.
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3: Stevie Wonder hat mit Songs wie Isn't She Lovely und Sir Duke Musikgeschichte geschrieben.

Jetzt feiert er ein ganz besonderes Jubiläum und macht seinen Fans dabei ein ziemlich großes Versprechen. Was er genau geplant hat, das hört ihr gleich um 14:45 in Isis Promiversum.

0: Katy Perry. Chain to the Rhythm. Stevie Wonder holt eines der wichtigsten Alben seiner Karriere noch einmal auf die ganz große Bühne und dabei macht er keine halben Sachen. Check it
1: out. 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
3: Freunde der gepflegten Unterhaltung, Stevie Wonder geht mit 76 Jahren nochmal auf richtig große Jubiläumstour. Damit feiert er nämlich sein Album Songs in the Key of Life, das vor 50 Jahren erschienen ist. Und Stevie Wonder macht natürlich keine halben Sachen. Bei allen 18 Konzerten will er das komplette Album live spielen. Darauf sind Hits wie zum Beispiel Sir Duke, I Wish und Isn't She Lovely. Das Album ist 1976 erschienen und hat ihm ein Jahr später seinen dritten Grammy für das Album des Jahres eingebracht. Viele Songs hat Stevie Wonder selbst geschrieben und produziert. Und bei den Aufnahmen hat er außerdem auch noch mehrere Instrumente selbst gespielt. Ha, ja, wenn schon, denn schon, gell? Die Tour, die startet am 13. Oktober in Birmingham und endet dann am 19. Dezember in Los Angeles. Aber es sind auch zwei Konzerte hier in Deutschland geplant. Yippie! Und zwar am 24. Oktober in Hannover und am 26. Oktober in Köln. Fans aus Schwaben müssen also ein Stückle fahren, bekommen dafür aber ein ganzes Kultalbum live von der US-Soul-Legende Stevie Wonder. Die Tickets, die gibt's ab Freitag, ab dem 11. September um 10 Uhr im allgemeinen Vorverkauf.
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2: Und gleich für euch Calvin Harris und Dragon Bone Man mit Giant.

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1: Und kurz vor zwei.
2: Oh Mann, das war durch jetzt schon wieder.
3: Das ist der helle Blub des Berg Original Hell im handlichen 0,33 Liter Biegelfläschli.
2: Kannst jetzt nicht warten auf den Feierabend Blub.
3: Ganz ogern. Deshalb bin ich schon mal am Irbe.
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0: Es ist 14 Uhr.
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16: IHK Ulm bewertet Fachkräftemangel und tanken wird teurer und teurer. Ich bin Fabian Schober. Guten Tag. Der Fachkräftemangel ist überall. Hier in der Region entspannt sich das Thema gerade ein bisschen. Die Prognose, die sieht aber immer noch schlecht aus. Donau 3 FM Reporter Markus Österle.
17: Laut aktuellem Fachkräftemonitor der IHK Ulm gibt es derzeit rund 8000 unbesetzte Stellen, etwa ein Viertel weniger als noch in der Vorjahresprognose. Langfristig bleibt das Problem aber groß. Bis 2035 könnten wieder rund 13.500 Stellen unbesetzt sein. Besonders fehlen Fachkräfte mit abgeschlossener Berufsausbildung. Ohne Zuwanderung könnte die Lücke sogar auf knapp 24.000 Stellen wachsen, heißt es von der IHK Ulm.
16: Tanken ist gerade teuer und wird wahrscheinlich noch teurer. Der Preis für Rohöl ist wieder gestiegen auf über 100 Dollar pro Barrel. Donau 3FM-Reporterin Lea Matschulat.
18: Erst vorige Woche hatte der Benzinpreis einen neuen Höchststand erreicht. Da lag der Preis für ein Barrel Rohöl der Sorte Brent noch unter 100 Dollar. Tanken wird nun mit hoher Wahrscheinlichkeit also noch einmal teurer werden. Dass der Preis für Rohöl und damit in Folge auch für Kraftstoffe steigt, liegt am Krieg im Iran. Das US-Militär und iranische Streitkräfte greifen sich in der Straße von Hormus weiterhin an und erschweren damit den Öltransport auf dieser wichtigen Handelsroute.
16: Ein Augenscreening für knapp 15 Euro mitten zwischen Windeln, Make-up und Haferflocken. Beim Drogeriemarkt DM können Kunden seit knapp einem Jahr ihre Augen durchchecken lassen, unter anderem auch in Filialen in Stuttgart und München. Die Wettbewerbszentrale ist dagegen jetzt vor Gericht in Karlsruhe gegangen. Es geht darum, dass die Behandlung nicht Ärzte durchführen, sondern das DM-Personal. Ein rechtliches Problem. Heute beginnt der Prozess. Biberach gibt's jetzt auch zum Ausmalen. Ab sofort bekommt ihr in der Touristinformation im Biberacher Rathaus ein kostenloses Ausmalblatt. Perfekt, wenn die Kinder beim Stadttrip mal Langeweile haben. Das Blatt hat Irina Satscharuk vom Bundesfreiwilligendienst gestaltet. Drauf sind bekannte Wahrzeichen und berühmte Persönlichkeiten aus Biberach. Mehr Nachrichten gibt's wieder in einer Stunde und jederzeit auf donau3fm.de.
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19: Klassisches Herbstwetter heute. Es sind immer wieder Schauer und vereinzelt auch Gewitter möglich. Dazu weht ein kräftiger Wind. Im Tagesverlauf ist es aber zunehmend trocken. Höchstwerte heute nur noch 16 bis 21 Grad.
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19: Um kurz nach zwei. Ja, kurzzeitig war das Fahrzeug weg. Jetzt ist es irgendwie immer noch da auf der A7 Ulm Richtung Füssenreute zwischen dem Kreuz Ulm-Elchingen und dem Rastplatz Leiby. Gefahr durch ein liegen gebliebenes Fahrzeug auf dem Standstreifen. Der ist noch blockiert. Außerdem A8 München Richtung Stuttgart zwischen dem Rastplatz Widderstall und Hohenstadt. Da ist ein defekter PKW ebenfalls auf dem Standstreifen. Mehr Zeit einplanen müsst ihr. A8 München Richtung Stuttgart zwischen Wendlingen und Stuttgart-Pliningen. Da verliert ihr noch eine halbe Stunde. Außerdem A7 Füssenreute Richtung Würzburg zwischen Illertissen und Langenau. 12 Kilometer stockender Verkehr. Da verliert ihr 18 Minuten. Ansonsten sieht's gut aus. Ich wünsche euch gute und sichere Fahrt.
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19: Jonas hat den Superblitzer in Blaustein-Arneck an der Bushaltestelle bestätigt. Der steht Richtung bzw. blitzt Richtung Donautal. Außerdem ein neuer Superblitzer wurde heute Morgen noch gemeldet in Erolzheim, wenn ihr von Bechtenroth kommt, nach dem Friedhof. Alle weiteren Superblitzer könnt ihr wie immer nachlesen auf donau3fm.de oder in eurer Donau 3FM App.
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19: Ich wünsche euch einen wunderbaren Mittwochnachmittag. Unsere Oma Rosa ist jede Woche in einem Ort in Schwaben unterwegs. Und ihr müsst raten, wo sie ist. Dafür gibt's jeden Tag einen Tipp aus dem gesuchten Ort. Und wenn ihr wisst, wo sie sich aufhält, dann schreibt ihr uns einfach eine WhatsApp mit dem gesuchten Ort an die 015202244x3. Ich muss jetzt gerade mal schauen. Ein paar Antworten kamen schon. Und ich sehe auch schon ein paar richtige, aber auch noch ein paar falsche. Also für alle, die vielleicht noch ein bisschen auf dem Schlauch stehen, gibt's gleich nochmal die Tipps von gestern und vorgestern für euch und natürlich auch den neuen Tipp. Gleich um 14:45.
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0: Der Andi hat gerade eine WhatsApp geschrieben. Und nein, Andi, da steckt Omarosa diese Woche nicht.
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0: Omarosa ist jede Woche in einem anderen Ort in Schwaben unterwegs und ihr müsst raten, wo steckt sie denn? Und damit euch das ein bisschen leichter fällt, gibt's jeden Tag einen anderen Tipp. Wir hatten am Montag den Tipp, dass sich in der Nähe des Ortes eine ganz alte und große Linde befindet. Da waren noch nicht so viele dabei, wo die richtige Antwort hatten. Gestern, ich glaube, der Tipp gefällt vielen Männern. In diesem Ort sind 21 Brauereien entstanden und bis heute sind 4 übrig geblieben. Und der Ort ist zur Bierkulturstadt dadurch ernannt worden. Bei dem könnte das ein oder andere schon

0: schon jemand gewusst. Aber für alle, die sich noch unsicher sind, gibt's heute Tipp Nummer 3.
1: Also ich stand da hinne am Straßenrand, circa 5 Kilometer von dem gesuchten Ort weg. Und wenn ich jetzt mal in Richtung des Ortes gucke, dann ragt da etwas über die höchsten Häuser des Ortes hinaus. Ich will jetzt nicht genau sagen, was das ist, sonst wäre es ja zu einfach. Aber mit diesem Ding kann man ganze Windräder aufstellen. Denke, denke, was das sein könnte.
0: Na, kommt ihr drauf, wo sich Oma Rosa diese Woche befindet? Ah, der Andi. Andi hat nochmal eine WhatsApp geschrieben. Und Andi, eventuell ist der Ort richtig. Die Auflösung gibt's am Freitag. Wenn ihr jetzt wisst, in welchem schwäbischen Ort sich Oma Rosa diese Woche befindet, dann schreibt uns ganz einfach eine WhatsApp ins Studio an die 01520 242 4 mal die 3.
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1: Es ist kurz vor 3:30.
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2: Der Herbst ist da, dieser Hitzesommer ist definitiv vorbei und heute sind immer wieder Schauer und vereinzelt auch kurze Gewitter möglich. Dazu weht ein kräftiger Wind und die Temperaturen kommen nur von 16 bis 21 Grad.
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2: Um kurz nach 2:30 habe ich eine Meldung für euch von der A8 München Richtung Stuttgart zwischen dem Rastplatz Widderstall und Hohenstadt. Da ist ein defekter PKW auf dem Standstreifen. Außerdem gleiche Richtung zwischen Märklingen und Hohenstadt. Gefahr durch einen Hammer auf der Fahrbahn. Dann Gegenrichtung A8 Stuttgart Richtung München zwischen Oberelchingen und dem Kreuz um Elchingen. Da gab es einen Unfall. Da ist der Standstreifen blockiert und es befinden sich Personen auf der Fahrbahn. Und noch eine Meldung von der A7 Ulm Richtung Füssenreute zwischen dem Kreuz um Elchingen und dem Rastplatz Leiby. Da liegt immer noch das Fahrzeug auf dem Standstreifen, der ist blockiert. Dann noch eine Meldung von der A8 München Richtung Stuttgart zwischen Wendlingen und Stuttgart-Blieningen. 8 Kilometer Stau, er verliert 20 Minuten. Gegenfahrbahn A8 Stuttgart Richtung München zwischen Ulm-Nord und dem Kreuz um Elchingen, da verliert er 14 Minuten. Ansonsten wünsche ich euch noch eine gute und sichere Fahrt.
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2: Neue Superblitzer und zwar in Erolzheim, wenn ihr von Bechtenroth kommt, nach dem Friedhof und in Senden in der Hauptstraße in der 20er-Zone. Alle weiteren Superblitzer könnt ihr wie immer nachlesen im Web und in der Donau 3 FM App.
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2: Bei dem Wetter, da bekommt man doch wieder richtig Lust auf Kino. Und jetzt stellt euch vor, für nur 5 Euro ins Kino und dabei nicht nur die aktuellen Filme sehen. Dieses Wochenende ist wieder Kinofest. Im Ulmer Xinedom kommen dafür einige echte Klassiker zurück auf die große Leinwand. Und Tickets könnt ihr sogar bei uns auch noch gewinnen. Was läuft und wie ihr an die Tickets rankommt, das gibt's gleich bei mir um 3:15.
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1: Na, habt ihr am Wochenende schon was vor?
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1: Popcorn holen, Handy aus und ab in den Kinosessel. Am Samstag und Sonntag dieses Wochenende ist wieder bundesweites Kinofest. Ist im Prinzip ganz einfach. In den teilnehmenden Kinos kostet jedes Ticket nur 5 Euro. Donau 3 FM Kinoexperte Markus Österle.
5: Viele Kinos in Schwaben sind dabei, zum Beispiel das Bix in Günzburg, das Dietrich in Neu-Ulm, genauso wie Mephisto, Obscura und das Xinedom in Ulm. Da lohnt sich ein Blick in Sonderprogramm, denn da laufen am Wochenende nicht nur aktuelle Filme. Wer nochmal richtig große Bilder will, der bekommt zum Beispiel Christopher Nolans Weltraumepos Interstellar auf der Kinoleinwand. Dazu kommen Kultfilme wie Fight Club und Das Leben des Brian.
6: Schweig! Ich wünsche keine Unverschämtheiten.
5: Auch Quentin Tarantino-Fans können sich gleich mehrere Stunden frei halten. Am Samstag läuft Inglourious Basterds, am Sonntag Django Unchained.
7: Django, Django, Django.
5: Für Familien ist im Xinedom ebenfalls was dabei, unter anderem Shrek und das Disney Channel Mitmachkino für die Kleineren. Das Kinofest läuft diesen Samstag und Sonntag. Tickets kosten jeweils 5 Euro, egal welcher Film und egal welche Sitzkategorie.
1: Ja, mit Donau 3 FM könnt ihr sogar kostenlos rein. Schickt einfach das Wort Kinofest an unsere WhatsApp-Nummer 015024x3 und unter allen Nachrichten verlosen wir dann Tickets für einen Film eurer Wahl. Jetzt am Kinofest-Wochenende im Xinedom in Ulm.

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21: Es ist 15 Uhr.
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23: Unterstützung für Startups in Biberach und Özdemir sagt Bodensee-Tour ab. Ich bin Fabian Schober. Guten Tag. Richtig durchstarten und dabei 24.000 Euro für eure eigene Geschäftsidee bekommen. Bei der Kreissparkasse Biberach gibt's bald ein neues Gründerstipendium. Donau 3FM-Reporter Paolo Percoco.
24: Ausgewählte Gründer bekommen ein Jahr lang 2.000 Euro pro Monat. Bewerben können sich Gründer und Teams aus dem Kreis Biberach und den angrenzenden Landkreisen. Los geht die Bewerbung am 15. September, Schluss ist Ende Oktober. Voraussetzung ist unter anderem, dass die Geschäftsidee schon konkret ausgearbeitet ist. Alle Infos zum neuen Biberacher Gründerstipendium auf donau3fm.de.
23: Ministerpräsident Cem Özdemir macht auf seiner Sommertour morgen doch nicht am Bodensee Halt. Stattdessen reist er nach Berlin. Dort will er mit Parteikollegen der Grünen die Wahl in Sachsen-Anhalt aufarbeiten. Die Grünen haben mit knapp 9% dort ihr bisher bestes Ergebnis in dem Bundesland geholt. Außerdem tritt Özdemir morgen Abend in der Talkshow von Maybrit Illner auf. Eigentlich wollte er sich am Bodensee über Obstbau, Wasserversorgung und Verteidigung informieren. Tanken ist gerade teuer und wird wahrscheinlich noch teurer. Der Preis für Rohöl ist wieder gestiegen auf über 100 Dollar pro Barrel. Donau 3FM-Reporterin Lea Matschulat.
25: Erst vorige Woche hatte der Benzinpreis einen neuen Höchststand erreicht. Da lag der Preis für ein Barrel Rohöl der Sorte Brent noch unter 100 Dollar. Tanken wird nun mit hoher Wahrscheinlichkeit also noch einmal teurer werden. Dass der Preis für Rohöl und damit in Folge auch für Kraftstoffe steigt, liegt am Krieg im Iran. Das US-Militär und iranische Streitkräfte greifen sich in der Straße von Hormus weiterhin an und erschweren damit den Öltransport auf dieser wichtigen Handelsroute.
23: Ab morgen wird der südliche Münsterplatz in Ulm wieder zur großen Streetfood-Meile. Bis Sonntag sind unter dem Motto Unter Ulmern mehr als 20 Foodtrucks aus Ulm und der Region dabei. Es hört sich auf jeden Fall sehr lecker an. Burger, Falafel, Langosch, asiatische Gerichte, schwäbische Klassiker und auch Süßes warten auf euch. Ich wünsche guten Appetit und serviere die nächsten Nachrichten dann wieder in einer halben Stunde.
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27: Die Temperaturen und das sind endlich mal wieder anständige Temperaturen, sag ich jetzt als Hitzehasser, ne? 14 Grad derzeit in Ulm, man kann durchatmen, zwischenzeitlich gibt's mal den ein oder anderen Regenschauer, bis zu 17 Grad sind drin und so schaut's auch morgen nochmal aus. In den Nächten gehen wir in die einstellige 7 bis 8 Grad.
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27: Wir schauen auf die Straßen. Es ist 15.03 Uhr, A7 Ulm Richtung Füssen zwischen Kreuz Ulm-Elchingen und dem Rastplatz Leiby. Ein liegen gebliebenes Fahrzeug. Da kommt es weiterhin zu Behinderungen bis ca. 15.30 Uhr. Dann die A8 München Richtung Stuttgart zwischen Wendlingen und Stuttgart-Bliningen. 6 Kilometer Stau, 14 Minuten obendrauf. In Richtung München haben wir auf der A8 zwischen Burgau und Susmarshausen eine Wanderbaustelle auf dem linken Fahrstreifen. Da laufen bis ca. 16 Uhr noch mehr Arbeiten.
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27: Blitzer aktuell Blaustein-Arneck Richtung Donautal an der Bushalte. In Erolzheim, wenn ihr von Wächtenroth reinkommt, nach dem Friedhof und in Senden auf der Hauptstraße, beidseitig in der 20er-Zone. Das waren die drei aktuellsten Superblitzer. Alle anderen findet ihr auf donau3fm.de und in eurer Donau 3 FM App.
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27: Servus zusammen, einen schönen Nachmittag heute am Mittwoch. Es ist mega Mittwoch bei den Schwaben Sommerferien. Heute Morgen gab es da ein echtes Highlight. Andi Scheiter und Izzy 1000 haben heute Morgen den Zufallsgenerator entscheiden lassen und eine Familie aus Schwaben mit Tickets für den Europapark überrascht.
2: Hi, ich habe schon gedacht, oh oh, das ist Europapark mit Übernachtung 2 Tage.
27: Ja, wer da gewonnen hat und wie auch ihr noch bei den Schwaben Sommerferien mit dabei sein könnt, das hört ihr gleich bei mir. Vorher machen wir Musik, Aveng Musik mit Clock Clock und mit Cat's Eye.

0: Donau 3FM, heute am Mittwoch mit Clock Clock und The Door. Ja, gleich haben wir ganz bekannte Musik, und zwar von Bill Medley and Jennifer Warnes, If I Had the Time of My Life. Der Schlusssong von Dirty Dancing, gell? Mal wieder ein 80er. Gibt's gleich.
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0: Heute Mega-Mittwoch und zum Endspurt der Schwaben-Sommerferien haben wir heute Morgen in der Gute-Laune-Morning-Show ein echtes Highlight rausgehauen. Eine Familie aus Schwaben darf in den größten Freizeitpark Deutschlands. Richtig gehört. Anni Schalter und Isi 1000 haben heute Morgen eine Familie in den Europapark nach Rust

0: Was, oh, oh?
1: Hast du genau zugehört, was dir der Herr Mack gerade gesagt hat?
2: Ja, ich hab's gehört, ja. Das ist Europapark.
1: Du weißt schon, was da alles mit dabei ist beim Europapark.
2: Ja, ich hab's gehört am Montag mit Übernachtung 2 Tage im besten Hotel im Europapark und 2 Tage Eintritt.
0: Frühstück habt ihr noch
1: mit dabei.
2: Und Frühstück, genau, das war auch noch mit dabei.
1: Übernachtung im 4-Sterne-Hotel für euch.
2: Wow, mega.
0: Jetzt sag uns aber mal nochmal für euch, wer seid denn ihr alles?
2: Also mein Mann und meine 2 Kinder.
1: Cool. Ich denk mal, das ist sowas, wo man sich am Ende der Ferien noch richtig drüber freuen kann.
2: Auf jeden Fall, zumal unser Urlaub Anfang des Monats plötzlich storniert wurde, weil das Hotel zugemacht hat und wir jetzt gar nicht so viel Möglichkeit hatten, außer Freibad und für solche kleine Aktivitäten, aber sonst war es echt blöd.
1: Umso mehr freut es uns, euch
2: ja,
1: das schenken zu dürfen.
2: Ja, auf jeden Fall. Oh, ich freue mich mega.
3: Ja, da passt das doch haargenau, oder?
4: Genial.
3: Gell, Hammer. Also wenn ein Hotel dicht macht und der Urlaub deswegen ins Wasser fällt, wäre noch schöner. 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Morgen schenken wir euch schon die nächsten Tickets.
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2: 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Und jetzt zurück zur Musik.

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2: Jetzt haben wir es kurz vor 3:30.
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1: Es ist 3:30.
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15: Unterstützung für Startups in Biberach und Stromsaboteur vor Gericht. Ich bin Fabian Schober. Guten Tag. Richtig durchstarten und dabei 24.000 Euro für eure eigene Geschäftsidee bekommen. Bei der Kreissparkasse Biberach gibt's bald ein neues Gründerstipendium. Donau 3 FM-Reporter Paolo Percoco.
16: Ausgewählte Gründer bekommen ein Jahr lang 2.000 Euro pro Monat. Bewerben können sich Gründer und Teams aus dem Kreis Biberach und den angrenzenden Landkreisen. Los geht die Bewerbung am 15. September, Schluss ist Ende Oktober. Voraussetzung ist unter anderem, dass die Geschäftsidee schon konkret ausgearbeitet ist. Alle Infos zum neuen Biberacher Gründerstipendium auf donau3fm.de.
15: Deutschlandweit wollte er das Stromnetz lahmlegen. Gestern wurde der mutmaßliche Stromnetzsaboteur dann bei Aachen gefunden und festgenommen. Heute soll er dem Haftrichter vorgeführt werden. Donau 3 FM-Reporterin Lea Matschulat.
17: Der 48-Jährige soll an mehreren Orten in drei Bundesländern versucht haben, Stromleitungen zu zerstören, teils erfolgreich. Immer in der Nähe von Kohlekraftwerken und das auch bewusst, wenn denn die Bekennerschreiben des Verdächtigen stimmen. Darin schreibt er von einem Kampf gegen fossile Energien, also Kohle, Gas und Öl. Der Verdächtige soll mehr als 20 selbstgebaute Raketen auf Hochspannungsleitungen in Nordrhein-Westfalen, Brandenburg und Sachsen geschossen haben.
15: Ministerpräsident Cem Özdemir macht auf seiner Sommertour morgen doch nicht am Bodensee Halt. Stattdessen reist er nach Berlin. Dort will er mit Parteikollegen der Grünen die Wahl in Sachsen-Anhalt aufarbeiten. Die Grünen haben mit knapp 9% ihr bisher bestes Ergebnis in dem Bundesland geholt. Außerdem tritt Özdemir morgen Abend in der Talkshow von Maybrit Illner auf. Eigentlich wollte er sich am Bodensee über Obstbau, Wasserversorgung und Verteidigung informieren. Ab morgen wird der südliche Münsterplatz in Ulm wieder zur großen Streetfood-Meile. Bis Sonntag sind unter dem Motto Unter Ulmern mehr als 20 Foodtrucks aus Ulm und der Region dabei. Es hört sich auf jeden Fall sehr lecker an. Der Burger, Falafel, Langosch, asiatische Gerichte, schwäbische Klassiker und auch Süßes warten da auf euch. Ich wünsche guten Appetit und das nächste Viergänge-Nachrichtenmenü habe ich wieder in einer halben Stunde für euch.
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2: So, dann schauen wir mal. Na, man kann wieder durchatmen. Die Temperaturen sind wieder auf ein Normal gegangen. Aber es wird schon nochmal sommerliche Temperaturen geben. Allerdings nicht mehr ganz so heiß. Zunächst verharren wir heute bei momentan 14 Grad, später vielleicht bis zu 17 Grad regional noch drin. Und genauso schaut es auch morgen nochmal aus. In den Nächten sind wir allerdings dann schon im einstelligen Bereich. Aber auch das wird sich nochmal ändern in der nächsten Woche.
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2: 15.33 Uhr A7 Füssen Richtung Ulm zwischen Dreieck Hittistetten und Nersingen. Der rechte Fahrstreifen gesperrt, da gibt es einen Unfall. Der Parkplatz derzeit an dieser Stelle ist geschlossen und die A7 Füssen Richtung Ulm zwischen Dreieck Hittistetten und Kreuz Ulm-Elchingen dadurch 3 Kilometer Stau und 14 Minuten Verlust. Gegenrichtung Ulm Richtung Füssen auf der A7 zwischen Kreuz Ulm-Elchingen und dem Rastplatz Leiby liegen gebliebenes Fahrzeug. Da kommt es ebenfalls noch zu Behinderungen.
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2: Neu reingekommen in Biberach blitzt jetzt auch und zwar auf der Memminger Straße in der 50er Zone.
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2: 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So, gerade hatten wir es noch davon. Jetzt sind wir schon wieder beim Foodtruck. Na, bei dem guten Foodtruck, da geht es längst nicht mehr nur um Burger und Pommes. Viele probieren ja ständig Neues aus. Und genau so einen Kandidaten Hammer, der wurde nominiert in unseren Donau 3 FM Schwaben Top 10.
18: Weil er eigentlich jedes Mal neue Ideen rausbekommt oder rauskriegt, sag ich mal, und individuell an die Kunden anpassen möchte.
2: So, und womit hier experimentiert wird und wie ihr euren Favoriten in Sachen Foodtruck noch bei Donau 3 FM listen bzw. nominieren könnt, das erfahrt ihr gleich in

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0: Ava Max und Sweet with Psycho bei Donau 3 FM. Gleich haben wir noch Musik von Shakira mit Die Die zusammen mit Burna Boy. Aber vorher wollen wir uns erstmal um Aveng Essen kümmern.
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0: Food Trucks, die leben von kreativen Ideen und auch Gerichten, die man so nicht an jeder Ecke bekommt. Und zwischen den Klassikern gibt es dann oft auch Kreationen, die man so vielleicht noch gar nie probiert hat. Und genau deshalb wollen wir bei unseren Schwaben Top 10 diesmal wissen, welcher Food Truck in Schwaben ist euer Favorit. Konstantina aus Blaustein hat darauf direkt eine Antwort.
3: Ich habe Top Food Ulm nominiert. Warum? Weil es mein Mann natürlich ist und ich meinen Mann auch supporten möchte, weil er eigentlich jedes Mal neue Ideen rausbekommt oder rauskriegt, sage ich mal, und individuell an die Kunden anpassen möchte. Aber auch weiß, weil ich ja mitbekomme, was er hier an Zubereitung, Arbeit und allem hier vorbereitet.
0: Okay, und wenn wir jetzt hungrig bei deinem Mann vor dem Foodtruck stehen, was können wir dort so alles bekommen?
3: Also wir haben meistens Langosch herzhaft süß, vegetarisch vegan und ansonsten halt, wenn wir jetzt auf Catering sind, auf Anfrage, aber grundsätzlich Langosch.
0: Ja, also es klingt auf jeden Fall mal nach einer Karte, durch die man sich mal richtig durchprobieren kann. Und jetzt seid ihr dran. Wenn ihr auch einen Foodtruck in Schwaben kennt, der unbedingt in unsere Schwaben Top 10 gehört, dann nominiert ihn auch auf donau3fm.de oder kommentiert auf unseren Social Media Kanälen.
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3: Gleich Aktuelles von Fabian Schober. Aus der Donau-3FM Nachrichtenredaktion. Es ist kurz vor 16 Uhr.
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17: Es ist 16 Uhr.
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19: Unterstützung für Startups in Biberach und Bayern will mit Polizeisoftware verlängern. Ich bin Fabian Schober. Guten Tag. Richtig durchstarten und dabei auch noch 24.000 Euro für eure eigene Geschäftsidee bekommen. Bei der Kreissparkasse Biberach gibt's bald ein neues Gründerstipendium. Donau 3FM-Reporter Paolo Percoco.
7: Ausgewählte Gründer bekommen ein Jahr lang 2.000 Euro pro Monat. Bewerben können sich Gründer und Teams aus dem Kreis Biberach und den angrenzenden Landkreisen. Los geht die Bewerbung am 15. September, Schluss ist Ende Oktober. Voraussetzung ist unter anderem, dass die Geschäftsidee schon konkret ausgearbeitet ist. Alle Infos zum neuen Biberacher Gründerstipendium auf donau3fm.de.
19: Eigentlich will die bayerische Polizei unabhängig werden von den US-Anbietern. Trotzdem will das Innenministerium mit der umstrittenen Polizeisoftware Palantir verlängern. Der Vertrag läuft im April 2027 aus. Die Polizei könne nicht auf die Analysefähigkeiten verzichten, sagt ein Ministeriumssprecher. Alternativen gäbe es noch keine. Palantir ist umstritten, weil es in Sekunden Daten von Verdächtigen verknüpfen kann, aber auch von Zeugen und Passanten. Ein Datenschutzthema also. Deutschlandweit wollte er das Stromnetz lahmlegen. Gestern wurde der mutmaßliche Stromnetzsaboteur dann bei Aachen gefunden und festgenommen. Heute soll er dem Haftrichter vorgeführt werden. Donau3FM-Reporterin Lea Matschulat.
20: Der 48-Jährige soll an mehreren Orten in drei Bundesländern versucht haben, Stromleitungen zu zerstören, teils erfolgreich. Immer in der Nähe von Kohlekraftwerken. Und das auch bewusst, wenn denn die Bekennerschreiben des Verdächtigen stimmen. Darin schreibt er von einem Kampf gegen fossile Energien, also Kohle, Gas und Öl. Der Verdächtige soll mehr als 20 selbstgebaute Raketen auf Hochspannungsleitungen in Nordrhein-Westfalen, Brandenburg und Sachsen geschossen haben.
19: Rekord für den Einstein-Marathon in Ulm und Neu-Ulm, bevor er überhaupt angefangen hat. Für die Läufe am 27. September sind aktuell fast 15.500 Teilnehmer angemeldet. Das sind so viele wie noch nie. Allein beim Halbmarathon wollen über 6.700 Läufer starten. Und die Zahl kann noch steigen. Wer auch mitlaufen will, der kann sich online noch bis zum 24. September nachmelden. Mehr Nachrichten gibt's wieder in einer halben Stunde und jederzeit auf donau3fm.de.
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3: So, mit sage und schreibe 14 Grad haben wir aktuell, weniger als die Hälfte von gestern, gell? Müssen wir damit klarkommen, aber es soll schon nochmal sommerlich werden. Zwar nicht mehr ganz so gnadenlos, aber nächste Woche durchaus nochmal über 25 Grad drin. Aber bis dahin sind wir noch so bei 17 Grad maximal. Freitag steigert sich's wieder auf 20, Samstag über 20 Grad.
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3: 16.03 Uhr, A8, München Richtung Stuttgart zwischen Merklingen und Hohenstadt. Vorsicht, Gefahr durch eine ungesicherte Unfallstelle auf dem linken Fahrstreifen. Auf der A7 haben wir auch einen Unfall, und zwar zwischen Dreieck Kettestetten und Nersingen, Fahrt Richtung Ulm. Rechte Fahrstreifen ist gesperrt und auch der Parkplatz dort ist geschlossen. Dann haben wir die A7 Füssen Richtung Ulm zwischen Dreieck Kettestetten und Nersingen. Jetzt noch 2 Kilometer Stau und eine Viertelstunde dauert es länger. Und nochmal zurück auf die A8, München Richtung Stuttgart zwischen Ulm-West und Hohenstadt. 4 Kilometer Stau, 22 Minuten im Schnitt oben drauf.
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3: Neuer Blitzer in Biberach auf der Memminger Straße in der 50er-Zone.
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3: Servus zusammen. 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Und gleich schalten wir rüber zum Kollegen Pete Miller, der Frontmann der Pete Miller Band. Peter Miller, er ist heute live vor Ort beim Inhofer in Senden. Und gleich wollen wir mal wissen, was da abgeräumt wird. Jetzt gibt's erstmal Musik von den Spice Girls, von Tamper City und von Marshmallow, Pink and Stink.

0: Die Spice Girls und Wannabe bei Donau 3 FM. Gleich Bruno Mars, außerdem Charlie Puth. Aber vorher kommt noch ein ganz großer seiner Zunft und der steht gerade im Senden.
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0: 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Jetzt ist es wieder soweit und wir schalten zu Peter Miller. Der ist heute in Senden vor Ort.
2: Der Donau 3 FM Möbeltornado hier bei Möbel Innhofer. Und jetzt stehen zwei echte Profis hier bei mir am Tisch. Ihr wart schon mal da. Wer seid ihr, ganz kurz vorstellen?
3: Hallo, ich bin Irene. Ich bin schon zum vierten Mal da und ja, es macht Spaß.
2: Und du bist die?
4: Hallo, ich bin der Hatice und ich bin zum zweiten Mal da und es ist wirklich sehr schön geklappt.
2: Dann erzählt uns mal, was sind denn so die Geheimtipps? Auf was sollte man achten, dass man hier auch richtig abstauben kann? Bei dir war es ja wirklich einiges.
3: Ja, bei mir ist einiges bis jetzt gewesen. Also meine Taktik ist einfach nur, die Finger ein bisschen spreizen und einfach in einer Wellenform hoch und runter bewegen. Dann fängt sich das eigentlich schon von alleine.
2: Bei dir waren es ja bei der ersten Runde nur rund 5 Euro, glaube ich. Aber bei deiner Tochter, da war es ja einiges mehr. Erzähl mal, wie hat es funktioniert?
4: Also sie hat auch in der Mitte gestanden und gedreht. Und da kam auf einmal die Zettel auf dem Hand. Und es war sehr gut. Und da hat sie wirklich sehr vieles gesammelt. Essensgutscheine, Kaffee und die Gutscheine von 10 Euro hat sie bekommen. Das hat sehr Spaß gemacht. Und darum bin ich jetzt heute jetzt mal da.
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1: Sie war die Queen of Country, eine begnadete Songwriterin, Schauspielerin und eine der größten Entertainerinnen überhaupt. Jetzt schauen wir zurück auf das unglaubliche Lebenswerk von Dolly Parton. Dolly.

0: Ja, am 25. August ist Dolly Parton im Alter von 80 Jahren gestorben. Wir erinnern an eine außergewöhnliche Frau und feiern natürlich aber auch ihre größten Songs von Country-Klassikern bis zu Welthits, die Generationen geprägt haben.
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2: Jetzt haben wir es kurz vor 5:30 gleich. Fabian Schober mit den aktuellsten Nachrichten für euch.
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1: Es ist 4:30.
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0: Prozess um Familiendrama in Ravensburg und Bayern will Polizeisoftware verlängern. Ich bin Fabian Schober. Guten Tag. Im Februar zieht eine Mutter am Bahnübergang Friedrichshafen ihrer 4-jährigen Tochter Kopfhörer auf und eine Mütze über die Augen. Dann geht sie mit ihr auf die Gleise. Sie will sich von einem Zug überfahren lassen. Passanten können beide gerade noch retten. Jetzt startet in Ravensburg ein Gerichtsprozess. Donau 3 FM Reporter Marcel Teubrick.
17: Die Staatsanwaltschaft wirft der 34-jährigen Mutter versuchten Mord vor. Sie habe die Wehrlosigkeit ihrer Tochter bewusst ausgenutzt. Die Angeklagte ist aktuell in einer Psychiatrie untergebracht, will sich aber selbst zu den Vorwürfen vor Gericht äußern. Das könnte schon morgen am zweiten Verhandlungstag passieren. Teil des Prozesses ist auch ihre Tat vom Oktober 2025, als sie am Bodensee ein Paar angegriffen hatte. Das Urteil könnte nächste Woche fallen.
0: Eigentlich will die bayerische Polizei unabhängig werden von den US-Anbietern. Trotzdem will das Innenministerium mit der umstrittenen Polizeisoftware Palantir verlängern. Der Vertrag läuft im April 2027 aus. Die Polizei könne nicht auf die Analysefähigkeiten verzichten, sagt ein Ministeriumssprecher. Alternativen gäbe es noch keine. Palantir ist umstritten, weil es in Sekunden Daten von Verdächtigen verknüpfen kann, aber auch von Zeugen und Passanten. Ein Datenschutzthema also. Deutschlandweit wollte er das Stromnetz lahmlegen. Gestern wurde der mutmaßliche Stromnetzsaboteur dann bei Aachen gefunden und festgenommen. Heute soll er dem Haftrichter vorgeführt werden. Donau 3FM-Reporterin Lea Matschulat.
18: Der 48-Jährige soll an mehreren Orten in drei Bundesländern versucht haben, Stromleitungen zu zerstören, teils erfolgreich. Immer in der Nähe von Kohlekraftwerken und das auch bewusst, wenn denn die Bekennerschreiben des Verdächtigen stimmen. Darin schreibt er von einem Kampf gegen fossile Energien, also Kohle, Gas und Öl. Der Verdächtige soll mehr als 20 selbstgebaute Raketen auf Hochspannungsleitungen in Nordrhein-Westfalen, Brandenburg und Sachsen geschossen haben.
0: Rekord für den Einstein-Marathon in Ulm und Neu-Ulm, und zwar bevor er überhaupt angefangen hat. Für die Läufe am 27. September sind aktuell fast 15.500 Teilnehmer angemeldet. Das sind so viele wie noch nie. Allein beim Halbmarathon wollen über 6.700 Läufer starten. Und die Zahl kann noch steigen. Wer auch mitlaufen will, kann sich online noch bis zum 24. September nachmelden. Mehr Nachrichten gibt's wieder in einer halben Stunde und jederzeit auf donau3fm.de.
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2: 14 Grad, mehr ist momentan nicht drin. Bis zu 17 haben wir regional heute zu erwarten. Genauso schaut es auch morgen nochmal aus. Bei ähnlichem Wetter in der Nacht sind wir wieder im einstelligen Bereich gelandet. Was wird sich dann im Laufe der Woche und zum Anfang der nächsten Woche wieder etwas bessern?
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2: 16.33 Uhr A7 Füssen Richtung Ulm zwischen Föhringen und Nersingen. 3 Kilometer Stau, 14 Minuten kommen obendrauf. Zwischen Dreieck Hettichstetten und Nersingen haben wir einen Unfall. Der rechte Fahrstreifen in Richtung Ulm gesperrt. Vorsicht, Personen auf der Fahrbahn. Und der dort ansässige Parkplatz derzeit auch geschlossen. Dann haben wir noch die A8 München Richtung Stuttgart zwischen Ulm-West und Mühlhausen. 7 Kilometer Stau derzeit, im Schnitt 20 Minuten länger.
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2: Blitzer aktuell in Erbach auf der Erlenbachstraße in der 50er-Zone, in Biberach auf der Memminger Straße im 50er-Bereich und Erolzheim, wenn ihr von Bechtenroth reinfahrt, nach dem Friedhof sowie in Senden auf der Hauptstraße in der 20er-Zone.
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2: Und einer großen Überraschung. Na, ihr kennt alle noch den großen Hit I Just Called to Say I Love You, ne? Oder auch Superstition und so weiter. Die Rede ist natürlich von Weltstar Stevie Wonder. Und von ihm wurden seine Fans überrascht. Wie auch immer das funktioniert hat, das erfahrt ihr gleich in Easy's Promiversum. Jetzt gibt's erstmal Musik von Teddy Swims, von Rufus and Chaka Khan und Olivia Rodrigo.

0: Swims. Und Bad Dreams. Ah, die wollen wir nicht. Da kommen wir lieber auf ein ganz, ganz anderes Thema, mit dem so keiner gerechnet hätte. Check it
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3: Freunde der gepflegten Unterhaltung, Stevie Wonder geht mit 76 Jahren nochmal auf richtig große Jubiläumstour. Damit feiert er nämlich sein Album Songs in the Key of Life, das vor 50 Jahren erschienen ist. Und Stevie Wonder macht natürlich keine halben Sachen. Bei allen 18 Konzerten will er das komplette Album live spielen. Darauf sind Hits wie zum Beispiel Sir Duke, I Wish und Isn't She Lovely. Das Album ist 1976 erschienen und hat ihm ein Jahr später seinen dritten Grammy für das Album des Jahres eingebracht. Viele Songs hat Stevie Wonder selbst geschrieben und produziert. Und bei den Aufnahmen hat er außerdem auch noch mehrere Instrumente selbst gespielt. Ha, ja, wenn schon, denn schon, gell? Die Tour, die startet am 13. Oktober in Birmingham und endet dann am 19. Dezember in Los Angeles. Aber es sind auch zwei Konzerte hier in Deutschland geplant. Yippie! Und zwar am 24. Oktober in Hannover und am 26. Oktober in Köln. Fans aus Schwaben müssen also ein Stückle fahren, bekommen dafür aber ein ganzes Kultalbum live von der US-Soul-Legende Stevie Wonder. Die Tickets, die gibt's ab Freitag, ab dem 11. September um 10 Uhr im allgemeinen Vorverkauf.
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3: Gleich Fabian Schober mit den aktuellsten Nachrichten für euch hier bei Donau 3 FM und es ist kurz vor 17 Uhr.
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0: Es ist 17 Uhr.
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25: Prozess um Familiendrama in Ravensburg und Kult-TV-Sendung South Park wird umbenannt. Ich bin Fabian Schober. Guten Tag. Im Februar zieht eine Mutter am Bahnübergang Friedrichshafen ihrer vierjährigen Tochter Kopfhörer auf und eine Mütze über die Augen. Dann geht sie mit ihr auf die Gleise. Sie will sich von einem Zug überfahren lassen. Passanten können beide gerade noch retten. Jetzt startet in Ravensburg ein Gerichtsprozess. Donau3FM-Reporter Marcel Teubrick.
1: Die Staatsanwaltschaft wirft der 34-jährigen Mutter versuchten Mord vor. Sie habe die Wehrlosigkeit ihrer Tochter bewusst ausgenutzt. Die Angeklagte ist aktuell in einer Psychiatrie untergebracht, will sich aber selbst zu den Vorwürfen vor Gericht äußern. Das könnte schon morgen am zweiten Verhandlungstag passieren. Teil des Prozesses ist auch ihre Tat vom Oktober 2025, als sie am Bodensee ein Paar angegriffen hatte. Das Urteil könnte nächste Woche fallen.
25: Das bayerische Innenministerium will mit der umstrittenen Polizeisoftware Palantir verlängern. Der Vertrag läuft im April 2027 aus. Die Polizei könne nicht auf die Analysefähigkeiten verzichten, sagt ein Ministeriumssprecher. Alternativen gäbe es noch keine. Palantir ist umstritten, weil es in Sekunden Daten von Verdächtigen verknüpfen kann, aber auch von Zeugen und Passanten. Es ist also ein Datenschutzthema. Schwerer Unfall in Königsbronn im Kreis Heidenheim. Ein Mann wollte früh am Morgen noch seinen Bus auf der anderen Seite erwischen, hat aber nicht auf die Straße geschaut. Mit 70 km/h hat ihn ein Autofahrer erwischt. Der Fußgänger wurde schwer verletzt und ins Krankenhaus gebracht. Der Autofahrer ist mit einem Schock davongekommen. Ein Gutachter soll jetzt klären, ob der Autofahrer den Unfall hätte verhindern können. US-Präsident Trump benennt ja bekanntlich gern Orte um, zum Beispiel in Golf von America oder Lake America. Das nimmt jetzt die Kult-Zeichentrickserie South Park auf die Schippe. Die Erfinder der Serie haben auf der Plattform X erklärt, South Park heißt ab jetzt South America. Donau3FM-Reporter Ronny Thorau.
2: Die South Park oder jetzt eben South America Macher ziehen ihre Idee erstmal wirklich durch. Die haben ihr Serienprofil bei X schon danach umbenannt. Ist auch nicht das erste Mal, dass die Serie Trump aufs Korn nimmt. In einer Folge von ehemals South Park steigt zum Beispiel ein animierter, nackter Trump mit Satan ins Bett, woraufhin Trumps Sprecherin die Serie als irrelevant und uninspiriert abkanzelte.
25: Die 29. Staffel von South Park startet nächste Woche, vielleicht dann ja schon unter dem neuen Namen South America. Mehr Nachrichten gibt's wieder in einer halben Stunde und jederzeit auf donau3fm.de.
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5: 14 Grad, damit weit unter der Hälfte von gestern noch, also großer Temperatursturz. In den Nächten sind wir jetzt in den Einstelligen angelangt. 7 bis 8 Grad nachts, das bleibt vorläufig so, aber zur nächsten Woche wird es dann nach und nach wieder aufwärts gehen, sowohl tagsüber als auch nachts.
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5: 17 Uhr, gleich 4 Minuten, A7 Füssen Richtung Ulm. Zwischen Dreieck Hettichstetten und Nersingen ein Unfall, der rechte Fahrstreifen gesperrt. Auch der Parkplatz, der dort ansässige, ist gesperrt. Und von Föhringen bis Nersingen haben wir insgesamt 22 Minuten Zeitverlust auf einer Strecke von 8 Kilometern, staut sich's. Die A8 München Richtung Stuttgart zwischen Merklingen und Mühlhausen, 8 Kilometer stocken, 14 Minuten obendrauf.
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5: Blitzer aktuell in Erbach in der Erlenbachstraße, dort in der 30er-Zone und ein weiterer noch in Biberach auf der Memminger Straße. Da ist 50 erlaubt.
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5: Aktuell gibt es weniger offene Stellen bei den Unternehmen in Schwaben und trotzdem wird der Fachkräftemangel bei uns langfristig größer. Wenn ihr euch jetzt fragt, wie passt das denn zusammen, dann beantworten wir euch das gleich im Donau 3 FM Update. Gibt's gleich nach Roxette, Alvaro Soler und Kate.

0: Roxette. Listen to your heart. Ja, manchmal aufs Herz hören ist nie schlecht. Nur ab und zu mal.
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0: Fachkräftemangel, ja, großes Wort. Inzwischen ist das fast schon ein Unwort. Da dreht's der Wirtschaft den Magen um in Schwaben. Da gibt's jetzt aber weniger offene Stellen als letztes Jahr. Fabian Schober von den Donau 3 FM Nachrichten. Wenn gerade weniger Leute gesucht werden, ist der Fachkräftemangel dann erstmal vorbei?
2: Ja, leider nein. Die schwache Wirtschaft ist schuld. Sie sorgt gerade dafür, dass viele Betriebe in Ulm, im Alb-Donau-Kreis, im Kreis Biberach bei Stellenausschreibungen vorsichtiger sind. Laut IHK Ulm sind es aktuell rund 8000 Stellen, die unbesetzt sind, weil passende Leute fehlen. Das sind aber weniger als in der Prognose. Die Experten hatten da letztes Jahr sogar mit 10.000 gerechnet. Besonders gesucht werden Fachkräfte mit Ausbildung in technischen Berufen, in Logistik, Verkauf und im Gesundheitswesen.
0: Aber da wir ja unter der Prognose liegen, zumindest mal die Tatsache, das ist doch was Gutes. Warum sagen die Experten dann, dass das Problem in den nächsten Jahren noch größer werden soll?
2: Ja, Problem ist, Schwaben wird alt. Viele gehen in Rente, gleichzeitig kommen weniger Jüngere nach. Die IHK rechnet damit, dass in der Region Ulm bis 2035 rund 13.500 Stellen fehlen könnten. In dieser Rechnung sind aber noch jährlich 200.000 Zuwanderer drin. Wenn jetzt auch noch die fehlen sollten, dann sind es schon 24.000 unbesetzte Stellen. Das wäre dann langsam mal fatal für die Wirtschaft in Schwaben.
0: Danke dir, Fabian. Ja, gerade bremst also die Wirtschaft den Stellenmarkt und dann umgekehrt. Sehr kompliziert, diese Geschichte. Es ist aber klar, langfristig bleibt der Fachkräftemangel bei uns ein großes Thema. Und als du es gerade angesprochen hast mit dem Alter, bei mir sehe ich das. Da sage ich mal zu den Arbeitgebern, da haben die schon Schwierigkeiten, so mega hochqualifizierte Top-Fachkräfte
2: zu finden. Bei uns ist das ja hier, da kommen die Jungen doch nach, Michel.
0: Das ist richtig, aber wie gesagt, ich spreche dann nochmal auf unsere Mega-Qualifikation an.
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2: Ja, und heute könnt ihr auch noch einsteigen. 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Es ist kurz vor 5:30.
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5: Es ist 5:30.
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7: Prozess um Familiendrama in Ravensburg und E-Mail-Betrug nimmt zu. Ich bin Fabian Schober. Guten Tag. Im Februar zieht eine Mutter am Bahnübergang Friedrichshafen ihrer vierjährigen Tochter Kopfhörer auf und eine Mütze über die Augen. Dann geht sie mit ihr auf die Gleise. Sie will sich von einem Zug überfahren lassen. Passanten können beide gerade noch retten. Jetzt startet in Ravensburg ein Gerichtsprozess. Donau 3FM-Reporter Marcel Teubrick.
8: Die Staatsanwaltschaft wirft der 34-jährigen Mutter versuchten Mord vor. Sie habe die Wehrlosigkeit ihrer Tochter bewusst ausgenutzt. Die Angeklagte ist aktuell in einer Psychiatrie untergebracht, will sich aber selbst zu den Vorwürfen vor Gericht äußern. Das könnte schon morgen am zweiten Verhandlungstag passieren. Teil des Prozesses ist auch ihre Tat vom Oktober 2025, als sie am Bodensee ein Paar angegriffen hatte. Das Urteil könnte nächste Woche fallen.
7: Egal ob privat oder in der Arbeit, ihr bekommt immer mehr gefälschte E-Mails. Das teilt die baden-württembergische Cybersicherheitsagentur in ihrem neuen Jahresbericht mit. Schuld ist die KI. Damit könnten Cyberkriminelle schnell und unkompliziert immer neue Phishing-Mails verschicken. Wie schnell sich das weiterentwickelt, ist noch unklar. 2026 ist aber ein Jahr der Weichenstellung dafür, sagt die Agentur. Schwerer Unfall in Königsbronn im Kreis Heidenheim. Ein Mann wollte früh am Morgen noch seinen Bus auf der anderen Seite erwischen, hat aber nicht auf die Straße geschaut. Mit 70 km/h hat ihn ein Autofahrer erwischt. Der Fußgänger wurde schwer verletzt und ins Krankenhaus gebracht. Der Autofahrer ist mit einem Schock davon gekommen. Ein Gutachter soll jetzt klären, ob der Autofahrer den Unfall hätte verhindern können. US-Präsident Trump benennt ja bekanntlich gern Orte um, zum Beispiel in Golf von America oder Lake America. Darüber macht sich jetzt die Kult-Zeichentrickserie South Park lustig. Die Erfinder der Serie haben erklärt, South Park heißt jetzt South America. Donau 3FM-Reporter Ronny Thorau.
9: Die South Park oder jetzt eben South America Macher ziehen ihre Idee erstmal wirklich durch. Die haben ihr Serienprofil bei X schon danach umbenannt. Ist auch nicht das erste Mal, dass die Serie Trump aufs Korn nimmt. In einer Folge von ehemals South Park steigt zum Beispiel ein animierter, nackter Trump mit Satan ins Bett, woraufhin Trumps Sprecherin die Serie als irrelevant und uninspiriert abkanzelte.
7: Die 29. Staffel von South Park startet nächste Woche, vielleicht dann ja schon unter dem neuen Namen South America. Mehr Nachrichten gibt's wieder in einer halben Stunde und jederzeit auf donau3fm.de.
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10: 14 Grad aktuell hier, direkt am Bastei Center in Ulm und insgesamt haben wir einen Riesentemperatursturz, sind unter der Hälfte von gestern gelandet und auch in den Nächten sind wir im einstelligen Bereich dann bei 7 bis 8 Grad. Es bleibt zunächst noch so, aber so langsam steigert sich's schon wieder und in der neuen Woche und auch schon am Sonntag gibt's wieder sommerliche Temperaturen, wenn auch nicht mehr ganz so hochsommerlich.
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10: 17.33 Uhr A7 Füssen Richtung Ulm zwischen Vöhringen und Nersingen. 6 Kilometer stocken, 10 Minuten kommen oben drauf. Auch auf der A8 kommen 10 Minuten drauf. München Richtung Stuttgart zwischen Märklingen und Mühlhausen. 7 Kilometer stockender Verkehr. Im Kreis Göppingen haben wir Probleme auf der Landstraße zwischen Gammelshausen und Heiningen. Beidseitig Verkehrsbehinderungen wegen einer Unfallaufnahme. Der Verkehr wird aber an der Unfallstelle vorbeigeführt. Und B312 Bergheim-Biberach zwischen Ochsenhausen und Ringschneid. Liegen gebliebenes Fahrzeug vor sich. Das liegt im Kurvenbereich, deswegen gefährliche Situation.
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10: Blitzer in Erbach auf der Erlenbachstraße in der 30er-Zone, in Neu-Ulm auf der Steubenstraße bei der Stadtbücherei, Erolzheim, wenn ihr von Bechtenroth reinfahrt nach dem Friedhof, und Blaustein-Arneck Richtung Donautal an der Bushaltestelle.
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10: Schönen Vorabend, servus zusammen heute am Mittwoch. So den Anwohnern am Ulmer Willy-Brandt-Platz reicht es. Müll, Alkohol, sogar Drogen. Die Obdachlosen der Stadt sind dort oft unterwegs.
13: Der schlaf in die Straße, ab und zu sitzt hier, aber die Leute hatten nicht Unterkunft hier. Ich habe bis heute meinen Ausweis, ich bin obdachlos.
10: Ja, auch Maria gehört zu den Obdachlosen. Was sie zur Lage am Willy-Brandt-Platz sagt und welche Eindrücke unser Donau 3FM-Reporter Fabian Schober dort gesammelt hat, das hört ihr gleich bei mir nach Milky Chance, Chair und Somber.
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0: Chance on Stolen Dance bei Donau 3FM heute am Mittwochabend. So, eigentlich ist der Willy-Brandt-Platz in Ulm in der Oststadt ja ein schöner Treffpunkt. In der Mitte ein bisschen grün, drumherum ein paar Geschäfte und nebendran trifft sich auch die Obdachlosenszene der Stadt. Und das gibt Probleme. Donau 3FM-Reporter Fabian Schober war vor Ort.
1: Vormittag am Willy-Brandt-Platz in Ulm. Einer der Treffpunkte für die Obdachlosen in der Stadt. Letzte Woche sind die Anwohner mit ihrer Beschwerde zur Stadt gegangen. Zu viel Müll, zu viel Lärm, zu viel Alkohol. Ein Streit mit tödlichem Ausgang hatte das Fass dann zum Überlaufen gebracht. Heute sind nur zwei Obdachlose vor Ort. Und ein Mann, der immer mal wieder nach dem Rechten schaut, namentlich aber nicht genannt werden will. Er beschreibt mir die Situation.
2: Da drüben sind immer ein paar Punker, die sind eigentlich okay, aber die tun halt da alle reinpissen und also Kot ablassen und Zeug machen. Dann gibt es Leute, die kommen her von der Obdachlosenunterkünfte, aber zu sitzen hier und saufen sich die Hucke zu und liegen dann im Gebüsch. Weil sonst ist hier eigentlich voll, 10 bis 20 Leute. Einige davon kenne ich, sind nicht alle schlecht. Ich schätze mal, dass jetzt hier wenige Leute sind, ist, dass die alle ihre Auszahlung gekriegt haben und hier andere Möglichkeiten haben, was zu machen. Weil ansonsten haben die im Notfall vielleicht 5 Euro und es reicht gerade wieder drin, dass man sich da Birne zusäuft halt.
1: Die Anwohner haben mit der Stadt vereinbart, dass das Ordnungsamt wieder mehr kontrolliert. Eine gute Lösung?
2: Ich finde, das Ordnungsamt kann das schon auf einer Seite lösen, weil die geben nämlich Platzverweise und wenn es halt nicht eingehalten wird, dann gibt es, glaube ich, Ordnungsgeld oder so. Und das tut denen ja dann auch weh, sage ich mal. Die haben jetzt nicht allzu viel Geld, gell? Ich denke schon, dass es ein Stück weit hilft, aber es gibt auch Leute, wo penetrant sind, sag ich mal.
1: Dann setze ich mich zu Maria, eine der beiden Obdachlosen, die heute vor dem Rewe hocken. Bierdosen liegen um sie rum, das Radio läuft im Hintergrund. Aufgeschlossen erzählt sie mir von den neuen Regeln.
3: Sehr angesprochen. Ich darf gar nicht mehr in die Lande gehen. Einen da oben, rufe immer die Polizei. Die kommen nur am Morgen hier und kaufen irgendwie, sitzen hier und ruhig. Eine Lösung wäre, dass ein bisschen mehr Sozialarbeit und auf die Leute, wo Unterstützung brauchen. Sie kann ja nur was hin und her und hin und her.
1: Maria und ihr Begleiter wissen, dass sie manchmal zu laut sind. Das Problem seien aber 4 bis 5 Personen aus der obdachlosen Szene, die auch am Ulmer Karlsplatz unterwegs sind. Sie seien für die schlechte öffentliche Wahrnehmung verantwortlich. Nächstes Jahr will sich die Stadt Ulm mit den Anwohnern vom Willy-Brandt-Platz nochmal treffen. Mal sehen, ob die neuen Maßnahmen die Lage bis dahin verbessert haben.
0: Und dafür tut sich schon einiges. Der Müll soll häufiger entsorgt werden und den Vorschlag, ein Alkoholverbot am Rewe für Betrunkene einzuführen, hat Ulms OB Martin Ansbacher an die zuständige Stelle in der Landesregierung weitergeleitet. Nächstes Jahr gibt's dann ein gemeinsames Fazit. Sind wir gespannt.

0: Eilish bei Donau 3 FM und Birds of a Feather. Gleich wird's 18 Uhr, das heißt gleich für euch die aktuellsten Informationen von Fabian Schober.
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22: Es ist 18 Uhr.
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24: Digitalcheck für Ulm und Perso und Führerschein als App. Ich bin Fabian Schober. Guten Abend. Ulm ist immer noch sehr digital unterwegs, verliert aber im bundesweiten Ranking ein bisschen an Boden. Im neuen Smart City Index des Digitalverbands Bitkom rutscht die Stadt um 3 Plätze auf Rang 14 ab. Besonders schwach schneidet Ulm bei IT und Kommunikation ab. Dort reicht es nur für Platz 36. Deutlich besser läuft's bei Energie und Umwelt. Hier landet Ulm bundesweit auf Platz 5. Gesamtspitzenreiter ist Stuttgart. Der Perso wird zur App. Bundesdigitalminister Carsten Wildberger hat EUDI-Wallet vorgestellt. Die App soll Dokumente wie den Personalausweis auf dem Handy speichern. Donau 3FM-Reporterin Tanja Wagner.
25: Grün-blau ist die App gehalten, mit einem schwarz-rot-goldenen Streifen an der Seite. Damit können sich deutsche Bürger quasi ihren Personalausweis-Zwilling aufs Handy laden. Perspektivisch dann auch andere Papiere wie etwa den Führerschein. Der große Vorteil, es wird einfacher, sich online auszuweisen, ohne komplizierte Identverfahren. Direkt am 2. Januar geht es los mit 40 Anbietern, wie der Post, verschiedenen Banken und einigen Strom- und Telefonanbietern oder auch Hochschulen, Kommunen und Bundesländern.
24: Er war einer der beliebtesten Könige Europas. Jetzt stehen die Fahnen in Norwegen auf Halbmast. Der verstorbene König Harald V. wurde heute in Oslo zur Festung Akershus gebracht. Die Norweger haben dabei einige Tränen verdrückt.
0: Zehntausende Zuschauer verfolgten den Trauerzug vom Schloss zur Domkirche in Oslo. Andächtige Stille herrschte, als der Sarg von König Harald von einem Auto im Schritttempo durch die Stadt gezogen wurde. Hinter ihm gingen neben der Königsfamilie ein großer Teil des europäischen Hochadels. Aus Oslo, Julia Weschenbach.
24: In Leipheim könnt ihr wieder kostenlos Äpfel und Birnen von städtischen Bäumen ernten. Die Stadt macht erstmals bei der Aktion Gelbes Band mit. Insgesamt sind 36 Bäume in Leipheim und Riedheim freigegeben. Ernten dürft ihr aber nur dort, wo eben ein gelbes Band am Baum hängt und nur in üblichen Haushaltsmengen. Und dann könnt ihr endlich selber Äpfel mit Birnen vergleichen. Mehr Nachrichten gibt's wieder in einer halben Stunde und jederzeit auf donau3fm.de.
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2: In der kommenden Nacht Temperaturen im einstelligen Bereich, geht runter auf bis zu 7 Grad und morgen werden wir nahezu identisches Wetter haben wie heute, maximal 17 Grad, meist bedeckt, und die Temperaturen in der Freitagnacht, also in der Nacht auf Freitag, auch bei 7 Grad, und ab dann zieht's nach und nach langsam wieder nach oben an.
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2: 18 Uhr und 3 Minuten. Aktuell auf der Landstraße im Kreis Göppingen zwischen Gammelshausen und Heiningen beidseitig eine Unfallaufnahme. Verkehr wird aber an der Unfallstelle vorbeigeführt. Wir wünschen allen unterwegs gute Fahrt.
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2: Blitzer in Erbach auf der Erlenbachstraße in der 30er-Zone, dann B30 Biberach Richtung Ulm, Höhe Abfahrt Schwendi. A8 München, also Richtung München zwischen Leipheim und Günzburg. In Rottenacker Richtung Kirchbierlingen. Ulm-Hindenburgring bei der Esso. Dann Neu-Ulm-Steubenstraße auf Höhe der Stadtbücherei. In Senden auf der Hauptstraße bei der Eisdiele beidseitig in der 20er-Zone. In Erolzheim, wenn ihr aus Richtung Bechtenroth reinfahrt nach dem Friedhof, und Blaustein-Arneck Richtung Donautal an der Bushaltestelle.
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2: Servus zusammen, schönen Abend mit Donau 3 FM heute am Mittwoch. Gleich kommt Oma Rosa mit ihrem Tipp Nummer 3, damit ihr erraten könnt, wo sie sich in dieser Woche aufhält. Viele haben es schon probiert, viele sind richtig, aber mindestens genauso viele auch falsch, weil sie eben zu schnell gedacht haben, sie hätten's. Aber für solche Fälle gibt's ja immer weitere Tipps. Und Tipp Nummer 3 folgt gleich nach Jessica Folker, nach

0: Jessica Folker, How Will I Know Who You Are? Das ist Donau 3 FM, heute am Mittwoch. Und Mittwoch heißt dritter Tag der Woche, dritter Tipp von Oma Rosa.
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0: So, Montag hat sie uns den Tipp gegeben mit der großen Linde, für die man 5 Menschen braucht, um die umarmen zu können. Gestern der Tipp mit den Brauereien. Da gab es mal 21 Brauereien, 4 davon sind nur übrig. Viele haben dann schon vorschnell mal ein bisschen was reingeschickt, so tippmäßig. Es waren schon einige richtige Antworten dabei bisher, aber viele Schnellschüsse, bei denen es noch nicht so richtig hinhaut. Und für die gibt es jetzt Tipp Nummer 3. Wo ist Oma Rosa?
2: Also ich stand da hinten am Straßenrand, circa 5 Kilometer von dem gesuchten Ort weg. Und wenn ich jetzt mal in Richtung des Ortes gucke, dann ragt da etwas über die höchsten Häuser des Ortes hinaus. Ich will jetzt nicht genau sagen, was das ist, sonst wäre es ja zu einfach. Aber mit diesem Ding kann man ganze Windräder aufstellen. Denke, was das sein könnte.
0: Ja, also einfach mal denken und vielleicht, wenn ihr euch sicher seid, schon die Antwort per WhatsApp reinschicken. Die Nummer findet ihr jederzeit auf donau3fm.de, oben rechts auf dem Telefonhörersymbol. Ja, und wenn es noch nicht reicht, morgen um die gleiche Zeit folgt noch ein weiterer Tipp.
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3: Es ist kurz vor 6:30.
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1: 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Es ist 6:30.
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11: Digitalcheck für Ulm und Perso und Führerschein als App. Ich bin Fabian Schober. Guten Abend. Ulm ist immer noch sehr digital unterwegs, verliert aber im bundesweiten Ranking ein bisschen an Boden. Im neuen Smart City Index des Digitalverbands Bitkom rutscht die Stadt um 3 Plätze auf Rang 14 ab. Besonders schwach schneidet Ulm bei IT und Kommunikation ab. Dort reicht es nur für Platz 36. Deutlich besser läuft's bei Energie und Umwelt. Hier landet Ulm bundesweit auf Platz 5. Gesamtspitzenreiter ist Stuttgart. Der Perso wird zur App. Bundesdigitalminister Carsten Wildberger hat EUDI-Wallet vorgestellt. Die App soll Dokumente wie den Personalausweis auf dem Handy speichern. Donau3FM-Reporterin Tanja Wagner.
12: Grün-blau ist die App gehalten, mit einem schwarz-rot-goldenen Streifen an der Seite. Damit können sich deutsche Bürger quasi ihren Personalausweis-Zwilling aufs Handy laden. Perspektivisch dann auch andere Papiere, wie etwa den Führerschein. Der große Vorteil, es wird einfacher, sich online auszuweisen, ohne komplizierte Identverfahren. Direkt am 2. Januar geht es los mit 40 Anbietern, wie der Post, verschiedenen Banken und einigen Strom- und Telefonanbietern oder auch Hochschulen, Kommunen und Bundesländern.
11: Er war einer der beliebtesten Könige Europas. Jetzt stehen die Fahnen in Norwegen auf Halbmast. Der verstorbene König Harald V. wurde heute in Oslo zur Festung Akershus gebracht. Die Norweger haben dabei einige Tränen verdrückt.
13: Zehntausende Zuschauer verfolgten den Trauerzug vom Schloss zur Domkirche in Oslo. Andächtige Stille herrschte, als der Sarg von König Harald von einem Auto im Schritttempo durch die Stadt gezogen wurde. Hinter ihm gingen neben der Königsfamilie ein großer Teil des europäischen Hochadels. Aus Oslo, Julia Weschenbach.
11: In Leipheim könnt ihr wieder kostenlos Äpfel und Birnen von städtischen Bäumen ernten. Die Stadt macht erstmals bei der Aktion Gelbes Band mit. Insgesamt sind 36 Bäume in Leipheim und Riedheim freigegeben. Ernten dürft ihr aber nur dort, wo eben ein gelbes Band am Baum hängt und nur in üblichen Haushaltsmengen. Und dann könnt ihr endlich selber Äpfel mit Birnen vergleichen. Mehr Nachrichten gibt's wieder in einer halben Stunde und jederzeit auf donau3fm.de.
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14: In der kommenden Nacht Temperaturen bei 7 Grad, wird es so richtig kühl und genau ähnliches Wetter, wie wir es heute hatten, gibt es auch morgen nochmal, auch bei ähnlichen Temperaturen, 14 bis 17 Grad. In der Nacht auf Freitag nochmal 7 Grad und ab Freitag steigert sich's dann ganz langsam tagsüber und auch in den Nächten wieder nach oben. Allerdings nicht mehr so wie zuletzt.
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14: Um 18.33 Uhr im Kreis Göppingen. Behinderungen auf der Landstraße zwischen Gammelshausen und Heiningen. Da läuft immer noch die Unfallaufnahme. Verkehr wird aber an der Unfallstelle vorbeigeführt. Trotzdem müsst ihr dort noch weiter mit Behinderungen rechnen. Wir wünschen dort, wo es geht, gute Fahrt.
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14: Blitzer hätten wir in Erbach noch auf der Erlenbachstraße in der 30er-Zone und auch der Superblitzer in Senden auf der Hauptstraße auf Höhe der Eisdiele steht noch in der 20er-Zone.

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1: Einen wunderschönen guten Abend, Servus am Mittwoch. So, heute vor 8 Jahren hat Sam Smith gemeinsam mit Calvin Harris die Spitze der britischen Charts erobert. Wie aus ihrer ersten Zusammenarbeit ein Nummer-1-Hit wurde, darüber sprechen wir gleich im Donau 3FM Tageshit. Vorher gibt es weitere Hits für euren Mittwochabend. Und da hätten wir Apocalypse geschnürt, und zwar Purple Disco Machine ist am Start. Wir haben einen Klassiker von Madness für euch und den Anfang mittlerweile einer der ganz großen Weltstars, Taylor Swift.
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0: Hypnotized und Musik von der Purple Disco Machine.
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0: 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Sam Smith geht gerne tanzen und nicht umsonst hat Sam immer wieder Songs zusammen mit DJs veröffentlicht. Zuletzt vor 3 Jahren, da kam dann dieser Song mit Calvin Harris raus. Desire, das war allerdings bei weitem nicht so erfolgreich wie die erste Zusammenarbeit von Sam Smith und Calvin Harris. Die beiden haben sich erstmals für den Song Promises zusammengetan. Und der war heute, am 9. September, genau vor 8 Jahren, Platz 1 in den englischen Charts und damit der Start von der Erfolgsserie. Ja, und deswegen heute auch unser Donau 3 FM Tageshit. Hier sind Calvin Harris und Sam Smith mit Promises.

0: Die Sommerlounge in Biberach geht in den Endspurt und zum Abschluss gibt's diesen Freitag am 11. September noch eine große After-Work-Party auf dem Biberacher Marktplatz. Stefan Mondschein hat die Details für euch.
1: Wir starten pünktlich zum Feierabend um 15 Uhr und die Veranstaltung geht bis um 23 Uhr. Ihr findet auf dem Marktplatz viele Essens- und Getränkestände sowie spezielle Highlights wie eine 360-Grad-DJ-Bühne und ganz besonders um 22.40 Uhr findet das Biberfunkeln auf dem Marktplatz statt.
0: Danke, Stefan. Also diesen Freitag findet auf dem Biberacher Marktplatz die große After-Work-Party statt. Ab 15 Uhr geht's los. Alle Infos auf donau3fm.de.
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0: Es ist 19 Uhr.
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12: Ich bin Thomas Bleskin. Bundeskanzler Merz hat die AfD 3 Tage nach ihrem Wahlsieg in Sachsen-Anhalt im Bundestag scharf angegriffen. Er warf der Partei vor, demokratische Institutionen verächtlich zu machen und Deutschland destabilisieren zu wollen. AfD-Chefin Weidel erklärte dagegen, die schwarz-rote Koalition sei politisch am Ende. Während der Rede des Kanzlers kam es immer wieder zu Zwischenrufen aus den Reihen der AfD. Bundestagspräsidentin Klöckner drohte mehreren Abgeordneten deshalb mit einem Ausschluss aus dem Saal. Nach einer Serie von Sabotageangriffen auf das Stromnetz in mehreren Bundesländern kommt der tatverdächtige 48-Jährige in U-Haft. Die Staatsanwaltschaft wirft ihm unter anderem das Herbeiführen einer Sprengstoffexplosion, die Störung öffentlicher Betriebe und die Zerstörung wichtiger Arbeitsmittel vor.
13: Der Verdächtige soll an mehreren Orten in Nordrhein-Westfalen, Brandenburg und Sachsen versucht haben, Stromleitungen in der Nähe von Kohlekraftwerken zu sabotieren. In einigen Fällen ist ihm das gelungen. Mit selbstgebauten Raketen soll er einen Draht über Hochspannungsleitungen geschossen haben. Mindestens 2-mal kam es dadurch zu Kurzschlüssen und einzelne Blöcke von Kraftwerken wurden lahmgelegt. Der 48-Jährige soll Bekennerschreiben in seinem Namen verfasst haben. Sein Motiv: Umweltschutz, der Kampf gegen fossile Energieträger wie eben Kohlekraftwerke. Tine Klimach, Nachrichtenredaktion.
12: Mit dem kommenden Jahr gibt es den Personalausweis für alle, die wollen, auch digital. Am 2. Januar soll die DU-App für Smartphones scharf geschaltet werden. Bundesdigitalminister Wildberger stellte sie heute in Berlin vor.
14: Grün-blau ist die App gehalten, mit einem schwarz-rot-goldenen Streifen an der Seite. Damit können sich deutsche Bürger quasi ihren Personalausweis-Zwilling aufs Handy laden. Perspektivisch dann auch andere Papiere, wie etwa den Führerschein. Der große Vorteil: es wird einfacher, sich online auszuweisen, ohne komplizierte Identverfahren. Direkt am 2. Januar geht es los mit 40 Anbietern, wie der Post, verschiedenen Banken und einigen Strom- und Telefonanbietern oder auch Hochschulen, Kommunen und Bundesländern. Tanja Wagner, Nachrichtenredaktion.
12: 1,5 Wochen vor der Abgeordnetenhauswahl in Berlin ermittelt die Staatsanwaltschaft Hannover gegen den SPD-Spitzenkandidaten Krach. In Hannover und Berlin wurden insgesamt 3 Objekte durchsucht, darunter nach Medienberichten auch die Berliner SPD-Zentrale. Zu den konkreten Vorwürfen äußerte sich die Staatsanwaltschaft nicht. Krach lässt die Anschuldigungen zurückweisen.
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3: So, Temperaturen rückläufig, nur noch 13 Grad, in der Nacht geht es sogar bis auf 7 Grad runter örtlich. Und genau das gleiche Wetter kriegen wir morgen nochmal, bevor es dann so nach und nach ganz allmählich wieder ein bisschen anzieht, auch wieder so langsam über die 20 Grad geht tagsüber. Allerdings wird es nicht mehr ganz so heiß wie zuletzt.
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3: 19 Uhr und 3 Minuten. Wir schauen auf die Straßen in Schwaben. Da hätten wir Behinderungen aktuell noch auf der B28, auf der Blaubeurer Straße hier in Ulm. Blaubeurer Straße zwischen Kurt-Schumacher-Ring und dem Blaubeurer Tor. 8 Minuten verliert ihr dort momentan.
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3: Blitzer aktuell noch in der Erlenbachstraße in Erbach. Das ist eine 30er-Zone und die aktuellen Superblitzer könnt ihr jederzeit nachlesen auf donau3fm.de oder in eurer Donau3FM-App.
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3: Einen wunderschönen Abend. Servus zusammen heute am Mittwoch bei Donau 3 FM. So, neue Leute kennenlernen, das ist ja für viele eigentlich was ganz Feines. Und Freundschaft schließen, das klingt eigentlich ganz einfach in der Realität, ist aber manchmal gar nicht so leicht, neue Kontakte zu knüpfen.
16: Menschen, die neu in Ulm sind oder neue Kontakte suchen, freuen sich über die Gelegenheit, neue Leute bei den Spaziergängen kennenzulernen.
3: Ja, wir schauen uns gleich an, wie ihr neue Leute kennenlernen könnt, falls ihr das wollt. Das gibt's auch gleich bei mir nach Pat Benatar, nach Glockenbach und nach Ella Henderson. Und den Anfang macht jetzt Tiffany Harris mit ihrer aktuellen mit Vertigo.
17: Let's go!

3FM mit einem Riesenklassiker von Pat Benatar mit Love is a Battlefield. Gleich Mika mit Relax, Take it easy. Und Harry Styles haben wir auch noch am Start mit American Girls. So, habt ihr auch Bock, mal neue Leute kennenzulernen, aber wisst nicht ganz wie? Rund um Ulm gibt's deshalb inzwischen echt coole Angebote, bei denen man neue Menschen kennenlernen kann. Eins davon ist der sogenannte Peer Walk. Organisiert wird

0: In Ulm ist bisher immer vor der Stadtbibliothek. Die genauen Zeiten zu jedem Walk stehen auf der Webseite von Peerwalk, peerwalk.com. Wer teilnehmen möchte, soll sich auf der Webseite anmelden für den jeweiligen Spaziergang.
1: Vor rund 2 Jahren, da haben wir ja schon mal über euch berichtet. Was hat sich seitdem verändert?
0: Seit 2 Jahren hatten wir keine einzige Woche, wo kein Spaziergang stattgefunden hat. Mittlerweile finden jede Woche in Ulm 3 bis 5 Walks statt mit insgesamt 20 bis 40 Teilnehmenden. Das Feedback der Teilnehmenden ist immer positiv.
1: Neue Leute kennenlernen, gemeinsam unterwegs sein, dabei vielleicht sogar neue Freundschaften schließen. Der Peerwalk macht genau das möglich. Wer also Lust auf neue Begegnungen hat, der kann das Angebot einfach mal ausprobieren. Peerwalk.com.
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6: Einen wunderschönen Abend heute am Mittwoch hier bei Donau 3 FM. So, kennt ihr vielleicht, ne? Der Schlüssel ist verloren, verbogen oder wird nochmal für ein anderes Familienmitglied gebraucht. Doch nicht jeder Schlüssel lässt sich so einfach kopieren. Manchmal braucht es dafür eine Sicherungskarte.
7: Also eine Sicherungskarte wird eigentlich immer gebraucht, wenn derjenige, der sich den Profilzylinder angeschafft hat, ein erhöhtes Sicherheitsbedürfnis hat, wenn man Schlüssel an Dritte vergibt oder die Kontrolle über die Anzahl der Schlüssel im Hause behalten möchte.
6: Und was ihr beim Nachmachen beachten solltet und wann sogar ein neues Schloss sinnvoll ist, das klären wir gleich beim Donau 3 FM Bauschlaumeier. Vorher aber Musik für euren Mittwochabend unter anderem von Pink, von den Pet Shop Boys oder auch von Alle Farben jetzt mit Baby.

0: Donau 3 FM mit Robbie Williams und Feel. So, ich habe es angesprochen, ein Schlüssel, der ist ja schnell verloren oder plötzlich wird auch noch einer zusätzlich gebraucht. Und beim Nachmachen gibt's einige Dinge zu beachten. Manche Schlüssel bekommt ihr ohne Sicherungskarte gar nicht kopiert. 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
2: Wer kennt's nicht? 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
3: Also eine Sicherungskarte wird eigentlich immer gebraucht, wenn derjenige, der sich den Profilzylinder angeschafft hat, ein erhöhtes Sicherheitsbedürfnis hat, wenn man Schlüssel an Dritte vergibt oder halt dementsprechend die Kontrolle über die Anzahl der Schlüssel im Hause behalten möchte.
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3: der Schlüssel mit Sicherungskarte meistens über einen Aufbauschutz verfügen, einen Anti-Picking-Schutz, dass man ihn nicht aufklopfen kann, dass sie über eine Not- und Gefahrenfunktion versuchen. 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Das muss ja der Kunde wissen.
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0: 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Es ist 20 Uhr.
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4: Ich bin Thomas Bleskin. Bundeskanzler Friedrich Merz hat die AfD nach ihrem Wahlsieg in Sachsen-Anhalt im Bundestag scharf angegriffen. In der Generaldebatte warf der CDU-Chef der Partei vor, demokratische Institutionen zu verachten und Deutschland destabilisieren zu wollen.
5: Das Ergebnis der Wahl in Sachsen-Anhalt verschafft der AfD neues Selbstbewusstsein. Die Zeiten von Schwarz-Rot seien vorbei, sagte AfD-Chefin Weidel. Kanzler Merz hielt dagegen.
6: Ja, Frau Weidel, heute können Sie vor Kraft kaum laufen.
5: Die AfD sei besonders dort erfolgreich, wo sich Menschen wirtschaftlich und gesellschaftlich abgehängt fühlten, so Grünchefin Dröge. Hier müssten die demokratischen Parteien handeln. Rechtsextremismus sei kein ostdeutsches Problem. Tine Klimach, Berlin.
4: CDU, SPD, Grüne und Linke in Sachsen-Anhalt lehnen auch nach der Wahl Gespräche über eine Zusammenarbeit mit der AfD ab. Damit bleibt offen, wie eine Regierung zustande kommen soll. Die AfD verfügt über 39 der 83 Sitze im Landtag und verfehlt die absolute Mehrheit um 3 Mandate. Das BSW hat sich zu einer möglichen Zusammenarbeit bislang nicht festgelegt und will zunächst über das Gesprächsangebot der AfD beraten. Das US-Rüstungsunternehmen Covenant will im Raum Leipzig eine große Produktion weitreichender Marschflugkörper aufbauen. Die Fertigung des Systems Anthem soll im kommenden Jahr für europäische Kunden beginnen.
7: Angeblich ist Covenant schon im Gespräch mit der Bundeswehr. Eine offizielle Bestätigung dafür gibt es aber nicht. Auch ist die genaue Reichweite von Anthem bisher nicht bekannt. Die des vergleichbaren Taurus der Luftwaffe liegt bei 500 Kilometern. Deutschland und die europäischen NATO-Verbündeten bemühen sich derzeit, weitreichende Waffensysteme als Antwort auf die russische Bedrohung zu beschaffen. Für Sachsen würde die Produktion ein Plus an spezialisierten Arbeitsplätzen sowie Aufträge für regionale Zulieferer bedeuten. Tanja Wagner, Nachrichtenredaktion.
4: Die Autofahrer in Deutschland haben im vergangenen Jahr etwas mehr Strecke zurückgelegt als 2024. Nach Angaben des Kraftfahrtbundesamtes kamen sie insgesamt auf 562 Milliarden Kilometer. Rechnet man noch Lastwagen, Motorräder und andere zugelassene Kraftfahrzeuge hinzu, lag die gesamte Fahrleistung bei fast 675 Milliarden Kilometern. Grundlage der Statistik sind die Kilometerstände bei den Hauptuntersuchungen.
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8: Nach dem Temperatursturz wird auch der Donnerstag nicht mehr als 17 Grad bringen. Es ist meist bedeckt. In den Nächten sind wir im einstelligen Bereich gelandet, 7 bis 8 Grad. Das bleibt zunächst auch noch so. Tagsüber steigern sich die Temperaturen wieder leicht und in der neuen Woche gibt es auch wieder sommerliche Temperaturen, wenn auch nicht mehr ganz so heiß.
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9: Die A7 zwischen Nersingen und Dreieck-Hittestetten. In beiden Richtungen Nachtbaustelle. Der linke Fahrstreifen ist gesperrt. Arbeiten am Mittelstreifen. Von heute 20 Uhr bis morgen etwa 6 Uhr. Die A7 Richtung Würzburg zwischen Langenau und Niederstotzingen. Vorsicht, Gegenstände auf der Fahrbahn. Die B28 Ulm, Blaubeurer Straße zwischen Kurt-Schumacher-Ring und Blaubeurer Tor. Dichter Verkehr, 10 Minuten Zeitverlust. 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
0: Heute bei mir ist Julia, die Mama von zwei kleinen Kindern, ein Mädchen und ein Junge. Du bist Schwabens beliebteste Influencerin geworden. Und du machst mit Biebertipp ganz tolle Ausflugstipps für Familien. Wie bist du darauf gekommen, das zu machen?
2: Erstmal hallo und vielen Dank, dass ich da sein darf.
0: Ich freue mich sehr.
2: Ja, ich mich auch. Wie kommt man auf sowas? Also angefangen hat es, ich bin ja gebürtig aus Rottenacker, also bei Ehingen. Und frisch nach Biberach gezogen. Kleines Baby daheim, beziehungsweise schon angehend Kleinkind. Und ich musste einfach mal raus und so einfach die Gegend erkunden.
0: Cool.
2: Hat der erste Spielplatz angefahren und der Spielplatz war wunderschön, neu. Ja, und hat es in meinen WhatsApp-Status reingetan und meine Biberacher Freundinnen hatten dann gefragt, ja, wo ist denn der Spielplatz? Ja, und dann habe ich eben erzählt, wo ich bin.
0: Ja.
2: Und da waren sie total aus dem Häusle.
0: Wahnsinn.
2: Ja, wie? Bei uns hier? Sag ich, Leute, direkt hier vor eurer Haustür. Ihr kennt eure eigenen Ziele wahrscheinlich nicht, oder? Und so hat das Ganze angefangen. Ich habe einfach gedacht, die eigenen Schätze vor der Haustür, ich möchte einfach jedem zeigen, dass es hier ganz tolle Ausflugsziele gibt. Sachen zum Entdecken direkt vor der Haustür.
0: Cool. Weißt du schon, wie viele du mittlerweile gezeigt hast? Wahrscheinlich nicht, oder? Unzählig.
2: Spielplätze?
0: Ja.
2: Spielplätze, kann ich gar nicht so genau pauschal sagen. 35 auf jeden Fall.
0: Wow.
2: Ja.
0: Und geht es dann wirklich nur in der Region Biberach oder auch ein bisschen weit raus?
2: Nee, schon drüber hinaus. Also Biberach hat sehr viele neue Spielplätze, erneuerte Spielplätze, renovierte Spielplätze.
0: Das ist toll.
2: Und da sind die schon richtig dahinter. Also.
0: Was ist denn dein bisheriger Lieblingsausflugstipp, den du uns jetzt unbedingt vorstellen willst?
2: Also mein absoluter Ausflugstipp liegt am Bodensee.
0: Mhm.
2: Bodensee ist ja von uns wirklich ein Katzensprung weg. Und zwar in Wasserburg, das Schwimmbad Aquamarin. Das ist der Oberhammer. Das ist, also allein schon, wenn man da durchläuft, dieses Panorama im Hintergrund sieht, der Bodensee, die Berge.
0: Oh, toll.
2: Schwimmbad, Rutsche, der Bodenseezugang.
0: Ach, Sandstrand. Auch noch mega.
2: Wahnsinn. Also, das ist ein Ausflugsziel, wo man wirklich bei Zeiten da sein muss, weil da wirklich sehr viel los ist.
0: Ja.
2: Aber das lohnt sich so, da einfach mal hinzuschauen. Und die Leute, die noch keine schulpflichtigen Kinder haben, eine absolute Empfehlung.
0: Oh, toll. Cool. Das, dann weiß ich schon, was ich jetzt in den Ferien machen werde.
2: Wahnsinn.
0: Da waren wir nämlich noch nicht.
2: Ach, das ist wirklich toll. Also vom Sandstrand, du könntest in der Bodensee-Ebene laufen.
0: Wow.
2: Du könntest da einen Sub ausleihen. Ein Cocktail trinken.
0: Das klingt wie Urlaub.
2: Ah, das ist Urlaub. Das ist Urlaub. Man fährt einfach von Biberach knapp 40 Minuten hin. Ein Traum.
0: Wo und wie man am besten noch zu Hause Urlaub machen kann, darüber sprechen wir gleich.
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0: Heute bei die Mama von zu Gast ist zweifach Mama und Schwabens beliebteste Influencerin Julia. Du gibst Familien unglaublich schöne und viele Ausflugstipps. Wie ist das denn bei euch? Wer sucht da die Ziele aus? Sind es noch Mama und Papa oder mittlerweile die Kinder?
2: Hauptsächlich entscheiden wir es wetterbedingt auch. Und auf was haben wir jetzt Lust? Auf ein Museum oder haben wir über jetzt gerade eben zur heißen Sommerzeit sind es mehr eher diese Wasserspielplätze, ja. Schwimmbäder, Badeseen. Ich habe mir ja einen Ordner gemacht. Ja, okay. In dem ganz viele Ausflugsziele draufstehen. Ja. Die sind auch mal wirklich nur so mit dem Fahrrad am Vorbeifahren zustande kommen. Und die habe ich mir gleich aufgeschrieben. Also sowas muss ich mir aufschreiben. Und dann schauen wir wirklich mal, wenn wir jetzt überhaupt nicht wissen, was machen wir heute. Ach komm, jetzt schlagen wir schnell den Ordner auf und schauen mal. Ja, heute passt das Wetter, machen wir eher Schwimmbadbesuch oder Badeseebesuch. So entstehen diese spontanen Ausflüge, ja. Manchmal geplant, manchmal auch spontan oder oft spontan. Ja, auf das, was wir eben gerade so zusammen Lust haben, wird dann geschwind am Frühstückstisch besprochen.
0: Ja.
2: Und dann werden die Sachen gepackt und dann geht's los.
0: Apropos Sachen packen. Gibt's irgendwas, was nicht fehlen darf, wenn ihr unterwegs seid?
2: Was nicht fehlen darf? Süßis.
0: Ja.
2: Süßis.
0: Für alle wahrscheinlich.
2: Ja, ja.
0: Bei uns auch.
2: Kommt drauf an, wer die Sachen packt. Also wenn du mir jetzt fragen würdest, packt das eher jetzt mein Mann? Also wäre der jetzt da dafür zuständig? Oder packe ich die Sachen? Das sind zwei völlig unterschiedliche.
0: Echt?
2: Ja, natürlich.
0: Das heißt, welche Unterschiede gibt es da vor allem bei euch?
2: Ja, die Mama, die packt eben Gemüsesticks mal ein, ja. Und der Papa dann eher ein Päckchen Chips.
0: Das sehe ich tatsächlich bei uns auch, wenn die Kinder aus der Schule kommen und ich war hier in der Frühschicht, dann sehe ich allein daran, dass der Papa es gepackt hat.
2: Ja, ja, bei uns ja, auch. Ja, ja. Ja, das stimmt. Ja, also der packt öfters mal ein bisschen zu viel Süßis ein und ich bin dann eher so noch, ja, da muss schon auch noch was Gesundes hin. Du kannst ja, ja nicht nur Süßis einpacken.
0: Das auch immer.
2: Ja.
0: Gibt's ja irgendwelche Tipps, die du hast, wenn man eher die fauleren, lauffauleren Kinder hat, wie man die zum Wandern oder zu längeren Spaziergängen irgendwie anregen kann?
2: Also, was bei uns wahnsinnig funktioniert, sind ja so spezielle Ausflüge wie jetzt in Bad Saulgau, der kleine Wunderweg, der ist ja mit lauter kleinen Wichtelhäusle ausgestattet.
0: Ach süß.
2: Und diese Wichtelhäusle, die sind ja so süß gemacht, dass ihr schon wisst, in 100 Meter kommt schon das Nächste.
0: Okay.
2: Und so diese Wanderwunderwege, auch der Räuber-Kasimir-Weg,
0: ja,
2: das, so diese Abenteuerwege, das sind schon die Wege, die unsere Kinder und so feedbackmäßig auch von den Eltern immer zurückkommt. Also da waren die Kinder schon neugierig. Und wie gesagt, der kleine Wunderweg, der hat unsere Kinder wahnsinnig angetan. Der war einfach spannend, weil in jedem Häusle auch ein anderes Thema liegt. Wir hatten zum Beispiel auch im kleinen Wunderweg gibt's ja dieses Tic-Tac-Toe.
0: Ja.
2: Das Kreuzspiel, ja. Und da hatten sie wahnsinnig Spaß.
0: Ach cool.
2: Ein Barfußweg war mit dabei.
0: Ja.
2: Einfach, dass die Kinder auch beschäftigt sind in den Stationen, das motiviert Kinder schon zum Weiterlaufen.
0: Ja, genau, dass sie dann gleich denken, das nächste kommt, bis dahin schaffe ich es noch und ja, dann halt noch eins und noch eins.
2: Ja.
0: Ob es bei euch auch irgendwelche Ausflugs-No-Gos gibt, das darfst du mir gleich erzählen.
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0: Wie schön, dass du da bist, Julia. Du hast zwei Kinder und zeigst auf Instagram ganz viele tolle Ausflugsziele für Familien. Denkst du denn auch, man kann schön und einigermaßen geldbeutelfreundlich Urlaub zu Hause machen?
2: Definitiv. Also bei uns steht jetzt noch so viel an Nachtwanderungen mit Dildappensuche.
0: Was sind Dildapper?
2: Der andere kennt sie unter Wolpendinger.
0: Ja.
2: Sagt er das was?
0: Ja.
2: Siehste. Und bei uns hieß es Dildappen. Ein Fabelwesen, das aussieht wie ein Hase, das Hörner hat wie ein Reh, Flügel wie ein Adler und spitze Zähne.
0: Wow.
2: Aber natürlich in altersgerechter Form.
0: Ja, klar.
2: Und da waren wir vor kurzem, sind wir mit den Taschenlampen los und haben im Waldrand so ein bisschen mit den Taschenlampen reingeleuchtet und einfach so Abenteuer gemacht für Kinder. Und ein Lagerfeuer mit Marshmallows, rote Würst grillen, Wasserschlacht geht immer, Schnitzeljagd, total toll.
0: Ja,
2: Experimente
0: stimmt.
2: Daheim, die Cola-Mentos-Fontäne.
0: Ja.
2: Also ich finde, es gibt zig Möglichkeiten daheim, sich schön und gemütlich zu machen im Urlaub, ohne dass eine Langeweile aufkommt oder einfach mal die Kinder was machen lassen. Mhm. Einfach mal überlegen, hey, was möchtet ihr denn? Da kommen meistens auch ganz tolle Sachen raus.
0: Ja. Bei uns kommt meistens irgendwas mit Fahrradtour. Und das kannst du ja auch relativ günstig. Du zahlst vielleicht noch das Eis unterwegs, aber ansonsten ist das ja auch eigentlich immer ein langer und schöner Ausflug.
2: Finde ich
0: für
2: auch.
0: Für alle. Ja. Fahrt ihr im Urlaub auch manchmal weg oder seid ihr meistens zu Hause?
2: Also tatsächlich ist es dieses Jahr das erste Jahr, wo wir im Sommer daheim sind. Mhm. Wir hatten unseren großen Urlaub schon. Wir fahren sonst immer ans Meer. Mhm. Nach Italien und sind auf dem Campingplatz. Mhm. Ein Traum. Also allein ans Meer zum Fahren und da einen schönen Urlaub zum Verbringen, einfach mal abschalten.
0: Ja. Und Campingplatz auch deshalb, weil es einfach entspannt ist.
2: Ja.
0: Also bei uns ist es zumindest so.
2: Ja. Also ihr seid auch auf den Campingplätzen unterwegs.
0: Campingplatz oder halt in irgendwelchen Ferienwohnungen oder
2: ja.
0: so.
2: Ja.
0: Das ist mittlerweile einfach deutlich entspannter. Am Anfang haben wir noch so Kinderhotels und so ausprobiert.
2: Und?
0: Das war jetzt nicht unseres.
2: Ja?
0: Tatsächlich. Ja. Da gibt es sicher auch andere, aber ja, für uns war das eher mehr Stress, weil man dann nicht so sehr seine Ruhe hatte, auch nicht beim Essen und auch das nicht. Und das brauchen wir dann tatsächlich manchmal, damit alle so ein bisschen runterfahren. Und deshalb ist es doch irgendwie für uns coole Campingplätze oder Ferienwohnungen zu machen.
2: Ja, das stimmt. Also bei uns war es auch so, meine Freundin, die geht sehr gerne in Hotels und die hat schon immer gesagt, Mensch, jetzt probier doch mal ein Hotel aus, du glaubst gar nicht, wie entspannt das für eine Mama ist. Und die dachte mir immer so, ja, das muss ich jetzt irgendwann mal testen. Jetzt haben wir tatsächlich, sind in den Mobilheimen immer in der Unterkunft oder in den Mobilheimen unterwegs. Uns hat es nie was ausgemacht, weil mein Mann leidenschaftlich gern kocht. Und da dachte ich mir so, okay, also wenn der kocht, dann passt
0: Luxus.
2: Das ja auch alles. Ja, das ist purer Luxus, wirklich. Und es ist wirklich entspannter. Wir haben jetzt den Vergleich, wenn wir jetzt im Frühjahr im Hotel waren, all inclusive, war super.
0: Ja,
2: war
0: das
2: wirklich
0: glaube ich.
2: Super.
0: Das ist auch toll, klar.
2: Aber du bist doch im Zimmer. Also du musst warten, bis alle auf sind und so kannst du im Mobilheim halt deinen Kaffee schon rauslassen.
0: Ja.
2: Du kannst auf der Terrasse gemütlich deinen Kaffee schon trinken und die Kinder können dann, wenn sie auf sind, im Schlafanzug einfach draußen schon mit den Nachbarskindern spielen. Das ist doch...
0: Ja, ich sehe das ganz genauso.
2: Ja.
0: Jetzt möchte ich unbedingt noch wissen, ob dein Instagram-Kanal immer noch Freizeit ist oder mittlerweile Freizeitstress. Darüber sprechen wir dann gleich.
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0: Zweifachmama Julia ist heute bei uns zu Gast bei die Mama von. Du bist Influencerin und zeigst Mamas und Papas tolle Ausflugsziele mit Kindern. Ist dein Account denn mittlerweile immer noch Freizeit oder mehr Freizeitstress?
2: Also mein Account ist und bleibt mein Hobby. Am Anfang hätte ich natürlich niemals gedacht, dass das so ein Ausmaß nimmt.
0: Ja, das glaube ich dir.
2: Niemals.
0: Mit einem WhatsApp-Status angefangen hast für die Freunde.
2: Ja. Und mir macht das so unheimlich viel Spaß.
0: Das sieht man auch, ja.
2: Und ich glaube, dass er auch deswegen jetzt so groß geworden ist oder auch im Wachstum ist. Und ich verliere da keine Lust dran. Mhm. Das ist eigentlich wie so die Erinnerungen und die Sachen, wo man einfach erlebt hat, auf Video zum Halten und das jedem zum Ermöglichen, das auch zum Erleben, das macht mir unheimlich viel Spaß. Auch das Feedback zurück zum Krieger, das mittlerweile von den Leuten, von meiner Community, das macht so viel aus mir. Ich bin schon von Haus aus so ein Typ, der schon immer gern Videos geschnitten hat und Abenteuer erlebt und das alles jetzt erfolgreich in Anführungsstriche zu präsentieren. Ja. Das macht mir unheimlich viel Spaß. Und ich glaube, da drin kann man sich gerne satt sehen. Also ich zumindest.
0: Und ich glaube auch, Ziele gehen einem nie aus, oder?
2: Ja, definitiv. Also allein schon den Ordner, den ich daheim habe und diese Ausflugsziele, die ich noch nicht gemacht habe, alle noch bevorstanden, ich glaube, das geht nie aus. Und mittlerweile ist es ja auch so, dass mir das Feedback auch von Menschen kriegt, die Hunde daheim haben.
0: Ja.
2: Also es ist schon so, dass mir der Schwager und die Schwägerin, die haben zwei Hunde und die täten auch immer gerne mit auf die Ausflugsziele. Und da müssen wir es halt doch auch irgendwie ein bisschen gestalten, dass die zwei Hunde mit können. Kriegt auch der ein oder andere Tipp auch mal von jemand, der sagt, ihr habt ja Hunde dabei gehabt. Das wäre ja auch ein Ziel.
0: Ach toll.
2: Ja. Und vor kurzem sind wir angesprochen worden von einer, die in einer Behinderteneinrichtung arbeitet und hat meint, ja, ob wir auch mal ein Ausflugsziel machen könntet, wo es speziell nur um behindertgerechte Sachen geht.
0: Super.
2: Finde ich so toll. Und ich finde es auch wichtig, dass die Leute das auch trauen zum sagen, dass man das auch auf dem Schirm hält. Es gibt schon ziemlich viele Sachen, die man immer gar nicht so auf dem Schirm hat.
0: Ja, klar. Hast du für einen Winter auch viele Tipps? Das heißt, wir können im Winter nochmal eine Folge machen?
2: Ja, auf jeden Fall. Ja, könnte man da nochmal eine Folge machen. Soll ich dir welche sagen?
0: Ein paar Tipps? Du kannst ja spoilern.
2: Gut, der Federsee ist natürlich, wenn es richtig kalt ist und da Eis drauf liegt, ein wahnsinniges Ausflugsziel auch fürs Auge. Das ist ein wahnsinnig tolles Panorama und Schlittschuhfahrer kann man da, man kann manche nehmen der Schlitter mit und kurvert auf dem Federsee rum. Man sieht die Eishockeyspieler, sieht man Spieler.
0: Wir hören uns einfach im Winter nochmal.
2: Und
0: dann darfst du uns sagen, was so deine Top 5 Winter-Ausflugsziele sind.
2: Gerne. Freue ich mich.
0: Ich freue mich auch. Ich danke dir und wünsche euch noch einen schönen Urlaub.
2: Ja, danke ebenso. Danke, dass ihr hier sein durft.
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0: Es ist 21 Uhr.
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2: Ich bin Thomas Blestlin. Bundeskanzler Merz hat die AfD 3 Tage nach ihrem Wahlsieg in Sachsen-Anhalt im Bundestag scharf angegriffen. Er warf der Partei vor, demokratische Institutionen verächtlich zu machen und Deutschland destabilisieren zu wollen. AfD-Chefin Weidel erklärte dagegen, die schwarz-rote Koalition sei politisch am Ende. Während der Rede des Kanzlers kam es immer wieder zu Zwischenrufen aus den Reihen der AfD. Bundestagspräsidentin Klöckner drohte mehreren Abgeordneten deshalb mit einem Ausschluss aus dem Saal. Nach einer Serie von Sabotageangriffen auf das Stromnetz in mehreren Bundesländern kommt der tatverdächtige 48-Jährige in U-Haft. Die Staatsanwaltschaft wirft ihm unter anderem das Herbeiführen einer Sprengstoffexplosion, die Störung öffentlicher Betriebe und die Zerstörung wichtiger Arbeitsmittel vor.
3: Der Verdächtige soll an mehreren Orten in Nordrhein-Westfalen, Brandenburg und Sachsen versucht haben, Stromleitungen in der Nähe von Kohlekraftwerken zu sabotieren. In einigen Fällen ist ihm das gelungen. Mit selbstgebauten Raketen soll er einen Draht über Hochspannungsleitungen geschossen haben. Mindestens 2-mal kam es dadurch zu Kurzschlüssen und einzelne Blöcke von Kraftwerken wurden lahmgelegt. Der 48-Jährige soll Bekennerschreiben in seinem Namen verfasst haben. Sein Motiv: Umweltschutz, der Kampf gegen fossile Energieträger wie eben Kohlekraftwerke. Tine Klimach, Nachrichtenredaktion.
2: Mit dem kommenden Jahr gibt es den Personalausweis für alle, die wollen, auch digital. Am 2. Januar soll die DU-App für Smartphones scharf geschaltet werden. Bundesdigitalminister Wildberger stellte sie heute in Berlin vor.
4: Grün-blau ist die App gehalten, mit einem schwarz-rot-goldenen Streifen an der Seite. Damit können sich deutsche Bürger quasi ihren Personalausweis-Zwilling aufs Handy laden. Perspektivisch dann auch andere Papiere, wie etwa den Führerschein. Der große Vorteil: es wird einfacher, sich online auszuweisen, ohne komplizierte Identverfahren. Direkt am 2. Januar geht es los mit 40 Anbietern, wie der Post, verschiedenen Banken und einigen Strom- und Telefonanbietern oder auch Hochschulen, Kommunen und Bundesländern. Tanja Wagner, Nachrichtenredaktion.
2: 1,5 Wochen vor der Abgeordnetenhauswahl in Berlin ermittelt die Staatsanwaltschaft Hannover gegen den SPD-Spitzenkandidaten Krach. In Hannover und Berlin wurden insgesamt 3 Objekte durchsucht, darunter nach Medienberichten auch die Berliner SPD-Zentrale. Zu den konkreten Vorwürfen äußerte sich die Staatsanwaltschaft nicht. Krach lässt die Anschuldigungen zurückweisen.
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5: Nach dem Temperatursturz wird auch der Donnerstag nicht mehr als 17 Grad bringen. Es ist meist bedeckt. In den Nächten sind wir im einstelligen Bereich gelandet, 7 bis 8 Grad. Das bleibt zunächst auch noch so. Tagsüber steigern sich die Temperaturen wieder leicht und in der neuen Woche gibt es auch wieder sommerliche Temperaturen, wenn auch nicht mehr ganz so heiß.
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6: Die A7, Ulm, Füssenreute. Zwischen Nersingen und Dreieck-Hittestetten. In beiden Richtungen Nachtbaustelle. Linker Fahrstreifen gesperrt. Arbeiten am Mittelstreifen. Von heute 20 Uhr bis morgen etwa 6 Uhr. Die A7, Ulm Richtung Füssenreute, zwischen Kreuz Ulm-Elchingen und Dreieck-Hittestetten, Wanderbaustelle, linker Fahrstreifen gesperrt, bis morgen 6 Uhr. Die B28 Blaubeurer Straße, Ulm, Blaubeurer Straße, zwischen Kurt-Schumacher-Ring und Blaubeurer Tor, dichter Verkehr, Zeitverlust 5 Minuten. 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
0: 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Es ist 22 Uhr.
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4: Ich bin Katrin Müller. Bundeskanzler Friedrich Merz hat sich skeptisch zu einem möglichen Verbotsverfahren gegen die AfD geäußert. Die rechtlichen Hürden seien sehr hoch, sagte der Chef der CDU. Zudem lasse sich das Problem seiner Ansicht nach nicht durch ein Verbot der Partei lösen. Merz hatte die AfD nach ihrem Wahlsieg in Sachsen-Anhalt im Bundestag scharf angegriffen. In der Generaldebatte warf der CDU-Chef der Partei vor, demokratische Institutionen zu verachten und Deutschland destabilisieren zu wollen. Was vor der Wahl galt, gilt in diesem Punkt auch nach der Wahl. CDU, SPD, Grüne und Linke lehnen eine Zusammenarbeit mit der AfD in Sachsen-Anhalt weiterhin ab. Vertreter der vier Parteien haben Gesprächsangebote über eine Regierungsbildung ausgeschlagen.
5: Nach wie vor ist also offen, wie es politisch in Sachsen-Anhalt weitergeht. Wenn es keine Überläufer von anderen Fraktionen gibt, könnte die AfD wohl nur auf das BSW als möglichen Partner hoffen. Man sei grundsätzlich bereit, mit allen Parteien zu sprechen, sagte BSW-Spitzenkandidat Thomas Schulze zuletzt. Und er kritisierte die anderen Parteien, dass sie nicht dazu bereit sind. Die AfD gewann 39 der insgesamt 83 Mandate. Damit fehlen ihr für eine absolute Mehrheit 3 Stimmen. Tine Klimach, Nachrichtenredaktion.
4: Mit dem kommenden Jahr gibt's den Perso für alle, die wollen, auch digital. Am 2. Januar soll die DU-App für Smartphones scharf geschaltet werden. Bundesdigitalminister Carsten Wildberger hat sie in Berlin vorgestellt.
6: Grün-blau ist die App gehalten, mit einem schwarz-rot-goldenen Streifen an der Seite. Damit können sich deutsche Bürger quasi ihren Personalausweis-Zwilling aufs Handy laden. Perspektivisch dann auch andere Papiere, wie etwa den Führerschein. Der große Vorteil, es wird einfacher, sich online auszuweisen, ohne komplizierte Identverfahren. Direkt am 2. Januar geht es los mit 40 Anbietern, wie der Post, verschiedenen Banken und einigen Strom- und Telefonanbietern oder auch Hochschulen, Kommunen und Bundesländern. Tanja Wagner, Nachrichtenredaktion.
4: Stundenlanger Stillstand dort, wo normalerweise Zehntausende von Autos langfahren. Nach einem Sprengstoffverdacht an der deutsch-schweizerischen Grenze ist der Übergang Rheinfelden-Autobahn erst am Abend wieder geöffnet worden. Gefährliche Stoffe wurden aber nicht gefunden, hieß es von der Polizei. Deshalb konnte die Autobahn wieder freigegeben werden.
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7: Nach dem Temperatursturz wird auch der Donnerstag nicht mehr als 17 Grad bringen. Es ist meist bedeckt. In den Nächten sind wir im einstelligen Bereich gelandet, 7 bis 8 Grad. Das bleibt zunächst auch noch so. Tagsüber steigern sich die Temperaturen wieder leicht und in der neuen Woche gibt's auch wieder sommerliche Temperaturen, wenn auch nicht mehr ganz so heiß.
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8: Die A7, Ulm bis Füssenreute. Zwischen Nersingen und Dreieck-Hittestetten. In beiden Richtungen Nachtbaustelle. Linker Fahrstreifen gesperrt. Arbeiten am Mittelstreifen. Von heute 20 Uhr bis morgen etwa 6 Uhr. Die A7, Ulm Richtung Füssenreute, zwischen Kreuz Ulm-Elchingen und Dreieck-Hittestetten, Wanderbaustelle, linker Fahrstreifen gesperrt, bis morgen 6 Uhr. 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
0: 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Es ist 23 Uhr.
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4: Ich bin Katrin Müller. Nach einer Serie von Sabotageangriffen auf das Stromnetz in mehreren Bundesländern kommt der tatverdächtige 48-Jährige in Haft. Es wurde Haftbefehl gegen den Mann erlassen. Die Staatsanwaltschaft wirft ihm unter anderem das Herbeiführen einer Sprengstoffexplosion, die Störung öffentlicher Betriebe und die Zerstörung wichtiger Arbeitsmittel vor.
5: Der Verdächtige soll an mehreren Orten in Nordrhein-Westfalen, Brandenburg und Sachsen versucht haben, Stromleitungen in der Nähe von Kohlekraftwerken zu sabotieren. In einigen Fällen ist ihm das gelungen. Mit selbstgebauten Raketen soll er einen Draht über Hochspannungsleitungen geschossen haben. Mindestens zweimal kam es dadurch zu Kurzschlüssen und einzelne Blöcke von Kraftwerken wurden lahmgelegt. Der 48-Jährige soll Bekennerschreiben in seinem Namen verfasst haben. Sein Motiv: Umweltschutz, der Kampf gegen fossile Energieträger wie eben Kohlekraftwerke. Tine Klimach, Nachrichtenredaktion.
4: Bundeskanzler Friedrich Merz hat sich skeptisch zu einem möglichen Verbotsverfahren gegen die AfD geäußert. Die rechtlichen Hürden seien sehr hoch, sagte der CDU-Chef. Zudem lasse sich das Problem seiner Ansicht nach nicht durch ein Verbot der Partei lösen. Merz hatte die AfD nach ihrem Wahlsieg in Sachsen-Anhalt im Bundestag scharf angegriffen. In der Generaldebatte warf der CDU-Chef der Partei vor, demokratische Institutionen zu verachten und Deutschland destabilisieren zu wollen. Fahnen auf Halbmast, nicht nur in Norwegen. Mit einem Trauerzug durch Oslo ist Norwegens verstorbener König Harald V. an seine letzte Ruhestätte geleitet worden. Der Abschied des vom Volk geliebten Monarchen verlief tränenreich.
6: Zehntausende Zuschauer verfolgten den Trauerzug vom Schloss zur Domkirche in Oslo. Andächtige Stille herrschte, als der Sarg von König Harald von einem Auto im Schritttempo durch die Stadt gezogen wurde. Hinter ihm gingen neben der Königsfamilie ein großer Teil des europäischen Hochadels. Sowohl Königin Mette-Marit als auch Kronprinzessin Ingrid Alexandra verdrückten Tränen. Aus Oslo, Julia Weschenbach.
4: Zum Fußball. Der VfB Stuttgart hat zum Auftakt der Champions League einen Heimsieg gefeiert. Dank eines Dreierpacks von Ermedin Demirovic gewann Stuttgart gegen Norwegens Meister Viking Stavanger mit 3:1. Der Stürmer erzielte seine Treffer schon vor der Pause in der 20., 26. und 32. Minute.
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7: Nach dem Temperatursturz wird auch der Donnerstag nicht mehr als 17 Grad bringen. Es ist meist bedeckt. In den Nächten sind wir im einstelligen Bereich gelandet. 7 bis 8 Grad. Das bleibt zunächst auch noch so. Tagsüber steigern sich die Temperaturen wieder leicht. Und in der neuen Woche gibt es auch wieder sommerliche Temperaturen. Wenn auch nicht mehr ganz so heiß.
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8: Die A7, Füssenreute Richtung Ulm. Zwischen Bad Grünenbach und Woringen. In beiden Richtungen Gefahr durch zwei Rehe auf der Fahrbahn. Die A7, Ulm Richtung Füssenreute. Zwischen Nersingen und Dreieck Hittestetten. In beiden Richtungen Nachtbaustelle. Linker Fahrstreifen gesperrt. Arbeiten am Mittelstreifen. Von heute 20 Uhr bis morgen ca. 6 Uhr. Die A7, Ulm Richtung Füssenreute, zwischen Kreuz Ulm-Elchingen und Dreieck Hittestetten, Wanderbaustelle, linker Fahrstreifen gesperrt, bis morgen 6 Uhr. Die A8, Stuttgart Richtung München, zwischen Ausfahrt Hohenstadt und Märklingen, 2 Kilometer stockender Verkehr, Zeitverlust 4 Minuten. 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
0: Es ist 0 Uhr.
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4: Ich bin Katrin Müller. Nach einer Serie von Sabotageangriffen auf das Stromnetz in mehreren Bundesländern kommt der tatverdächtige 48-Jährige in Haft. Es wurde Haftbefehl gegen den Mann erlassen. Die Staatsanwaltschaft wirft ihm unter anderem das Herbeiführen einer Sprengstoffexplosion, die Störung öffentlicher Betriebe und die Zerstörung wichtiger Arbeitsmittel vor. Was vor der Wahl galt, gilt in diesem Punkt auch nach der Wahl. CDU, SPD, Grüne und Linke lehnen eine Zusammenarbeit mit der AfD in Sachsen-Anhalt weiterhin ab. Vertreter der vier Parteien haben Gesprächsangebote über eine Regierungsbildung ausgeschlagen.
5: Nach wie vor ist also offen, wie es politisch in Sachsen-Anhalt weitergeht. Wenn es keine Überläufer von anderen Fraktionen gibt, könnte die AfD wohl nur auf das BSW als möglichen Partner hoffen. Man sei grundsätzlich bereit, mit allen Parteien zu sprechen, sagte BSW-Spitzenkandidat Thomas Schulze zuletzt. Und er kritisierte die anderen Parteien, dass sie nicht dazu bereit sind. Die AfD gewann 39 der insgesamt 83 Mandate. Damit fehlen ihr für eine absolute Mehrheit 3 Stimmen. Tine Klimach, Nachrichtenredaktion.
4: Mit dem kommenden Jahr gibt's den Perso für alle, die wollen, auch digital. Am 2. Januar soll die DU-App für Smartphones scharf geschaltet werden. Bundesdigitalminister Carsten Wildberger hat sie in Berlin vorgestellt.
6: Grün-Blau ist die App gehalten, mit einem schwarz-rot-goldenen Streifen an der Seite. Damit können sich deutsche Bürger quasi ihren Personalausweis-Zwilling aufs Handy laden. Perspektivisch dann auch andere Papiere, wie etwa den Führerschein. Der große Vorteil: Es wird einfacher, sich online auszuweisen, ohne komplizierte Identverfahren. Direkt am 2. Januar geht es los mit 40 Anbietern, wie der Post, verschiedenen Banken und einigen Strom- und Telefonanbietern oder auch Hochschulen, Kommunen und Bundesländern. Tanja Wagner, Nachrichtenredaktion.
4: Zum Fußball. Der VfB Stuttgart hat zum Auftakt der Champions League einen Heimsieg gefeiert. Dank eines Dreierpacks von Ermedin Demirovic gewann Stuttgart gegen Norwegens Meister Viking Stavanger mit 3:1. Der Stürmer erzielte seine Treffer schon vor der Pause in der 20., 26. und 32. Minute.
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7: Nach dem Temperatursturz wird auch der Donnerstag nicht mehr als 17 Grad bringen. Es ist meist bedeckt. In den Nächten sind wir im einstelligen Bereich gelandet, 7 bis 8 Grad. Das bleibt zunächst auch noch so. Tagsüber steigern sich die Temperaturen wieder leicht und in der neuen Woche gibt es auch wieder sommerliche Temperaturen, wenn auch nicht mehr ganz so heiß.
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8: Die A7 in beiden Richtungen. Zwischen Nersingen und Dreieck Hittestetten. Nachtbaustelle. Der linke Fahrstreifen ist gesperrt. Arbeiten am Mittelstreifen. Von heute 20 Uhr bis morgen etwa 6 Uhr. Die A7 Richtung Füssenreuth zwischen Kreuz Ulm-Elchingen und Dreieck Hittestetten, Wanderbaustelle. Der linke Fahrstreifen ist gesperrt. Bis morgen 6 Uhr. 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

0: Es ist 1 Uhr.
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2: Ich bin Katrin Müller. Nach einer Serie von Sabotageangriffen auf das Stromnetz in mehreren Bundesländern kommt der tatverdächtige 48-Jährige in Haft. Es wurde Haftbefehl gegen den Mann erlassen. Die Staatsanwaltschaft wirft ihm unter anderem das Herbeiführen einer Sprengstoffexplosion, die Störung öffentlicher Betriebe und die Zerstörung wichtiger Arbeitsmittel vor.
3: Der Verdächtige soll an mehreren Orten in Nordrhein-Westfalen, Brandenburg und Sachsen versucht haben, Stromleitungen in der Nähe von Kohlekraftwerken zu sabotieren. In einigen Fällen ist ihm das gelungen. Mit selbstgebauten Raketen soll er einen Draht über Hochspannungsleitungen geschossen haben. Mindestens zweimal kam es dadurch zu Kurzschlüssen und einzelne Blöcke von Kraftwerken wurden lahmgelegt. Der 48-Jährige soll Bekennerschreiben in seinem Namen verfasst haben. Sein Motiv: Umweltschutz, der Kampf gegen fossile Energieträger wie eben Kohlekraftwerke. Tine Klimach, Nachrichtenredaktion.
2: Bundeskanzler Friedrich Merz hat sich skeptisch zu einem möglichen Verbotsverfahren gegen die AfD geäußert. Die rechtlichen Hürden seien sehr hoch, sagte der CDU-Chef. Zudem lasse sich das Problem seiner Ansicht nach nicht durch ein Verbot der Partei lösen. Merz hatte die AfD nach ihrem Wahlsieg in Sachsen-Anhalt im Bundestag scharf angegriffen. In der Generaldebatte warf der CDU-Chef der Partei vor, demokratische Institutionen zu verachten und Deutschland destabilisieren zu wollen. Fahnen auf Halbmast nicht nur in Norwegen. Mit einem Trauerzug durch Oslo ist Norwegens verstorbener König Harald V. an seine letzte Ruhestätte geleitet worden. Der Abschied des vom Volk geliebten Monarchen verlief tränenreich.
4: Zehntausende Zuschauer verfolgten den Trauerzug vom Schloss zur Domkirche in Oslo. Andächtige Stille herrschte, als der Sarg von König Harald von einem Auto im Schritttempo durch die Stadt gezogen wurde. Hinter ihm gingen neben der Königsfamilie ein großer Teil des europäischen Hochadels. Sowohl Königin Mette Marit als auch Kronprinzessin Ingrid Alexandra verdrückten Tränen. Aus Oslo, Julia Weschenbach.
2: Zum Fußball. Der VfB Stuttgart hat zum Auftakt der Champions League einen Heimsieg gefeiert. Dank eines Dreierpacks von Ermedin Demirovic gewann Stuttgart gegen Norwegens Meister Viking Stavanger mit 3:1. Der Stürmer erzielte seine Treffer schon vor der Pause in der 20., 26. und 32. Minute.
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5: Nach dem Temperatursturz wird auch der Donnerstag nicht mehr als 17 Grad bringen. Es ist meist bedeckt. In den Nächten sind wir im einstelligen Bereich gelandet, 7 bis 8 Grad. Das bleibt zunächst auch noch so. Tagsüber steigern sich die Temperaturen wieder leicht und in der neuen Woche gibt es auch wieder sommerliche Temperaturen, wenn auch nicht mehr ganz so heiß.
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6: Die A7, Ulm, Füssenreute. Zwischen Nersingen und Dreieck-Hittestetten. In beiden Richtungen Nachtbaustelle. Linker Fahrstreifen gesperrt. Arbeiten am Mittelstreifen. Von gestern 20 Uhr bis heute etwa 6 Uhr. Die A7, Ulm Richtung Füssenreute, zwischen Kreuz Ulm-Elchingen und Dreieck-Hittestetten-Wanderbaustelle, linker Fahrstreifen gesperrt, bis heute 6 Uhr. Die A8, München Richtung Stuttgart, zwischen Ulm-West und Merklingen, Vorsicht, liegen gebliebenes Fahrzeug auf dem rechten Fahrstreifen. 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

0: Es ist 2 Uhr.
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2: Ich bin Katrin Müller. Heute Vormittag gibt es wieder einen deutschlandweiten Probealarm. Dabei soll getestet werden, ob Handys, Apps und Sirenen wie vorgesehen funktionieren. Und es geht um die richtige Vorbereitung für mögliche Katastrophen.
3: Selbst ohne eine Warn-App und auch wenn das Smartphone auf stumm geschaltet ist, ertönt ein schriller Ton, sobald der Alarm ausgelöst wird und alles funktioniert. Neu ist beim Warntag diesmal, dass über Cell Broadcasting auch eine Endwarnung gesendet werden soll. Über dieses System können alle eingeschalteten und halbwegs modernen Handys erreicht werden, wenn nötig auch nur in bestimmten Funkzellen. In den vergangenen Jahren hat nicht alles reibungslos funktioniert. Beim Probealarm heute soll es besser laufen. Jan-Henna Reit zur Nachrichtenredaktion.
2: RWE-Chef Markus Kreber fordert nach einer Serie von Sabotageangriffen auf das Stromnetz in mehreren Bundesländern einen besseren Schutz kritischer Infrastruktur. Wir müssen aus den Erfahrungen auch die Lehren ziehen und zwar schnell, so Kreber. Die Bedrohungslage der Gesellschaft und der lebensnotwendigen kritischen Infrastruktur durch hybride Angriffe könne nicht mehr mit Regeln und bürokratischen Prozessen aus Friedenszeiten bewältigt werden. Nach der Serie von Sabotageangriffen auf das Stromnetz hatte die Polizei einen verdächtigen 48-Jährigen festgenommen. Apple hat am Abend unserer Zeit wieder neue Produkte vorgestellt. Der Konzern steigt ins Geschäft mit aufklappbaren Smartphones ein. Es gibt ein neues aufklappbares iPhone Duo und noch so einige andere Neuheiten.
4: Das neue iPhone Duo ist ungefähr so groß wie ein Reisepass, auf und zugeklappt, und es hat Displays innen und außen. Mit knapp 2.300 Euro ist es das bisher teuerste iPhone-Modell. Auch das neue iPhone 18 Pro ist jetzt auf dem Markt. Es macht bessere Bilder, die nicht manipuliert werden können, in Zeiten von KI-Fakes besonders wichtig. Auch das iPhone 18 Pro ist deutlich teurer als das Vorgängermodell. Die iPhone 18 Standard-Version kommt erst im Frühjahr auf den Markt. Aus den USA, Tina Eck.
2: Zum Fußball. Der VfB Stuttgart ist erfolgreich in die Champions-League-Saison gestartet. Die Schwaben setzen sich gegen den norwegischen Verein Viking Stavanger mit 3:1 durch. Alle drei Treffer für Stuttgart erzielte Ermedin Demirovic.
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5: Nach dem Temperatursturz wird auch der Donnerstag nicht mehr als 17 Grad bringen. Es ist meist bedeckt. In den Nächten sind wir im einstelligen Bereich gelandet. 7 bis 8 Grad. Das bleibt zunächst auch noch so. Tagsüber steigern sich die Temperaturen wieder leicht. Und in der neuen Woche gibt es auch wieder sommerliche Temperaturen. Wenn auch nicht mehr ganz so heiß.
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6: Die A7, Ulm bis Füssenreute. Zwischen Nersingen und Dreieck-Hittestetten. In beiden Richtungen Nachtbaustelle. Linker Fahrstreifen gesperrt. Arbeiten am Mittelstreifen. Von gestern 20 Uhr bis heute etwa 6 Uhr. Die A7, Ulm Richtung Füssenreute, zwischen Kreuz Ulm-Elchingen und Dreieck-Hittestetten, Wanderbaustelle, linker Fahrstreifen gesperrt, bis heute 6 Uhr. 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